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1: Derzeit in Georgsmarienhütte 8 Grad, dazu Frehren 9 Grad. In der Nacht bleibt es im Sendegebiet meist klar und ruhig, dazu frisch bei etwa 4 bis 9 Grad. Am Dienstag beginnt der Tag freundlich mit viel Sonne, später ziehen mehr Wolken auf und besonders Richtung Stadt und Teutoburger Wald sind am Nachmittag und Abend einzelne Schauer möglich. Die Höchstwerte liegen bei 16 bis 18 Grad.
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1: Hallo lieber Autofahrer. Auf der A2 Richtung Hannover zwischen Braunschweig-Watenbüttel und Braunschweig-Hafen befindet sich auf dem Standstreifen ein defekter LKW. In Glandorf auf der Lersche Straße steht ein Blitzer. Gute Fahrt wünscht euch Radio Osnabrück.
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1: Ich bin David Riemer. Bei einem Angriff auf ein großes islamisches Zentrum im US-Bundesstaat San Diego sind 3 Menschen getötet worden. Die Polizei geht davon aus, dass sich 2 mutmaßliche Angreifer im Alter von 17 und 19 Jahren selbst das Leben nahmen. Die Attacke werde bis auf Weiteres als Hassverbrechen eingestuft, so ein Polizeisprecher. Die SPD will sich innerhalb der Bundesregierung für eine rechtliche Grundlage für einen Mietendeckel in den Ländern einsetzen. Das hat SPD-Generalsekretär Klüssendorf erklärt. In Berlin hatte das Bundesverfassungsgericht solch einen Mietendeckel gekippt, mit dem Argument, dass der Bund für Mietrecht zuständig sei und nicht die Länder.
2: Der Berliner Mietendeckel bedeutete für viele Mieter zuerst, dass sie weniger zahlen mussten. Dann hatten Vermieter plötzlich Anspruch auf Nachzahlungen, als die Regelung gekippt wurde. Dass die Bundes-SPD ausgerechnet jetzt wieder eine rechtliche Grundlage schaffen will, damit Bundesländer jeweils für sich Mietendeckel festlegen können, liegt an der bevorstehenden Abgeordnetenhauswahl in Berlin, wo die SPD aktuell in Umfragen hinten liegt. Die Union lehnt Mietendeckel allerdings ab und innerhalb der Bundesregierung gibt es sowieso schon zahlreiche Streitthemen. Aus Berlin, Jan-Henner Reitze.
1: Bundesinnenminister Dobrindt will den Zivilschutz in Deutschland ausbauen und dafür insgesamt 10 Milliarden Euro investieren bis zum Jahr 2029. Über diese Pläne in einem Eckpunktepapier soll die Bundesregierung morgen in ihrer Kabinettssitzung beraten.
3: Nach dem Ende des Kalten Krieges wurde vieles für überflüssig gehalten, Schutzbunker zum Beispiel. Doch wegen der Bedrohung durch Russland hat die Regierung vor gut einem Jahr Ausnahmen von der Schuldenbremse beschlossen, auch für den Zivilschutz. Mit den 10 Milliarden Investitionen sollen zum Beispiel jetzt 1.000 Spezialfahrzeuge angeschafft werden und über 100.000 stapelbare Feldbetten. Außerdem soll die Warn-App Nina so weiterentwickelt werden, dass sie den Weg zum nächsten Schutzraum anzeigen kann. Dafür müssen aber wohl noch viele Schutzräume überhaupt erst wieder eingerichtet werden. Aus Berlin, Ronny Tochau.
1: Zum Fußball. Pep Guardiola steht einem Medienbericht zufolge vor dem Rücktritt als Coach von Manchester City. Laut der britischen Zeitung Daily Mail wird der Spanier den englischen Fußballclub zum Saisonende verlassen. Als Topfavorit auf die Nachfolge gilt Ex-Chelsea-Coach Enzo Maresca. Guardiola gewann mit City unter anderem 6-mal die Meisterschaft und 2023 die Champions League. Er hat in Manchester noch einen Vertrag bis 2027.
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4: Momentan haben wir in Osnabrück Haste 6 Grad und in Haselünne 7 Grad. In der Nacht bleibt es meist klar und ruhig. Die Temperaturen liegen zwischen 4 und 9 Grad. Heute startet freundlich, später ziehen aber mehr Wolken auf und am Nachmittag sowie Abend gibt es stellenweise Schauer. Die Höchstwerte erreichen 16 bis 18 Grad. Der Radio Osnabrück 3-Tage-Trend. Morgen ist es in der Region Osnabrück und im Weser-Ems-Gebiet überwiegend grau, zeitweise nass und etwas windiger. Am Donnerstag zeigt sich das Wetter wieder freundlicher, mit längeren sonnigen Abschnitten. Zum Freitag hin wird es noch wärmer und vielfach sonnig.
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4: Hallo liebe Autofahrer, alles frei auf den Straßen, keine Staus oder Verkehrsbehinderungen. Geblitzt wird nur an einer Stelle, in Glandorf auf der Lehrsche Straße. Radio Osnabrück wünscht euch eine gute Fahrt.
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1: Im Moment in Quakenbrück 6 Grad, außerdem Geeste 8 Grad. In der Nacht ist es im Weser-Ems-Gebiet meist klar und ruhig. Örtlich bildet sich etwas Nebel und die Temperaturen sinken auf 4 bis 9 Grad. Heute gibt es nach frischem Start oft Sonne. Später ziehen dichtere Wolken auf. Im Süden sind am Nachmittag einzelne Schauer möglich. Und die Höchstwerte liegen bei 16 bis 18 Grad. Im höheren Gelände bleibt es etwas kühler.
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1: Hallo liebe Autofahrer, aktuell liegen uns keine Verkehrsstörungen vor. Und uns liegt nur ein Blitzer vor. In Glandorf auf der Lehrsche Straße steht einer. Gute Fahrt wünscht euch Radio Osnabrück.
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1: Ich bin David Riemer. US-Präsident Trump hat einen angeblich für heute geplanten Angriff auf den Iran abgesagt. Er habe das Militär angewiesen, die Attacke nicht durchzuführen, schrieb er auf der Plattform True Social. Gleichzeitig soll das Militär bereit sein, einen umfassenden, groß angelegten Angriff zu beginnen, falls keine akzeptable Vereinbarung mit dem Iran erzielt werde.
2: Einige Golfstaaten, darunter Katar und Saudi-Arabien, hätten ihn gebeten, von dem geplanten Militärschlag zunächst abzusehen, weil gerade ernsthafte Verhandlungen im Gange seien, erklärte Trump weiter. Aus Respekt sei er dieser Bitte nachgekommen. Zuvor hatte Trump den Druck auf den Iran wieder mal hochgeschraubt und gedroht, den Krieg wieder aufzunehmen. Die Uhr ticke, der Iran solle nun schnell handeln, hatte Trump gewarnt. Seit Anfang April gilt eine von ihm einseitig verhängte, oftmals sehr wackelige Waffenruhe. Aus den USA, Tina Eck.
1: Union und SPD sind sich einig, dass die automatische Diätenerhöhung für Bundestagsabgeordnete in diesem Jahr ausgesetzt werden soll. Er sei dafür, diese Idee aus der Union schnellstmöglich umzusetzen, sagte SPD-Generalsekretär Klüssendorf.
3: Man könne nicht bei Krankenversicherung, Rente und Pflege über Einsparungen diskutieren und sich gleichzeitig eine Diätenerhöhung von 500 Euro pro Monat genehmigen, so SPD-Generalsekretär Klüssendorf. Auch Unionsfraktionschef Spahn hatte sich offen gezeigt für einen Verzicht auf die anstehende automatische Diätenerhöhung zum 1. Juli. Er verstehe, dass Bürger, wenn sie verzichten müssten, das auch von Abgeordneten erwarteten, so Spahn. Die Diäten werden seit 2014 jedes Jahr angepasst, der allgemeinen Lohnentwicklung folgend, ähnlich wie die Rente. Aus Berlin, Ronny Tochau.
1: Bei einem Angriff auf ein großes islamisches Zentrum in San Diego sind 3 Menschen getötet worden. 2 mutmaßliche Angreifer seien in einem Auto auf dem Parkplatz tot aufgefunden worden, sagte ein Polizeisprecher. Die US-Behörden gehen aktuell davon aus, dass sich die Verdächtigen im Alter von 17 und 19 Jahren selbst das Leben nahmen. Die Polizei betrachtet die Attacke bis auf Weiteres als ein Hassverbrechen. Nach dem Einsturz eines Mehrfamilienhauses im sächsischen Görlitz sind 2 von den ursprünglich 5 Vermissten wohlauf. Das teilte eine Polizeisprecherin mit. Nun werde noch nach 3 Personen gesucht, die nicht erreichbar seien. Ob sich die Vermissten unter den Trümmern befinden, ist weiter unklar. Möglicherweise habe es in dem Haus eine Gasexplosion gegeben, schrieb die Polizei auf X.
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4: Momentan haben wir in Osnabrück Pieje 6 Grad, dazu Lemförde ebenfalls 6 Grad. In der Nacht ist es meist klar oder nur locker bewölkt, dazu frisch mit Temperaturen zwischen 5 und 8 Grad und kaum Wind. Am Morgen startet der Dienstag freundlich, später ziehen mehr Wolken durch und am Nachmittag bleibt es überwiegend trocken bei milden 16 bis 18 Grad. Gegen Abend sind stellenweise ein paar Schauer möglich, am Teutoburger Wald auch etwas eher. Der Radio Osnabrück 3-Tage-Trend für die Region Osnabrück und das Weser-Ems-Gebiet. Morgen zeigt sich der Himmel meist grau, zeitweise fällt etwas Regen und es wird etwas windiger. Am Donnerstag gibt es wieder längere sonnige Abschnitte. Zum Freitag hin wird es noch wärmer und verbreitet sonnig. Der Frühsommerkurs bleibt also bestehen.
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4: Hallo liebe Autofahrer, uns liegen im Moment keine Staus und Behinderungen vor. Und uns liegt nur ein Blitzer vor, in Glandorf auf der Lehrsche Straße. Radio Osnabrück wünscht euch eine gute Fahrt.
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1: Aktuell meldet Merzen 6 Grad, dazu Salzbergen 8 Grad. Zum Start in diesen Dienstag ist es meist klar oder leicht aufgelockert. Nur am Teutoburger Wald hält sich örtlich noch Nebel. Und dazu ist die Luft mit 5 bis 8 Grad frisch. Im Laufe des Vormittags zeigt sich häufiger die Sonne. Später ziehen mehr Wolken durch und am Nachmittag sind vereinzelt kurze Schauer möglich. Vor allem in den höheren Lagen, bei Höchstwerten von 16 bis 18 Grad. Insgesamt bleibt es freundlich bei uns in der Region.
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1: Hallo liebe Autofahrer, uns liegen im Moment keine Staus und Behinderungen vor. Es ist nur ein Blitzer gemeldet in Glandorf auf der Lersche Straße. Gute Fahrt wünscht euch Radio Osnabrück.
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1: Ich bin David Riemer. Bei einem Angriff auf ein großes islamisches Zentrum im US-Bundesstaat San Diego sind 3 Menschen getötet worden. Die Polizei geht davon aus, dass sich 2 mutmaßliche Angreifer im Alter von 17 und 19 Jahren selbst das Leben nahmen. Die Attacke werde bis auf Weiteres als Hassverbrechen eingestuft, so ein Polizeisprecher. Die SPD will sich innerhalb der Bundesregierung für eine rechtliche Grundlage für einen Mietendeckel in den Ländern einsetzen. Das hat SPD-Generalsekretär Klüssendorf erklärt. In Berlin hatte das Bundesverfassungsgericht solch einen Mietendeckel gekippt, mit dem Argument, dass der Bund für Mietrecht zuständig sei und nicht die Länder.
2: Der Berliner Mietendeckel bedeutete für viele Mieter zuerst, dass sie weniger zahlen mussten. Dann hatten Vermieter plötzlich Anspruch auf Nachzahlungen, als die Regelung gekippt wurde. Dass die Bundes-SPD ausgerechnet jetzt wieder eine rechtliche Grundlage schaffen will, damit Bundesländer jeweils für sich Mietendeckel festlegen können, liegt an der bevorstehenden Abgeordnetenhauswahl in Berlin, wo die SPD aktuell in Umfragen hinten liegt. Die Union lehnt Mietendeckel allerdings ab und innerhalb der Bundesregierung gibt es sowieso schon zahlreiche Streitthemen. Aus Berlin Jan-Henner Reitze.
1: Bundesinnenminister Dobrindt will den Zivilschutz in Deutschland ausbauen und dafür insgesamt 10 Milliarden Euro investieren bis zum Jahr 2029. Über diese Pläne in einem Eckpunktepapier soll die Bundesregierung morgen in ihrer Kabinettssitzung beraten.
3: Nach dem Ende des Kalten Krieges wurde vieles für überflüssig gehalten, Schutzbunker zum Beispiel. Doch wegen der Bedrohung durch Russland hat die Regierung vor gut einem Jahr Ausnahmen von der Schuldenbremse beschlossen, auch für den Zivilschutz. Mit den 10 Milliarden Investitionen sollen zum Beispiel jetzt 1.000 Spezialfahrzeuge angeschafft werden und über 100.000 stapelbare Feldbetten. Außerdem soll die Warn-App Nina so weiterentwickelt werden, dass sie den Weg zum nächsten Schutzraum anzeigen kann. Dafür müssen aber wohl noch viele Schutzräume überhaupt erst wieder eingerichtet werden. Aus Berlin, Ronny Tochau.
1: Zum Fußball. Pep Guardiola steht einem Medienbericht zufolge vor dem Rücktritt als Coach von Manchester City. Laut der britischen Zeitung Daily Mail wird der Spanier den englischen Fußballclub zum Saisonende verlassen. Als Topfavorit auf die Nachfolge gilt Ex-Chelsea-Coach Enzo Maresca. Guardiola gewann mit City unter anderem 6-mal die Meisterschaft und 2023 die Champions League. Er hat in Manchester noch einen Vertrag bis 2027.
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5: Derzeit in Osnabrück-Weststadt 7 Grad, dazu Damme 5 Grad. In der Nacht ist es meist klar oder nur leicht bewölkt und die Temperaturen liegen zwischen 4 und 8 Grad. Am frühen Morgen kann sich örtlich Nebel bilden, später zeigt sich dann vielerorts freundliches Wetter mit Sonne. Am Nachmittag kommen aber auch dichtere Wolken und vereinzelt kurze Schauer bei Höchstwerten von 16 bis 20 Grad dazu. Der Radio Osnabrück 3-Tage-Trend für die Region Osnabrück und das Weser-Ems-Gebiet. Morgen ist der Himmel häufiger grau, zeitweise fällt etwas Regen, dazwischen gibt es aber auch Auflockerungen. Am Donnerstag wird es wieder freundlicher, mit längeren sonnigen Abschnitten und spürbar milder. Zum Freitag bleibt es freundlich und deutlich wärmer.
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5: Hallo liebe Autofahrer, ruhiger und störungsfreier Verkehr im Sendegebiet. Außerdem wird geblitzt in Dinklage am Bergweg und in Glandorf auf der Lersche Straße. Gute Fahrt wünscht euch Radio Osnabrück.
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5: Perfekt geweckt auf Radio Osnabrück. Freut euch auf Words von FR David, Megan von Madcon und Kato mit Turn the Lights Off.

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0: Es ist 5.30 Uhr. 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
1: Aktuell meldet Bippen 5 Grad, Werlte 6 Grad. Bei uns in der Region Osnabrück und im Weser-Ems-Gebiet ist es heute am frühen Morgen noch frisch mit 4 bis 8 Grad. Dazu bleibt es meist ruhig und freundlich. Nur am Teutoburger Wald gibt es stellenweise Nebel. Im Laufe des Vormittags zeigt sich häufiger die Sonne. Später ziehen mehr Wolken durch und am Nachmittag sind vereinzelt kurze Schauer möglich. Bei milden Höchstwerten von 16 bis 17 Grad.
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1: Hallo lieber Autofahrer, aktuell liegen uns keine Verkehrsstörungen vor. Am Bergweg in Dinklage steht ein Blitzer. Gute Fahrt wünscht euch Radio Osnabrück.
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1: An diesem Dienstagmorgen im Mai verbringen wir die Zeit zusammen. Durch diese Stunde begleitet euch Alexander. Auf in die nächste Stunde mit der Musik eures Lebens.

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1: Ich bin Katrin Müller. US-Präsident Donald Trump hat einen angeblich für heute geplanten Angriff auf den Iran abgesagt. Er habe das Militär angewiesen, die Attacke nicht durchzuführen, schrieb er auf der Plattform Truth Social. Gleichzeitig soll das Militär demnach bereit sein, einen umfassenden, groß angelegten Angriff zu beginnen, falls keine akzeptable Vereinbarung mit dem Iran erzielt werde.
2: Einige Golfstaaten, darunter Katar und Saudi-Arabien, hätten ihn gebeten, von dem geplanten Militärschlag zunächst abzusehen, weil gerade ernsthafte Verhandlungen im Gange seien, erklärte Trump weiter. Aus Respekt sei er dieser Bitte nachgekommen. Zuvor hatte Trump den Druck auf den Iran wieder mal hochgeschraubt und gedroht, den Krieg wieder aufzunehmen. Die Uhr ticke, der Iran solle nun schnell handeln, hatte Trump gewarnt. Seit Anfang April gilt eine von ihm einseitig verhängte, oftmals sehr wackelige Waffenruhe. Aus den USA, Tina Eck.
1: Bundeskanzler Friedrich Merz ist heute Nachmittag zu Gast bei der Fraktionssitzung der SPD im Bundestag. Geplant sind eine Rede und eine Aussprache sowie ein Vorabstatement.
3: Pfiffe wie bei seiner Rede beim Deutschen Gewerkschaftsbund muss Merz zwar nicht befürchten, aber innerlich brodelt es auch in dem ein oder anderen SPD-Abgeordneten. Denn mit der Union tun sich einige Gegensätze auf, ob in Sachen Spritpreise, Steuern oder Rente. Merz will es dennoch schaffen, bis zur Sommerpause ein großes Reformpaket zu schnüren. Wie realistisch das ist und wie weit sich die Union dafür eventuell verbiegen muss, davon wird Merz bei der SPD-Fraktion einen Eindruck bekommen. Aus Berlin Jan-Henna Reitze.
1: Bei einem Angriff auf ein großes islamisches Zentrum in San Diego sind 3 Menschen getötet worden. 2 mutmaßliche Angreifer seien in einem Auto auf dem Parkplatz tot aufgefunden worden, sagte ein Polizeisprecher. Die Behörden gehen davon aus, dass sich die Verdächtigen im Alter von 17 und 19 Jahren selbst das Leben nahmen. Die Polizei betrachtet die Attacke als Hassverbrechen. Auch das FBI wurde eingeschaltet. US-Präsident Donald Trump sprach von einer entsetzlichen Situation. Zum Sport. Pep Guardiola steht einem Medienbericht zufolge vor dem Rücktritt als Coach von Manchester City. Wie die britische Zeitung Daily Mail berichtet, wird der Spanier den Premier League Club zum Saisonende verlassen. Guardiola gewann mit Manchester City unter anderem 6-mal die Meisterschaft und 2023 erstmals die Champions League.
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6: 7 Grad messen wir aktuell in Verte, 9 Grad aktuell in Essen-Oldenburg. Hier und da ist ein bisschen Nebel unterwegs. Ansonsten ist es wolkenlos hier bei uns über Osnabrück und der Weser-Ems-Region. Ab dem Vormittag werden die Wolken aber dichter, dann ziehen auch wieder Schauer durch. Tageshöchstwerte liegen heute bei etwas milderen 18 Grad. Dazu gibt es meist schwachen Wind aus südlichen Richtungen. Heute Abend und in der Nacht bleibt es bei Wolken und Regen. Die Tiefstwerte liegen bei 13 Grad. Der Radio Osnabrück 3-Tage-Trend. Wie geht's jetzt weiter? Wir starten morgen mit Regen, später lockert's auf. Mit Höchstwerten von 17 Grad wird's auch wieder etwas milder als in den letzten Tagen. Am Donnerstag wechseln bewölkt mit ein bisschen Regen bei 21 Grad und am Freitag ganz viel Sonne und Höchstwerte bis zu 24 Grad.
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6: Um 4 nach 6, moin liebe Autofahrer, ich habe eine gute Nachricht, nämlich keine, aber ihr habt Nachrichten für uns. Es wird nämlich geblitzt. Unter anderem in der B72 Umgehung Kloppenburg zwischen Kloppenburg Nord und Kloppenburg Bethen.
7: Halleluja.
6: Und der Landkreis Osnabrück, der blitzt heute in Melle. Und falls ihr weitere Dinge gesehen habt, die nicht auf oder an die Straße gehören, wenn es besonders neblig ist, oder, einfach ganz kurz durchklingeln bei uns 0541 7 70 70 50. Ihr sagt's uns, wir sagen's weiter. Radio Osnabrück sagt vielen Dank und wünscht eine gute Fahrt.
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6: Auf geht's in den Dienstag. Mein Name ist Thomas.
8: Du hast mir gerade noch gefallen.

0: Hamme bekommt eine neue Stadthalle, meine sehr verehrten Damen und Herren. Guten Morgen, das Radio Osnabrück, perfekt geweckt, Dienstagmorgen, 11 Minuten nach 6. Da wird heute schon ein bisschen länger diskutiert in der Stadt Hamme. Man sucht hier einen geeigneten Ort in der Stadt, um größere Veranstaltungen veranstalten zu können, mehr oder weniger. Dabei ganz klar bei den Veranstaltungen im Fokus ist natürlich der Dammer Karneval, logisch. Aber nicht nur der Dammer Karneval steht so ein bisschen im Mittelpunkt bei der Suche nach der neuen Stadthalle. Das hat uns Dammes Bürgermeister Mike Otte am Radio Osnabrück-Telefon verraten.
1: Diese Gespräche laufen schon seit vielen Jahren und vor dem Hintergrund war das auch immer Anlass für weitergehende Überlegungen, die jetzt im Ergebnis darin gemündet sind, dass wir diesen neuen Standort für die geplante Stadthalle bei uns im Süden des Stadtgebietes gefunden haben. Mhm. Dieser Standort soll wohlweislich aber eben nicht nur für die Karnevalsveranstaltung zur Verfügung stehen, sondern multifunktionale Nutzung im Grunde auch für Veranstaltungen jedweder Art.
0: Hinter der Idee für den Bau der neuen Stadthalle steht eine private Initiative, und zwar die Familie Grimme. Die wird als Bauherr die Halle errichten und nach der Fertigstellung dann einfach an die Stadt Hamme übertragen. Ursprünglich hatte man erst darüber nachgedacht, eine ehemalige Sporthalle umzubauen.
1: Und in dem Zusammenhang hat die Karnevalsgesellschaft auch Spenden eingeworben und hat in dem Kontext unter anderem auch mit der Familie Grimme hier in Damme Kontakt aufgenommen. Und in dem Kontext hat es eine sehr intensive Überlegung gegeben, inwieweit es im Grunde am Ende des Tages auch Sinn macht, in eine dann doch etwas ältere Immobilie zu sanieren. Und das war ein Stück weit auch Keimzelle für den Gedanken, dann vielleicht abweichend von der ursprünglichen Planung, dann doch ein komplett neues Gebäude zu errichten.
0: Ja, den Gedanken mit dem komplett neuen Gebäude hat man dann ein bisschen weiter verfolgt. Mittlerweile sind die Pläne für das Vorhaben, also für die neue Stadthalle in Damme, konkreter.
1: Geplant ist quasi eine Stadthalle, die zukünftig 480 Personen am Tisch oder eben bis zu 1000 Personen stehend letztlich Platz schafft, dadurch die Möglichkeit auch einräumt, entsprechende Veranstaltungen hier in Damme anbieten zu können. Darüber hinaus wird es natürlich auch einen angehängten Funktionsbereich geben mit Umkleidemöglichkeiten, sanitären Einrichtungen, Lagerkapazitäten.
0: Und auch ein Gastrobereich ist geplant. Ziel ist, dass die neue Stadthalle in Damme 2028 fertig und ab dann auch genutzt werden kann. Wir bleiben für euch dran. Erste Infos zu den konkreten Stadthallenplänen gab es von Dammes Bürgermeister Mike Otte und gehört hat er davon bei uns bei Radio Osnabrück. Ihr wisst ja, bei uns bei Radio Osnabrück. Da hört er, was los ist.
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0: 7, vor halb 7 ist Radio Osnabrück perfekt geweckt am Dienstagmorgen. Eine Frau ist in Fürstenau in eine Hauswand gekracht, nachdem sie zu tief ins Glas geschaut hat. Ja, das kann passieren. Gleich ein Thema um halb in den Radio Osnabrück. Die Regionalnachrichten, ihr wisst ja bei uns bei Radio Osnabrück. Da hört ihr, was los ist. Und wenn ihr trinkt, dann fahrt nicht. Oder andersrum, ne? War so ein bisschen so als Bildungseffekt hier bei uns.
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1: Ich bin Mirko. Guten Morgen. Eine angetrunkene Frau ist in Fürstenau mit ihrem Auto in eine Hauswand gekracht. Die 31-Jährige ist gestern Abend von der Tankstelle über die B214 direkt in das Haus gefahren. Das Auto hat die Hauswand durchbrochen und den Flur des Hauses verwüstet. Die Autofahrerin und ihre beiden Kinder, die auf dem Rücksitz saßen, wurden bei dem Unfall leicht verletzt. Gestern Morgen hat es in Melle einen ungewöhnlichen Fund gegeben. So entdeckte eine Frau beim Aufräumen eine scharfe Schusswaffe auf dem Dachboden. Mehr dazu weiß Radio Osnabrück-Kollegin Steffi.
2: Die gehört einem verstorbenen Angehörigen. Der Fund wurde direkt der Polizei gemeldet. Waffe und Munition konnten sichergestellt werden. Jetzt weist die Polizei auch noch mal darauf hin, bei solchen Funden die Waffe nicht anzufassen, nicht zu transportieren und nicht selbst zur Polizei zu bringen. Alte Waffen können nämlich weiterhin scharf und funktionsfähig sein. Der Fund sollte auf jeden Fall gemeldet werden, da man sich sonst strafbar macht.
1: Ein Autofahrer wurde auf der Autobahn 30 in Fahrtrichtung Bad Oeynhausen bei erlaubten 100 km/h mit fast 200 km/h geblitzt. Nach dem Toleranzabzug war der Mann mit 90 km/h zu schnell unterwegs. Dafür drohen ihm jetzt 700 Euro Bußgeld, 2 Punkte in Flensburg und ein Fahrverbot von 3 Monaten. Die Gewerkschaft Verdi hat die Beschäftigten der Deutschen Telekom in Niedersachsen zum Warnstreik aufgerufen. Betroffen davon sind auch Standorte hier bei uns in Osnabrück und der Weser-Ems-Region, darunter auch die Standorte in Osnabrück und Lingen. Mit dem Start der Demonstrationszüge gegen 11 Uhr sind auch erhebliche Serviceeinschränkungen, schlechte Erreichbarkeit und Terminverschiebungen zu erwarten, teilt der NDR mit. Die Gewerkschaft fordert unter anderem über 6% mehr Lohn und einen Verdi-Mitgliederbonus. Soweit die Radio Osnabrück Regionalnachrichten. 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
4: 7 Grad bis wir aktuell in Bad Bergen, 8 Grad aktuell in Damme. Ich weiß, was jetzt kommt. Wo ist sie?
5: Heute will ich euch zeigen, wie man ein Outfit zusammenstellt. Denn ich möchte es ganz kurz und knackig darstellen.
4: Ja. Aber ich würde sagen, Regenklamotten mitnehmen. Aktuell sieht es zwar noch so aus, dass es ein richtig schöner Tag gibt. Bisschen Dunst, bisschen Nebel. Ansonsten ist es wolkenlos hier bei uns über Osnabrück und der Weser-Ems-Region. Aber die Wolkendecke, die schließt sich schon am Vormittag. Und die haben später auch dann wieder Regen im Gepäck, die Wolken. Tageshöchstwert heute milde 18 Grad. Das heißt, vielleicht die kurze Regenklamotten-Variante mitnehmen. Der Wind, der wird heute schwach aus südlichen Richtungen. Heute Abend und in der Nacht bleibt es bei Wolken und Regen. Die Nachtwerte liegen bei 13 Grad.
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4: Gleich wieder 6:30, moin liebe Autofahrer, alles frei auf den Straßen, aber es wird geblitzt. Unter anderem in Bad Bergen an der Mimmelager Straße. Der Anhänger an der Baustelle ist noch da bei Tempo 50. Danke, Kerstin. Dann stehen sie aktuell an der B72 und gehen um Kloppenburg zwischen Kloppenburg Nord und Kloppenburg Bethen.
6: Halleluja.
4: Und der Landkreis Osnabrück, der blitzt heute in Melle. Falls ich jetzt irgendwas übersehen habe, na, dann würde ich sagen, gerne melden bei uns. 0541 77 70 50.
6: Halleluja.
4: Nee, WhatsApp reicht aus, Textsprachnachricht. 0541 77 70 50. Ihr sagt es uns, wir sagen es weiter. Radio Osnabrück sagt vielen Dank und wünsche eine gute Fahrt in diesen Dienstag.
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4: Oh, da muss ich mich beeilen. Mein Name ist Thomas Morgan.

der Musik hier bei uns bei Radio Osnabrück im Perfekt geweckt. David Guetta zusammen mit Sia und Afro Jack. In Awake Tonight, 6:41 Minuten. Davor hatten wir einen kleinen Ausflug, musikalisch gesehen in die 90er. Two Unlimited, Ray und Anita. Und Ray war ja der Typ, der damals gerappt hat. Ja, ja. Und Ray, der ist tatsächlich noch aktiv. Eigentlich wollte ich jetzt das hier machen. Ray ist tatsächlich noch aktiv, der hat nämlich jetzt am letzten Freitag eine neue Single rausgebracht, zusammen mit einem Dance-Projekt aus Schweden, und zwar Basic Element, und da klingt er mittlerweile so. Ich erkenne ihn da irgendwie definitiv nicht wieder. Jetzt gibt's einen Mann, der einen hohen Wiedererkennungswert hat. Er gibt 8 Konzerte in diesen Tagen in Amsterdam. Hier ist Harry Styles bei Radio Osnabrück, American Girls.

0: Hier ist Radio Osnabrück, perfekt geweckt am Dienstagmorgen. Tatsächlich 8 Konzerte mit Harry Styles in diesen Tagen in Amsterdam. Und das meiste ist sogar ausverkauft, habe ich gerade gesehen. Tja, Harry Styles Tickets, die verlosen wir heute Morgen nicht. Aber was wir verlosen, sind gleich der zwischen 7 und 8 Kinokarten für einen Film, bei dem man ein bisschen schmunzeln darf. Also falls ihr mal wieder Bock habt, ins Kino zu gehen, das auf unsere Kosten, da würde ich sagen, bleibt am Radio. Alle Infos dazu gibt es dann gleich direkt nach 7. Und ob dieser Dienstag euer Glückstag wird, so sterntechnisch gesehen, das hören wir jetzt.
1: 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Widder.
2: Jetzt haben Ihnen andere viel beizubringen und zu erzählen. Lassen Sie sich mitreißen und folgen Sie unbedingt einer spontanen Einladung. Es kann etwas Tolles daraus entstehen.
3: Stier.
2: Etwas kraftlos sind Sie heute. Sie brauchen Ihre Ruhe und genießen das auch sehr.
3: Zwillinge.
2: Sie sind super drauf und können auch jede Menge anleiern und bewirken. Die Sterne machen Sie energisch und lassen Sie zielgerichtet vorgehen.
3: Krebs.
2: Sie können kaum verhindern, dass Ihre Fantasie mit Ihnen durchgeht. Damit dies nicht in den ungeeignetsten Momenten geschieht, sollten Sie für genügend Freiraum sorgen.
3: Löwe.
2: Es dürfte Ihnen leicht fallen, Ihren langfristigen Absichten und momentanen Bedürfnissen gleichzeitig gerecht zu werden. Sie strahlen entsprechend Zufriedenheit aus und wirken überzeugend.
3: Jungfrau.
2: Heute sind Sie besonders fähig, veraltete Strukturen zu durchbrechen und neue Wege zu gehen. Achtung vor unrealistischen Projekten.
3: Waage.
2: Herzlichen Glückwunsch. Heute ist Ihr Tag und Sie stehen im Mittelpunkt. Die Sterne meinen es gut mit Ihnen und Ihr Selbstbewusstsein bekommt einen gewaltigen Aufschwung.
3: Skorpion.
2: Sie können besonders gut Ziele definieren, einzelne Schritte planen und strukturieren. Sie zeigen Rückgrat und haben die Möglichkeit, Ihre gesellschaftliche und berufliche Stellung zu festigen.
3: Schütze.
2: Es ist ganz wichtig, dass Sie den Tag heute etwas aktiver gestalten. Nur dann fühlen Sie sich wohl.
3: Steinbock.
2: Sie sind heute direkter und kraftvoller als sonst. Wichtig ist, dass Sie nicht nur egoistische Ziele verfolgen, denn das könnte unangenehme Konsequenzen nach sich ziehen.
3: Wassermann.
2: In Ihrem Umfeld können Sie sich heute besonders gut ausdrücken. Auch für heikle Inhalte finden Sie die richtigen Worte. Sprachliche Herausforderungen wie Diskussionen, Informationsvermittlung oder Korrespondenz meistern Sie souverän.
3: Fische.
2: Sie haben Lust auf schöne, lange, intensive Gespräche. Herrlich, so ein entspannter Austausch.
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0: vor sieben, hier ist Radio Osnabrück perfekt geweckt an diesem Dienstagmorgen. Gleich um sieben hört ihr, was los ist. Da gibt's die Radio Osnabrück Nachrichten und nach sieben. Oh, aus den 90ern. Musik von Wolfsheim. Once in a Lifetime, also die CD, die müsste bei mir zu Hause auf jeden Fall irgendwelche eingebrannten Laserspuren haben. Außerdem dabei die Purple Disco Machine. Und Beat of Your Heart. Und außerdem von uns vielleicht zwischen 7 und 8 Kinokarten für einen lustigen deutschen Film. Welcher das ist, erfahrt ihr leicht nach 7. Geht sofort weiter.
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1: Ich bin Katrin Müller. Nur einmal am Tag die Preise erhöhen, nämlich um 12 Uhr. Diese Regelung gilt seit April an deutschen Tankstellen. Dagegen wurde tausendfach verstoßen, wie eine Auswertung des Verbraucherdienstes Mehr Tanken zeigt.
2: Fast jede fünfte Tankstelle soll laut dieser Auswertung gegen die 12-Uhr-Regel verstoßen haben. Und das soll in dem beobachteten Zeitraum insgesamt rund 17.000 Mal passiert sein. Die meisten Verstöße wurden in Bayern festgestellt. In Berlin sei die Quote am niedrigsten. Der Bundesverband Freier Tankstellen nimmt Tankstellenbetreiber in Schutz. Der Prozess von der Preisänderung bis hin zur Datenübermittlung ans Kartellamt sei lang und verschiedene Faktoren könnten dazu führen, dass eine Preisänderung erst verzögert übermittelt wird. Fiona Reinhardt, Nachrichtenredaktion.
1: US-Präsident Donald Trump hat nach eigenen Angaben einen angeblich für heute geplanten Angriff auf den Iran abgesagt. Gleichzeitig soll das Militär demnach jederzeit bereit sein, einen umfassenden, groß angelegten Angriff zu beginnen, falls keine akzeptable Vereinbarung mit dem Iran erzielt werde. Laut Trump haben Saudi-Arabien, Katar und die Vereinigten Arabischen Emirate um eine Verschiebung um 3 Tage gebeten. Wenige Tage nach einem Staatsbesuch von US-Präsident Donald Trump in Peking reist Kreml-Chef Wladimir Putin auf Einladung des chinesischen Staatschefs Xi Jinping nach China. Bei dem 2-tägigen Besuch solle es um die Beziehungen beider Länder und internationale und regionale Probleme gehen, kündigte der Kreml an.
3: Rund 40 Dokumente sollen während des Besuchs unterzeichnet werden. Russland will den Handel mit dem Nachbarland ausbauen und zum Beispiel noch mehr Öl und Gas liefern. Putin, der heute in Peking ankommt und dann am Mittwoch auch Staatschef Xi trifft, wird von mehreren Regierungsmitgliedern und Chefs großer Konzerne begleitet. Putin will sich auch aus erster Hand über die Reise von US-Präsident Trump nach China vorige Woche informieren. Der Kreml betonte aber hier in Moskau, es gebe keinen Zusammenhang zwischen den beiden Besuchen. Aus Moskau, Ulf Mauder.
1: Wer die neue Kaufprämie für Elektroautos nutzen will, kann die staatliche Unterstützung ab heute beantragen. Bundesumweltminister Carsten Schneider will das entsprechende Förderportal am Vormittag freischalten. Das Antragsverfahren soll digital ablaufen. Förderfähig sind Kauf und Leasing neuer Elektroautos, bestimmter Plug-in-Hybride, die sowohl mit Strom als auch mit Treibstoff fahren können, sowie Elektroautos mit sogenannten Reichweitenverlängerern.
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5: Aktuell 7 Grad in Schwege, 7 Grad auch in Diepholz. Ich habe es gleich gestern mitbekommen, zwischen dem Böen und Bad Essen hat es gestern am stellenweise kräftig gerumst. Ist auch ordentlich Regen runtergekommen, hier und da bis zu 20 Liter pro Quadratmeter. Heute ist ein bisschen ruhiger, heute Morgen erstmal so ein bisschen Sonne hier und da, etwas Dunst oder Nebel am Start. Aber ab dem Vormittag, da werden die Wolken dichter und dann ziehen später auch wieder Schauer durch. Tageshöchstwerte heute milde 18 Grad, dazu weht meist schwacher Wind aus südlichen Richtungen. Heute Abend und in der Nacht bleibt es bei Wolken. Ein bisschen Regen ist mit dabei. Die Nachtwerte liegen bei 13 Grad. Der Radio Osnabrück 3-Tage-Trend. Wir starten morgen früh mit Regen, aber später lockert es auf. Höchstwerte um 17 Grad. Am Donnerstag ist es wechselnd bewölkt. Hier und da ein bisschen Regen mit dabei, aber es geht rauf bis auf 21 Grad. Und der Freitag, darauf können wir uns jetzt schon mal so ein bisschen freuen. Es gibt viel Sonne und Höchstwerte von bis zu 24 Grad.
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5: Um 4:07, moin liebe Autofahrer, bitte aufpassen auf der Autobahn 31 Lingen in Richtung Gronau zwischen dem Kreuz Schüttorf und Ochtrup Nord. Da gibt es eine ungesicherte Unfallstelle, außerdem liegen hier Fahrzeugteile auf der Autobahn. Bitte aufpassen auf der 31 Lingen, Gronau, hier hat es gekracht zwischen dem Kreuz Schüttorf und Ochtrup Nord. Deswegen ungesicherte Unfallstelle, Fahrzeugteile auf der Fahrbahn, passt hier bitte auf. Und es wird geblitzt. Unter anderem in Lutten an der Langfördner Straße Richtung Langförden, kurz vorm Bahnübergang bei Tempo 50. Danke, Tanja. An der B72 kannst du euch erwischen, Umgehung Kloppenburg zwischen Kloppenburg Nord und Kloppenburg Beten.
6: Halleluja.
5: Halleluja. Und in Bad Bergen steht ein Anhänger an der Memmelager Straße in Höhe der Baustelle bei Tempo 50. Der Landkreis Osnabrück, der ist heute planmäßig in Melle unterwegs. Und falls ihr Ergänzungen für uns habt, falls es zum Beispiel irgendwie doch nebelig sein sollte oder, gerne durchklingeln bei uns. 0541 77 70 50 ist eine Kombinummer für WhatsApp. WhatsApp und Telefon. Heißt, ihr könnt da anrufen, könnt aber auch eine WhatsApp hinschicken und dann sehen wir das hier und sagen es einfach allen. Radio Osnabrück sagt noch was. Vielen Dank, gute Fahrt und dranbleiben, denn es gibt jetzt Kinotickets zu gewinnen bei uns.
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5: Wie die abziehen könnt, erzähl ich gleich. Ich bin der Thomas, moin.
8: Mann, ist der Dickmann.
9: Guten Morgen, Sportfreunde. Raus aus den Betten und hinein in die Bewegung. Der Fortschritt baut sich nicht

0: 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Bitte aufpassen auf der B218 Schwachsdorf-Engter. Zwischen Engter und Huxelort sind in beiden Richtungen Tiere auf der Fahrbahn unterwegs. Bitte vorsichtig fahren auf der B218 Schwachsdorf-Engter. Tiere zwischen Engter und Huxelort. Passt ihr bitte auf. Radio Osnabrück wünscht euch eine gute Fahrt.
1: Wir spielen leider keine Superhits oder nur

0: Wir schicken euch jetzt ins Kino. Guten Morgen, jetzt Radio Osnabrück, perfekt geweckt. Dienstagmorgen, sonnigen Start wünschen wir euch hier direkt vom Jürgensort. So ein bisschen Nebel, aber der Nebel, der verschwindet gleich. Und wenn der Nebel weg ist, dann werdet ihr feststellen, dass ihr heute kurzweilige Unterhaltung gewinnen könnt. Denn wenn ihr Bock auf kurzweilige Unterhaltung habt, dann würde ich einfach mal sagen, hört jetzt ganz genau hin. Wir verlosen nämlich jetzt Kinokarten. Und zwar für den Film Ein Münchner im Himmel. Der Tod ist erst der Anfang.
1: Na servus.
2: Wo zum Teufel bin ich?
3: Du bist tot, Ludwig.
4: Aber jetzt ist doch dann die Wiesn.
5: Eine Chance habe ich aber noch.
6: Jetzt wach halt wieder auf.
7: Was passiert hier?
8: Kannst du mich sehen?
7: Was?
5: Und unsichtbar sein hilft natürlich enorm.
8: Geil. Erste Aufgabe, X ist 14. Zweite Aufgabe, X ist... Ach, scheiße.
0: In diesem Film geht es um Wigger, er ist Taxifahrer und Lebenskünstler aus München und landet nach einem Unfall in der Straßenbahn plötzlich im Himmel, haben wir eben gerade gehört. Aber von dort aus möchte er wieder weg und deswegen landet er unsichtbar wieder auf der Erde. Na, das kann ja was werden. Und da haben wir gerade gehört, in der Mathearbeit so ein bisschen Hilfestellung geben. Wenn ihr euch diesen Film, Ein Münchner im Himmel, der Tod ist erst der Anfang, mal im Kino anschauen möchtet, dann haben wir jetzt gute Nachrichten für euch, denn wir verlosen jetzt 3x2 Tickets für diesen Film. 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Radio Osnabrück wünscht ganz viel Glück.

Morgen ist Radio Zurück perfekt geweckt am Dienstagmorgen, 8:09. 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Da ist auf jeden Fall so ein bisschen Bauchmuskeltraining angesagt. 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
1: Ich bin Mirko. Guten Morgen. Eine angetrunkene Frau ist in Fürstenau mit ihrem Auto in eine Hauswand gekracht. Die 31-Jährige ist gestern Abend von der Tankstelle über die B214 direkt in das Haus gefahren. Das Auto hat die Hauswand durchbrochen und den Flur des Hauses verwüstet. Die Autofahrerin und ihre beiden Kinder, die auf dem Rücksitz saßen, wurden bei dem Unfall leicht verletzt. Gestern Morgen hat es in Melle einen ungewöhnlichen Fund gegeben. So entdeckte eine Frau beim Aufräumen eine scharfe Schusswaffe auf dem Dachboden. Mehr dazu weiß Radio Osnabrück-Kollegin Steffi.
2: Die gehört einem verstorbenen Angehörigen. Der Fund wurde direkt der Polizei gemeldet. Waffe und Munition konnten sichergestellt werden. Jetzt weist die Polizei auch noch mal darauf hin, bei solchen Funden die Waffe nicht anzufassen, nicht zu transportieren und nicht selbst zur Polizei zu bringen. Alte Waffen können nämlich weiterhin scharf und funktionsfähig sein. Der Fund sollte auf jeden Fall gemeldet werden, da man sich sonst strafbar macht.
1: Die Gewerkschaft Verdi hat die Beschäftigten der Deutschen Telekom in Niedersachsen zum Warnstreik aufgerufen. Betroffen davon sind auch Standorte hier bei uns in Osnabrück und der Weser-Ems-Region, darunter auch die Standorte in Osnabrück und Lingen. Mit dem Start der Demonstrationszüge gegen 11 Uhr sind auch erhebliche Serviceeinschränkungen, schlechte Erreichbarkeit und Terminverschiebungen zu erwarten, teilt der NDR mit. Die Gewerkschaft fordert unter anderem über 6% mehr Lohn und einen Verdi-Mitgliederbonus. Die Kinder- und Jugendkriminalität in Niedersachsen hat sich nach der Corona-Pandemie verstärkt. Aus dem neuen Forschungsprojekt Jugendkriminalität in Niedersachsen geht hervor, dass die Jugendkriminalität besonders in den Landkreisen höher ist, wo auch die wirtschaftliche Lage schlechter ist. 2022 wurden rund 30.000 minderjährige Tatverdächtige registriert. Ein Jahr später waren es rund 3.000 mehr. Im vergangenen Jahr ist die Zahl der minderjährigen Tatverdächtigen um rund 2.000 gesunken.
3: Okay, gibt es denn irgendwelche Gründe, warum die Kriminalitätszahlen auf diesem hohen Niveau unterwegs sind?
1: Laut der Studie spielt vor allem die soziale Lage der Familien eine wichtige Rolle. Ja. Inflation und Arbeitslosigkeit verschärfen die Situation dann noch zusätzlich.
3: Okay, gehen wir davon aus, dass das Land Niedersachsen nicht einfach am Spielfeldrand steht und zuschaut. Welche Maßnahmen gibt es vom Land?
1: Ja, Niedersachsens Innenministerin Daniela Behrens fordert, Probleme bei Jugendlichen früh zu erkennen und dann auch früh einzugreifen. So soll verhindert werden, dass junge Menschen dauerhaft kriminell werden.
3: Alles klar, vielen Dank, Mirko. Ich muss noch eine Sache eben ganz kurz loswerden an dich.
1: Ja.
3: Soll ich mal eben?
1: Ja, mach mal.
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3: Wobei, das erinnert mich so ein bisschen an Crazy Frog. Kennst du Crazy Frog noch?
1: Oh nee,
3: das war der Vorderer Zeit. Irgendwie hat das Ähnlichkeit. Okay, jetzt mal ganz kurz zum Wetter. 8 Grad aktuell in Osterkappel, 9 Grad in Meppen. Heute Morgen gibt es hier und da noch ein bisschen Dunst oder Nebel. Ansonsten ist es wolkenlos, aber schon am Vormittag ziehen neue Wolken auf und die haben dann später Regen im Gepäck. Tageshöchstwert heute 18 Grad. Dazu gibt es einen schwachen Wind aus südlichen Richtungen. Heute Abend und in der Nacht bleibt es bei Wolken und Regen. Die Nachtwerte liegen bei 13 Grad.
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3: Um 7:45 Uhr, moin liebe Autofahrer, bitte aufpassen auf der Autobahn 2 Dortmund in Richtung Hannover. In der Ausfahrt Lauenau, da steht ein defektes Fahrzeug auf dem Verzögerungsstreifen. Hier bitte vorsichtig ranfahren, A2 Dortmund-Hannover. Liegenbleiber in der Ausfahrt Lauenau, passt hier auf. Dann haben wir eine ungesicherte Unfallstelle auf der A31 Lingen Richtung Gronau zwischen Schüttorf Ost und Ochtrup Nord. Hier findet jetzt eine Unfallaufnahme statt, das Ganze auf dem Standstreifen. Hier bitte aufpassen und vorsichtig auch bitte auf der B218 Engter Schwachsdorf zwischen Engter und Huxelor sind in beiden Richtungen Tiere unterwegs. Bitte aufpassen auf der B218 Tiere zwischen Engter und Huxelor. Passt hier bitte auf. Die Staus, Autobahn 33 Osnabrück in Richtung Bielefeld zwischen dem Kreuz Osnabrück Süd und Hilter. Da gibt es aktuell 5 Kilometer Stau, eine knappe halbe Stunde plus. Stadtverkehr Osnabrück stockt unter anderem auf der Längericher Landstraße. Statt einwärts in der Baustelle plant ihr bitte 10 Minuten mehr ein. Und es wird auch geblitzt. Unter anderem an der B72 Umgehung Kloppenburg, und zwar zwischen Kloppenburg-Nord und Kloppenburg-Bethen.
5: Halleluja.
3: In Bad Bergen steht ein Anhänger an der Mömmelager Straße, und zwar kurz vor der Baustelle bei Tempo 50. In Lutten wird aktuell geblitzt an der Langenfördner Straße, und zwar Richtung Langenförden, kurz vor den Bahnschienen. Und der Landkreis Osnabrück, der ist heute unterwegs in Melle. Falls ihr Ergänzungen für uns habt, Staus, Blitzer, Gefahrenstellen, ich würde sagen, gerne melden, oder? 0541.
5: Auf alle Fälle.
3: 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Radio Osnabrück sagt schon mal vielen Dank und wünscht eine gute Fahrt. Bist du jetzt bereit für den Dienstag? Wollen wir starten hier?
5: Ja,
3: mal?
5: Klar.
3: Abfeuern hier.
5: Danke, danke.
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3: Auf geht's in diesen sonnigen Dienstag. Wobei, das mit der Sonne hat sich gleich schnell wieder erledigt. Haltet durch, wir sind bei euch. Thomas hier, moin.
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3: 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Jetzt habe ich den Falschen erwischt. Was machen wir jetzt? Was machen wir jetzt mal ausmachen? Nee, das gibt direkt wieder Ärger.
0: Dann.

0: Wir schicken euch heute ins Kino. Guten Morgen, ist Radio Osnabrück perfekt geweckt am Dienstagmorgen, 18 Minuten vor 8. Und falls ihr Bock auf kurzweilige Unterhaltung habt, dann würde ich sagen, jetzt einmal ein Lautsprecherchen auf, ganz genau hinhören, denn wir verlosen jetzt Kinokarten für den Film Ein Münchner im Himmel. Der Tod ist erst der Anfang.
1: Na servus.
2: Wo zum Teufel bin ich?
3: Du bist tot, Ludwig.
4: Aber jetzt ist doch dann die Wiesn.
5: Eine Chance habe ich aber noch.
6: Jetzt wach halt wieder auf.
7: Was passiert hier?
8: Kannst du mich sehen?
7: Was?
5: Und unsichtbar sein hilft natürlich enorm.
8: Geil. Erste Aufgabe, X ist 14. Zweite Aufgabe, X ist... Ach, scheiße.
0: Ich glaube, die Lösung ist hier ganz richtig. In diesem Film, da geht es um Wicker. Er ist Taxifahrer und Lebenskünstler in München und der landet dann nach einem Unfall mit der Straßenbahn plötzlich im Himmel. Aber von dort möchte er wieder weg und deswegen ist er wieder unsichtbar zurück auf der Erde. Und ich bin mir ziemlich sicher, da wird auf jeden Fall einiges passieren. 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Jetzt um gleich Viertel vor 8.

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das Radio Osnabrück perfekt geweckt am Dienstagmorgen und wir verlosen heute Morgen 3x2 Kinokarten für den Film Ein Münchner im Himmel. Der Tod ist erst der Anfang, da geht es ganz kurz darum, dass jemand eigentlich quasi im Himmel ist, aber wieder auf die Erde möchte und deswegen unsichtbar zurückgeschickt wird, um sich da zu beweisen auf der Erde. Also, richtig cooles Ding, richtig kurzweilige Geschichte. 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So, wir von Radio Osnabrück drücken auf jeden Fall schon mal die Daumen, wünschen ganz viel Glück und spielen euch gleich direkt nach 8.

0: Und da der Sommer jetzt ja so langsam in die Pötte kommt, haben wir das hier für euch. Musik von Rigera. No tengo dinero. Sí, pronto. Und jetzt ab ans Telefon.
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1: Ich bin Katrin Müller. Tausende Tankstellen haben nach Darstellung eines Verbraucherdienstes gegen die im April eingeführte 12-Uhr-Regel verstoßen. Demnach erhöhten rund 3.000 von gut 15.200 Tankstellen bis zum Stichtag 11. Mai die Preise insgesamt rund 17.000 Mal zu unerlaubten Zeiten. Wie aus einer Auswertung des Verbraucherdienstes Mehr Tanken auf Basis von Daten der Markttransparenzstelle für Kraftstoffe hervorgeht. Betroffen war fast jede fünfte Tankstelle. Am höchsten war die Quote laut Auswertung in Bayern, am niedrigsten in Berlin. US-Präsident Donald Trump hat einen angeblich für heute geplanten Angriff auf den Iran abgesagt. Er habe das Militär angewiesen, die Attacke nicht durchzuführen, schrieb er auf der Plattform Truth Social. Gleichzeitig soll das Militär demnach bereit sein, einen umfassenden, groß angelegten Angriff zu beginnen, falls keine akzeptable Vereinbarung mit dem Iran erzielt werde.
2: Einige Golfstaaten, darunter Katar und Saudi-Arabien, hätten ihn gebeten, von dem geplanten Militärschlag zunächst abzusehen, weil gerade ernsthafte Verhandlungen im Gange seien, erklärte Trump weiter. Aus Respekt sei er dieser Bitte nachgekommen. Zuvor hatte Trump den Druck auf den Iran wieder mal hochgeschraubt und gedroht, den Krieg wieder aufzunehmen. Die Uhr ticke, der Iran solle nun schnell handeln, hatte Trump gewarnt. Aus den USA, Tina Eck.
1: Bundeskanzler Friedrich Merz ist heute Nachmittag zu Gast bei der Fraktionssitzung der SPD im Bundestag. Geplant sind eine Rede und eine Aussprache sowie ein Vorabstatement.
3: Pfiffe wie bei seiner Rede beim Deutschen Gewerkschaftsbund muss Merz zwar nicht befürchten, aber innerlich brodelt es auch in dem ein oder anderen SPD-Abgeordneten. Denn mit der Union tun sich einige Gegensätze auf, ob in Sachen Spritpreise, Steuern oder Rente. Merz will es dennoch schaffen, bis zur Sommerpause ein großes Reformpaket zu schnüren. Wie realistisch das ist und wie weit sich die Union dafür eventuell verbiegen muss, davon wird Merz bei der SPD-Fraktion einen Eindruck bekommen. Aus Berlin, Jan-Henner Reitze.
1: Zum Fußball. Torwart Manuel Neuer wird nach Informationen der Bild als Nummer 1 im deutschen Nationalteam zur Fußball-WM in diesem Sommer reisen. Bundestrainer Julian Nagelsmann habe den bisherigen Stammkeeper Oliver Baumann angerufen und ihm mitgeteilt, dass er mit Bayern-Torhüter Neuer zwischen den Pfosten plane, heißt es. Baumann habe dem Bundestrainer zugesichert, dass er dem DFB-Team auch als Ersatzkeeper für die WM zur Verfügung steht.
4: Ich gucke gerade kurz auf mein Telefon. Ich habe bis jetzt noch keinen Anruf von Nagelsmann. Telefon ist geladen. Also Julian, wenn du mich hörst, ne? Also ich bin bereit.
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4: Aber ganz ehrlich, wenn ich jetzt auf dem Platz stehen würde für Deutschland, dann wären wir ja auf jeden Fall, da würden wir gleich fliegen. So, jetzt mal ganz kurz zu Dingen, die ich vielleicht so ein bisschen kann. Ich kann aufs Thermometer schauen vor unserem Studiofenster, da sehe ich aktuell 7 Grad, 8 Grad, habt ihr uns aus Lastrop gemeldet. Und das Wetterchen sieht eigentlich ganz ordentlich aus aktuell. Ne? Wolkenlos, blauer Himmel über Osnabrück und der Weser-Ems-Region, aber nicht so früh vorhin, denn ab dem Vormittag, da werden die Wolken dichter und es ziehen wieder Schauer durch. Tageshöchstwerte heute milde 18 Grad. Dazu gibt es meist schwachen Wind aus südlichen Richtungen. Heute Abend und in der Nacht, da bleiben Wolken und Regen am Start. Die Nachtwerte liegen bei 13 Grad. Der Radio Osnabrück 3-Tage-Trend. Morgen früh erst ein bisschen Regen. Dann lockert es auf bei maximal 17 Grad. Am Donnerstag wechselnd bewölkt. Etwas Regen mit dabei. 21 Grad. Und am Freitag, darauf können wir uns jetzt schon mal freuen. Viel Sonne und Höchstwerte von bis zu 24 Grad.
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4: Um 4 nach 8, moin liebe Autofahrer, Autobahn 30, nee, fangen wir an mit einer Warnmeldung, so ist richtig, Autobahn 31, der Ort muss sein, Lingen Richtung Gronau, hier findet eine Unfallaufnahme statt und zwar zwischen Schüttorf Ost und Ochtrup Nord auf dem Standstreifen, passt hier bitte auf. Jetzt kommen wir zur Autobahn 30, Osnabrück in Richtung Rheine, Stop and Go zwischen Ippenbüren West und Rheine Kanal Hafen, 3 Kilometer, 10 Minuten plus, richtig dickes Ding gerade auf der 33, Osnabrück in Richtung Bielefeld in der Baustelle. 7 Kilometer Stau ab Osnabrück Süd, plante bitte eine halbe Stunde mehr ein. Ansonsten sieht aktuell ganz gut aus, aber es wird auch geblitzt. Unter anderem an der B475 und zwar kurz vor Kattenfeller im Schützenhaus aus Glandorf kommend. In Belm steht ein Anhänger am Poverweg und zwar am Wanderparkplatz. Da kannst du euch an der B72 erwischen, Umgehung Kloppenburg zwischen Kloppenburg Nord und Kloppenburg Beten. In Bad Bergen steht ein Anhänger an der Mümmelager Straße und zwar in der Baustelle bei Tempo 50. In Lutten steht die Rennleitung aktuell, Langfördner Straße und zwar kurz vom Bahnübergang. Und der Landkreis Osnabrück, der ist heute in Melle aktiv und macht da Fotos, wenn ihr zu schnell fahrt. Solltet ihr nicht tun, falls ihr weitere Dinge gesehen habt, die nicht auf oder an die Straße gehören, dann sagt das einfach uns und dann waren wir alle. Ich würde sagen, das ist eine coole Geschichte. Ne? Jetzt braucht ihr nur noch eins, eine Info und zwar, wie könnt ihr uns erreichen? Ganz einfach. Ihr schickt uns eine WhatsApp als Text- oder Sprachnachricht. Oder ihr ruft an unter 0541 77 70 50. Ist eine Kombinummer für WhatsApp und Telefon. Also ne, anrufen, WhatsApp schicken, Text, Sprachnachricht und sagen was weiter. 0541 7 70 70 50. Radio Osnabrück sagt schon mal vielen Dank und wünscht eine gute Fahrt.
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4: Wer geht auf unsere Kosten ins Kino? Das klären wir noch vor 8:30. Mein Name ist Thomas. Morgen.

0: 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Wir haben vorhin Tickets verlost für Ein Münchner im Himmel. 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Was zum Lächeln, was zum Lachen, was zum Kaputtlachen. Und wer die Karten gewonnen hat, das klären wir noch vor 8:30. Jetzt erstmal ab in die Luft.
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2: Check 2, was liegt heute an, Kollege Olo?
3: Guten Morgen, Captain Roter Markus Söder hat ja gar keinen Bart mehr.
2: Ja, das passt ja auch viel besser zu seiner Karriere in Berlin ohne Bart.
3: Wie?
2: Na, er ist ja eh keine Schlüsselfigur. Achtung, Herr Winkel, Fräulein Schieber, bitte ins Cockpit.
4: Ja, Captain.
2: Alles gut bei da hinten?
4: Ja, wo geht's denn heute hin?
2: Mitten rein, mein Gebiet.
4: Ah, seit gestern hat Rheinland-Pfalz hier einen neuen Landesvater.
2: Ah, Vaternwirtschaft, was?
4: Es gibt doch eine schwarz-rote Koalition in Mainz jetzt.
2: Ja, Mainz ist das nicht mehr so, dieses Schwarz-Rot. Und wer ist es jetzt, dieser Landesvater unser?
4: Gordon Schnieder.
2: Ah, sehr gut.
4: Ach, Sie kennen den?
2: Nö, aber ich habe gestern noch Gordon Bleu, das war sehr gut.
4: Haha, hier, schauen Sie mal, so sieht der Herr Schnieder aus.
2: Ui, wohl auch gut gefüllt mit Schinken und Käse, was? Vor allem Käse, wenn man das so sieht. Na, die Pfälzer mögen das.
4: Er ist ja auch im ersten Wahlgang direkt gewählt worden.
2: Oh, das ist man von so einem CDU-Mann ja gar nicht mehr gewöhnt. Am Ende will der Merz noch ins Rheinland, falls es in Berlin nicht mehr klappt, nicht?
5: Entschuldigung, Mainz, wie es stinkt und kracht.
2: Nein. So, Landanflug oder Tower meldet, einige aus dem Pfälzer Koalitionsreihen haben nicht für den CDU-Ministerpräsidenten gestimmt.
4: Woran mag das liegen?
2: Ja, vielleicht fühlen die sich noch etwas verkohlt.
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0: 17 Minuten nach 8 ist Radio Osnabrück. Nee, muss erst hier. Moment, ich muss erst die richtigen Knöpfe drücken. Das ist ja wie beim Amateurfunk hier. 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Vor Sie bitte auf der Autobahn 1 Bremen in Richtung Osnabrück zwischen Vechta und Lohne. Den Klage liegen Gegenstände auf der Autobahn. Bitte aufpassen auf der Autobahn 1 Bremen-Osnabrück. Gegenstände zwischen Vechta und Lohne. Den Klage. Fahrt ihr bitte vor Sie. Die Radio Osnabrück wünscht euch eine gute Fahrt. Ich war gerade so ein bisschen vertieft, noch mit der Glücksfee etwas zu verhandeln. 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Und jetzt darf ich telefonieren. Die Wartemusik, die Warteschleifmusik, die läuft schon. Wie beim. Es sind noch 5 Anrufer vor Ihnen. Bleiben Sie bitte dran. Und wir telefonieren mit Osnabrück, wenn ich es richtig sehe. Guck, ob das klappt hier. Freizeichen. Schon gut.
1: Irena Walz, hallo.
0: Der Thomas von Radio Osnabrück ist hier. Guten Morgen, Irena.
1: Guten Morgen.
0: Hi.
1: Ich bin auf der Arbeit, deswegen kann ich nicht so schnell reingehen. Bist du vom Lager ins Büro gekommen?
0: Okay, was lagerst du denn ein oder aus? Was machst du denn den ganzen Tag?
1: Was heißt lagern? Bei Firma Remondos arbeite ich, deswegen sind wir im Magazin und dann.
0: Okay, was liegt denn da bei euch im Magazin, wenn ich mal fragen darf? Also ich kenne den Betrieb, klar, sicher, aber was erwarte ich da?
1: Ja, das sind halt verschiedene Artikel, die halt auf dem Gelände halt gebraucht werden, ne? So verschiedene Sachen. Und auch so Arbeitssicherheit, Arbeitsschutz, so nach der Art, dass wir das dann
0: okay.
1: auch so bei uns so
0: jetzt
1: lagermäßig unsere Kollegen abgesichert haben.
0: Jetzt weiß ich, in welche Richtung es ungefähr geht. Kurze Frage, gehst du gerne ins Kino?
1: Ja.
0: Okay, was ist der letzte Film, den du gesehen hast?
1: Wir waren Prada 2 gewesen. Der tolle Prada 2.
0: Genau, da haben wir auch eine ganze Menge drumherum gemacht. Das hast du auch vielleicht bei uns gehört wahrscheinlich.
1: Genau,
0: ne?
1: Da habe ich versucht mitzumachen, aber habe ich nicht gewonnen, aber wir sind trotzdem hingegangen.
0: Das ist genau die richtige Einstellung. Dann würde ich jetzt fast mal sagen, du hast jetzt bei dieser Verlosung ein bisschen mehr Glück gehabt, denn du hast 2 Tickets gewonnen. Herzlichen Glückwunsch.
1: Ja, sehr schön, danke schön. Ja, ich bin nicht so laut schreien. Ich habe schon meinen Kollegen gesagt, der guckt mich schon an. Ich habe gesagt, ich weiß. Wer weiß von wegen, ob es doch nochmal einen Anruf geben wird. Nee. Sehr schön, freue mich.
0: Herzlichen Glückwunsch auf jeden Fall schon mal. Irena, weißt du schon, wen du mitnimmst?
1: Ja, ich würde wahrscheinlich dann auch meine Schwester mitnehmen. Vielleicht die Nichte nochmal dazu. Das können wir ja dann holen.
0: Dann macht ihr euch quasi einmal eine Ladies Night.
1: Genau.
0: Wunderbar. Dann ganz viel Spaß. Und du weißt ja, zum Glück
1: gibt's Radio Osnabrück.
0: Jo, außerdem gewonnen Henne aus Osnabrück und Axel aus Osnabrück. Bleibt bitte in der Nähe eures Telefons, die Glücksfee. Also ich. Ich melde mich gleich. Und wenn ihr jetzt nichts gewonnen haben solltet, gar kein Problem. Es war nicht die letzte Verlosung hier bei uns, bei Radio Osnabrück. Ihr habt es ja eben gerade gehört. Zum Glück gibt's Radio Osnabrück.

0: Farb 9 des Radio hast du perfekt geweckt am Dienstagmorgen. Ich weiß ja nicht, wie wenn ihr das letzte Mal geblitzt worden seid. Also bei mir ist es gerade erst her. Ich muss jetzt auch einmal in die Tasche greifen, mal gucken, was sich da der Kreis einfallen lässt, in dem ich geblitzt worden bin. Richtig viel in die Tasche greifen, richtig tief in die Tasche greifen muss ein Autofahrer, der in Höhe der Autobahnabfahrt Lotte auf der Autobahn 30 mit fast 100 km/h zu schnell geblitzt worden ist. Das ist gleich ein Thema um halb in den Radio Osnabrück regionalen Nachrichten. Ihr wisst ja bei uns bei Radio Osnabrück. Da hört ihr, was los ist.
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1: Ich bin Mirko. Guten Morgen. Eine angetrunkene Frau ist in Fürstenau mit ihrem Auto in eine Hauswand gekracht. Die 31-Jährige ist gestern Abend von der Tankstelle über die B214 direkt in das Haus des Hauses verwüstet. Die Autofahrerin und ihre beiden Kinder, die auf dem Rücksitz saßen, wurden bei dem Unfall leicht verletzt. Bereits am 10. Mai wurde ein Mann in der Ochsenstraße in Nordhorn durch einen Schlag ins Gesicht verletzt. Jetzt sucht die Polizei Zeugen. Weitere Infos zu dem Vorfall hat Radio Osnabrück-Reporterin Steffi.
2: Gegen kurz vor 6 Uhr morgens ist der Mann in einen Streit mit 5 weiteren Personen geraten. Nach dem Schlag ins Gesicht verlor der 36-Jährige das Bewusstsein. Ein Rettungswagen vor Ort konnte ihn versorgen. Der Schläger flüchtete in eine unbekannte Richtung und wird jetzt gesucht. Hinweise zu dem Vorfall nimmt die Polizei Nordhorn entgegen.
1: Ein Autofahrer wurde auf der Autobahn 30 in Fahrtrichtung Bad Oeynhausen bei erlaubten 100 km/h mit fast 200 km/h geblitzt. Nach dem Toleranzabzug war der Mann mit 90 km/h zu schnell unterwegs. Dafür drohen ihm jetzt 700 Euro Bußgeld, 2 Punkte in Flensburg und ein Fahrverbot von 3 Monaten. Die Kinder- und Jugendkriminalität in Niedersachsen hat sich nach der Corona-Pandemie verstärkt. Aus dem neuen Forschungsprojekt Jugendkriminalität in Niedersachsen geht hervor, dass die Jugendkriminalität besonders in den Landkreisen höher ist, wo auch die wirtschaftliche Lage schlechter ist. 2022 wurden rund 30.000 minderjährige Tatverdächtige registriert. Ein Jahr später waren es rund 3.000 mehr. Im vergangenen Jahr ist die Zahl der minderjährigen Tatverdächtigen um rund 2.000 gesunken. Laut der Studie spielt vor allem die soziale Lage der Familien eine wichtige Rolle. Inflation und Arbeitslosigkeit verschärfen die Situation zusätzlich. Niedersachsens Innenministerin Daniela Behrens fordert, Probleme bei Jugendlichen früh zu erkennen und einzugreifen. So soll verhindert werden, dass junge Menschen dauerhaft kriminell werden. Soweit die Radio Osnabrück Regionalnachrichten. 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
4: 9 Grad messen wir aktuell in Bersenbrück, 8 Grad aktuell in Förden. Wenn man aus dem Fenster schaut, sieht es eigentlich ganz ordentlich aus hier bei Osnabrück und der Weser-Ems-Region. Hier und da ein paar Dunst- oder Nebelreste, ansonsten blauer Himmel, aber nicht zu früh gefreut. Wenn ihr aus dem Haus gehen möchtet oder müsst, auf jeden Fall einen Regenschirm einstecken, denn die Wolken, die werden im Laufe des Vormittags dichter und ab dem Mittag ist auch Regen mit dabei. Tageshöchstwerte heute 18 Grad, der Wind, der weht nur schwach aus südlichen Richtungen. Heute Abend und in der Nacht, da bleibt es bei Wolken und Regen, die Nachtwerte liegen bei 13 Grad, aber es geht jetzt Richtung Frühling, ich würde sogar vielleicht schon mal sagen Richtung Frühsommer, so Richtung Wochenende schon mal als Spoiler.
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4: Um 8:45 Uhr, moin liebe Autofahrer, bitte vorsichtig fahren auf der Autobahn 31 Lingen in Richtung Gronau. Zwischen Schüttorf Ost und Ochtrup Nord wird auf dem Standstreifen ein Unfall aufgenommen, passt hier bitte auf. Dann haben wir Stau auf der Autobahn 30 Osnabrück in Richtung Rheine, zwischen Ippenbüren West und Rheine 7 Kilometer Stau, 20 Minuten plus. Dickes Ding ebenfalls auf der Autobahn 33 Osnabrück in Richtung Bielefeld, zwischen Osnabrück-Fledder und Hilter. Aktuell 7 Kilometer Stau, plant auch hier bitte 20 Minuten mehr ein. Stadtverkehr Osnabrück, es stockt rund um den Rosenplatz, ansonsten sieht es aktuell ganz gut aus und es wird auch fleißig geblitzt. Unter anderem in Borkholzhausen an der Osnabrücker Straße. In Osnabrück steht ein Anhänger an der Lotterstraße und zwar im Bereich der Maschstraße. In Lutten steht die Rennleitung aktuell, Langfördner Straße und zwar in Richtung Langförden City, kurz vom Bahnübergang. In Belm kannst du euch erwischen, hier steht ein Anhänger am Poverweg und zwar am Wanderparkplatz. In Kattenfelde stehen sie aktuell an der B475 und zwar am Schützenhaus aus Richtung Landorf und der Landkreis Osnabrück, der ist heute planmäßig Melle unterwegs. Falls ihr Ergänzungen für diese Liste habt, Staus, Blitzer, Gefahrenstellen, gerne melden 0541 7 70 70 50.

0: Kombinummer für WhatsApp und Telefon, könnt ihr anrufen, könnt aber auch eine WhatsApp schicken, denn nur zusammen machen wir den besten Verkehrsservice für Osnabrück und die Weser-Ems-Region. Jeden Tag ein klein bisschen besser. Ich sag schon mal vielen Dank und wünsche eine gute Fahrt.
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0: Wir starten durch in den Dienstag. Mein Name ist Thomas. Was daran so lustig?

0: geht's um Brücken für Migranten. Guten Morgen, Radio Osnabrück ist hier am Dienstagmorgen, 18 Minuten vor 9. Ja, diese Brücken, die sind natürlich nur rein symbolisch gemeint. Der Verein Exil e.V. aus Osnabrück, der hat nämlich jetzt ein neues Projekt gestartet unter dem Titel Vielfältig engagiert Brücken ins Ehrenamt. Damit möchte der Verein Menschen mit Migrations- und Flüchtlingserfahrung sowie Vereinen und Initiativen aus Osnabrück den Einstieg ins Ehrenamt erleichtern. Lara Benteler vom Exil e.V., die hat uns im Radio Osnabrück-Interview mal so ein bisschen erklärt, warum dieses Projekt so wichtig für das Ehrenamt ist.
1: Es gibt an vielen Stellen den Wunsch, neue ehrenamtlich zu gewinnen und auch neue Zielgruppen zu erreichen. Und gleichzeitig haben wir bei Exil hier viele Ehrenamtliche, die Migrations- und Fluchterfahrung haben, die sich eigentlich auch gerne in noch viel breiteren Ehrenämtern engagieren würden, außerhalb der Ehrenämter, die auch bei Exil möglich sind.
0: Rund 720 Ehrenamtliche mit und ohne Flucht- oder Migrationshintergrund, die engagieren sich bereits. Die dadurch gesammelte Erfahrung, die stellt das Grundgerüst dar für einen erfolgreichen Brückenbau zwischen Ehrenamtlichen und den Vereinen in Osnabrück. Bentler ist sich aber auch den Unsicherheiten bewusst, da es
1: sowohl für Ehrenamtliche mit Migrations- und Fluchterfahrung sehr herausfordernd sein kann, so neue Räume, neue Vereine sich da zu engagieren, weil sie auch eng

0: arbeiten können.
1: Ja, diese ganzen Ängste, die sie gerade angesprochen hat, die sollen in dem Projekt überwunden werden. Um das zu erreichen, gibt es auch eine umfangreiche Vorbereitung für den Einstieg.
0: Wir werden auf jeden Fall im Verlauf des Projekts Workshops anbieten, sowohl für Organisationen als auch für die Ehrenamtlichen, in denen wir eben auch schauen, okay, welche

0: kultureller Kompetenz und genauso, dass wir auch die Ehrenamtlichen vorbereiten.
1: Der erste Workshop für das Projekt startet übrigens in knapp 4 Wochen, und zwar am 17.06. Hier liegt der Fokus dann auf den Organisatoren und Initiativen, und es wird unter anderem auch thematisiert, wie eine erfolgreiche Einbindung von Ehrenamtlichen mit Migrations- und Fluchterfahrung eigentlich stattfindet. Vielfältig engagiert, Brücken ins Ehrenamt, so heißt ein neues Projekt des Vereins Exil e.V. aus Osnabrück. Infos dazu gab es von Lara Bendler vom Verein. Gehört habt ihr davon bei uns bei Radio Osnabrück. Ihr wisst ja, bei uns bei Radio Osnabrück, da hört ihr, was los ist. Und jetzt hört ihr eine Uhrzeit, 8:45.
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12 Minuten von 9 ist Radio Osnabrück perfekt geweckt. Wie sieht das doch schön aus, wenn wir aus Fenster schauen? Blauer Himmel über Osnabrück und der Weser-Ems-Region. Aber das bleibt nicht so, meine sehr verehrten Damen und Herren, denn im Laufe des Vormittags ziehen Wolken rein. Die haben dann auch ab heute Mittag Schauer mit im Gepäck. Tageshöchstwerte relative angenehme 18 Grad. Heute Pollen sind auch am Start. Wir erwarten heute mittlere Belastung durch Birken, Gräser und Roggenpollen sowie schwache Belastung durch Ampfer, Buche, Eiche, Eschen und Wegerichpollen. Ja, morgen müssen wir noch mal so ein bisschen so mit Regen in den Tag starten, aber dann kommt die Sonne raus und dann sehe ich hier am Freitag ganz viel Sonne bei 24 Grad und am Samstag sehe ich noch mehr Sonne und dann sehe ich 27 Grad, meine sehr verehrten Damen und Herren, können wir die ganze Sommermusik wieder rausholen, aber bis dahin hören wir erstmal was aus den 80ern und zwar von Neni Cherry hier bei Radio Osnabrück.

0: 9 von 9 ist Radio Osnabrück, perfekt geweckt. Ihr macht euch bereit für die Frühstückspause. Gleich um 9 hört ihr, was los ist. Da gibt es die Radio Osnabrück Nachrichten und nach 9. Gibt's Musik von Yazoo aus den 80ern. Ich spiele das Situation. Und einen richtig, richtig, richtig, richtig, richtig coolen Ohrwurm. Von Teddy Swims. Das ist jetzt wieder direkt nach 9.
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1: Ich bin Katrin Müller. Nur einmal am Tag die Preise erhöhen, nämlich um 12 Uhr. Diese Regelung gilt an deutschen Tankstellen. Dagegen wurde tausendfach verstoßen, wie eine Auswertung des Verbraucherdienstes Mehr Tanken zeigt.
2: Fast jede fünfte Tankstelle soll laut dieser Auswertung gegen die 12-Uhr-Regel verstoßen haben. Und das soll in dem beobachteten Zeitraum insgesamt rund 17.000 Mal passiert sein. Die meisten Verstöße wurden in Bayern festgestellt. In Berlin sei die Quote am niedrigsten. Der Bundesverband Freier Tankstellen nimmt Tankstellenbetreiber in Schutz. Der Prozess von der Preisänderung bis hin zur Datenübermittlung ans Kartellamt sei lang. Und verschiedene Faktoren könnten dazu führen, dass eine Preisänderung erst verzögert übermittelt wird. Fiona Reinhardt, Nachrichtenredaktion.
1: US-Präsident Donald Trump hat nach eigenen Angaben einen angeblich für heute geplanten Angriff auf den Iran abgesagt. Gleichzeitig soll das Militär demnach jederzeit bereit sein, einen umfassenden, groß angelegten Angriff zu beginnen, falls keine akzeptable Vereinbarung mit dem Iran erzielt werde. Laut Trump haben Saudi-Arabien, Katar und die Vereinigten Arabischen Emirate um eine Verschiebung um 3 Tage gebeten. Wer die neue Kaufprämie für Elektroautos nutzen will, kann die staatliche Unterstützung ab heute beantragen. Bundesumweltminister Carsten Schneider will das entsprechende Förderportal am Vormittag freischalten. Das Antragsverfahren soll digital ablaufen.
3: Erstmal brauchen die Interessierten eine Bund-ID, mit der sie sich bei den Behörden ausweisen können, denn der Antrag wird online gestellt. In dem Portal können dann die nötigen Nachweise hochgeladen werden. Neben reinen E-Autos werden auch die mit Reichweitenverlängerung und bestimmte Plug-in-Hybride gefördert. Es winken bis zu 6.000 Euro Prämie. Wie hoch der staatliche Zuschuss im Einzelnen ist, hängt von Fahrzeug, Einkommen und Familiengröße ab. 3 Milliarden Euro sind insgesamt im Fördertopf. Das Umweltministerium rechnet damit, dass die Mittel für die nächsten 2 Jahre reichen. Ursula Winkler, Nachrichtenredaktion.
1: Zum Fußball. Torwart Manuel Neuer wird nach Informationen der Bild als Nummer 1 im deutschen Nationalteam zur Fußball-WM in diesem Sommer reisen. Bundestrainer Julian Nagelsmann habe den bisherigen Stammkeeper Oliver Baumann angerufen und ihm mitgeteilt, dass er mit Bayern-Torhüter Neuer zwischen den Pfosten plane, heißt es. Baumann habe dem Bundestrainer zugesichert, dass er dem DFB-Team auch als Ersatzkeeper für die WM zur Verfügung steht.
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5: Aktuell messen wir 13 Grad in Glane, 12 Grad in Lemförde. Das Frühstückspausenwetter zeigt sich wolkenlos heute Morgen über Osnabrück und der Weser-Ems-Region. Aber ab dem Vormittag, da ziehen dann dichtere Wolken rein, Richtung Mittagspause sind auch die ersten Schauer am Start. Tageshöchstwert liegen heute bei 18 Grad, dazu weht meist schwacher Wind aus südlichen Richtungen. Auch zum Feierabend, auch in der kommenden Nacht, da bleibt es bei Wolken immer wieder Regen mit dabei. Es geht runter bis auf 13 Grad. Der Radio Osnabrück 3-Tage-Trend. Wie geht's weiter? Wir starten morgen mit Regen, später lockert's dann auf. Das alles bei Tageshöchstwerten von 17 Grad. Am Donnerstag wechselbewölkt, erst ein bisschen Regen, aber später lockert's dann auf. Und am Freitag, da gibt's dann ganz viel Sonne und Höchstwerte von bis zu 24 Grad. Na endlich, der Frühling kommt so langsam in die Gänge.
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5: Um 4 nach 9, moin liebe Autofahrer, bitte vorsichtig fahren auf der Autobahn 2 Dortmund in Richtung Hannover. Zwischen Flotow West und dem Kreuz Bad Oeynhausen liegt ein Reifen auf der Autobahn. Hier bitte aufpassen auf der 2 Dortmund-Hannover, ein herrenloser Reifen zwischen Flotow West und dem Kreuz Bad Oeynhausen. Und bitte ebenfalls vorsichtig fahren auf der Autobahn 31, Meppen leer in beiden Richtungen. Zwischen Visowee und Meppen Nord, da sind Rehe auf der Autobahn unterwegs. Bitte aufpassen auf der 31, Rehe zwischen Meppen Nord und Visowee in beiden Richtungen, passt ihr bitte auf. Die Staus, Autobahn 30, Osnabrück in Richtung Rheine, es stockt zwischen Nippenbüren und Rheine-Kanalhafen auf 11 Kilometer, eine knappe Dreiviertelstunde plus aktuell. A33, Osnabrück in Richtung Bielefeld zwischen dem Südkreuz und Hilter, 6 Kilometer Stop and Go, 10 Minuten plus. Stadtverkehr Osnabrück, es stockt rund um den Rosenplatz, hier auch überall ein bisschen mehr Zeit einplanen. Und ihr habt uns eine ganze Menge Blitzer gemeldet. Macht es euch bequem, dauert ein bisschen länger. Geht los an der B213 zwischen Herzlake und Löningen, und zwar in Helmichhausen. In Espel stehen sie aktuell an der Reckerstraße, und zwar in Höhe der Bushaltestelle. In Belm kannst du euch erwischen, am Poverweg. Hier steht ein Anhänger in Höhe des Wanderparkplatzes. In Kattenfenne wird geblitzt, B475 am Schützenhaus, und zwar aus Richtung Landorf. In Borkholzhausen stehen sie aktuell an der Osnabrücker Straße an der 70er. In Osnabrück steht ein Anhänger an der Lotterstraße im Bereich der Maschstraße, und der Landkreis Osnabrück, der blitzt heute in Melle. Carina hat ihn entdeckt. Aktuell stehen sie nämlich an der Burschenstraße zwischen Wetter und Eikenbruche. So, die Liste, die könnt ihr noch ein bisschen fortführen, wenn ihr Bock habt. Ihr müsst einfach nur melden, wenn ihr was gesehen habt, was nicht auf oder an die Straße gehört. 0541 77 70 50. Da könnt ihr anrufen, könnt ihr aber auch nur WhatsApp schicken und dann sagen wir es weiter. 0541 77 70 50. Radio Osnabrück sagt vielen Dank und wünscht eine gute Fahrt.
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5: Freunde, ich bin's, der Thomas, kurz nach neun.
6: Gib Frühstück.

0: Guten Morgen, ist Radio Osnabrück perfekt geweckt am Dienstag, 19. Mai 2026. Ich habe mal eine kurze Frage an euch. Nutzt ihr noch ein Notizbuch? Also richtig klassisches Ding, wo man so reinschreibt, heute muss ich einkaufen gehen und so weiter und so fort. Also bei mir ist es so, ich packe alles in mein Telefon, ich habe so ein paar Schmierzettel, aber so ein richtiges Notizbuch oder auch so ein Kalender habe ich nicht mehr. Und das, obwohl heute der Tag des Notizbuches ist. Vielleicht kaufen wir doch noch eins. Und jetzt gucken wir erstmal, was sich die Sterne aufgeschrieben haben ins Notizbuch oder so ähnlich.
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2: Widder. Jetzt haben Ihnen andere viel beizubringen und zu erzählen. Lassen Sie sich mitreißen und folgen Sie unbedingt einer spontanen Einladung. Es kann etwas Tolles daraus entstehen.
3: Stier.
2: Etwas kraftlos sind Sie heute. Sie brauchen Ihre Ruhe und genießen das auch sehr.
3: Zwillinge.
2: Sie sind super drauf und können auch jede Menge anleiern und bewirken. Die Sterne machen Sie energisch und lassen Sie zielgerichtet vorgehen.
3: Krebs.
2: Sie können kaum verhindern, dass Ihre Fantasie mit Ihnen durchgeht. Damit dies nicht in den ungeeignetsten Momenten geschieht, sollten Sie für genügend Freiraum sorgen.
3: Löwe.
2: Es dürfte Ihnen leicht fallen, Ihren langfristigen Absichten und momentanen Bedürfnissen gleichzeitig gerecht zu werden. Sie strahlen entsprechend Zufriedenheit aus und wirken überzeugend.
3: Jungfrau.
2: Heute sind Sie besonders fähig, veraltete Strukturen zu durchbrechen und neue Wege zu gehen. Achtung vor unrealistischen Projekten.
3: Waage.
2: Herzlichen Glückwunsch. Heute ist Ihr Tag und Sie stehen im Mittelpunkt. Die Sterne meinen es gut mit Ihnen und Ihr Selbstbewusstsein bekommt einen gewaltigen Aufschwung.
3: Skorpion.
2: Sie können besonders gut Ziele definieren, einzelne Schritte planen und strukturieren. Sie zeigen Rückgrat und haben die Möglichkeit, Ihre gesellschaftliche und berufliche Stellung zu festigen.
3: Schütze.
2: Es ist ganz wichtig, dass Sie den Tag heute etwas aktiver gestalten. Nur dann fühlen Sie sich wohl.
3: Steinbock.
2: Sie sind heute direkter und kraftvoller als sonst. Wichtig ist, dass Sie nicht nur egoistische Ziele verfolgen, denn das könnte unangenehme Konsequenzen nach sich ziehen.
3: Wassermann.
2: In Ihrem Umfeld können Sie sich heute besonders gut ausdrücken. Auch für heikle Inhalte finden Sie die richtigen Worte. Sprachliche Herausforderungen wie Diskussionen, Informationsvermittlung oder Korrespondenz meistern Sie souverän.
3: Fische.
2: Sie haben Lust auf schöne, lange, intensive Gespräche. Herrlich, so ein entspannter Austausch.
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1: Ich bin Mirko. Guten Morgen. Bereits am 10. Mai wurde ein Mann in der Ochsenstraße in Nordhorn durch einen Schlag ins Gesicht verletzt. Jetzt sucht die Polizei Zeugen. Weitere Infos zu dem Vorfall hat Radio Osnabrück-Reporterin Steffi.
2: Gegen kurz vor 6 Uhr morgens ist der Mann in einen Streit mit 5 weiteren Personen geraten. Nach dem Schlag ins Gesicht verlor der 36-Jährige das Bewusstsein. Ein Rettungswagen vor Ort konnte ihn versorgen. Der Schläger flüchtete in eine unbekannte Richtung und wird jetzt gesucht. Hinweise zu dem Vorfall nimmt die Polizei Nordhorn entgegen.
1: Ein Autofahrer wurde auf der Autobahn 30 in Fahrtrichtung Bad Oeynhausen bei erlaubten 100 km/h mit fast 200 km/h geblitzt. Nach dem Toleranzabzug war der Mann mit 90 km/h zu schnell unterwegs. Dafür drohen ihm jetzt 700 Euro Bußgeld, 2 Punkte in Flensburg und ein Fahrverbot von 3 Monaten. Bei einem Unfall in Wettringen wurden 12 Schulkinder verletzt. Gestern Mittag krachte ein Bus mit einer Schulklasse und ihrer Lehrerin aus Ochtrup mit einem Auto zusammen. Der Busfahrer und der Autofahrer wurden dabei schwer verletzt, die Lehrerin leicht. Der Schaden beträgt etwa 50.000 Euro. Warum es zu dem Unfall gekommen ist, ist bislang noch unklar. Die Gewerkschaft Verdi hat die Beschäftigten der Deutschen Telekom in Niedersachsen zum Warnstreik aufgerufen. Betroffen davon sind auch Standorte hier bei uns in Osnabrück und der Weser-Ems-Region, darunter auch die Standorte in Osnabrück und Lingen. Mit dem Start der Demonstrationszüge gegen 11 Uhr sind auch erhebliche Serviceeinschränkungen, schlechte Erreichbarkeit und Terminverschiebungen zu erwarten, teilt der NDR mit. Die Gewerkschaft fordert unter anderem über 6% mehr Lohn und einen Verdi-Mitgliederbonus. Soweit die Radio Osnabrück Regionalnachrichten. 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
4: Aktuell 12 Grad in Alfhausen, 11 Grad in Emsbüren. Zwischen Ibbenbüren und Bad Essen hat es gestern am stellenweise ordentlich gerumst. Gewitter war am Start, Regen ist runtergekommen, stellenweise bis zu 20 Liter pro Quadratmeter. Aber heute Morgen sieht es anders aus. Erstmal eine ganze Menge Sonne, ein bisschen Wolken bilden sich jetzt so nach und nach. Die Wolken, die werden so Richtung Mittag mehr und dann gibt es auch ein bisschen Regen heute Nachmittag. Tageshöchstwerte liegen bei 18 Grad, dazu gibt es meist schwachen Wind aus südlichen Richtungen. Heute Abend und in der Nacht, da bleibt es bei Wolken und Regen. Die Nachtwerte liegen bei 13 Grad.
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4: Um 3:10 Uhr, moin liebe Autofahrer. Autobahn 30, Osnabrück in Richtung Amsterdam. Es stockt zwischen Langenbeck und Rheine-Nord auf 15 Kilometer. Plant ihr bitte eine knappe Dreiviertelstunde mehr ein. Ansonsten sieht es ganz gut aus und es wird auch fleißig geblitzt. Unter anderem in der B213 zwischen Herzlake und Löningen, und zwar in Helmichhausen, um ganz genau zu sein. In Espel stehen sie aktuell in der Reckerstraße im Bereich der Bushaltestelle. In Osnabrück gibt es einen Anhänger an der Lotterstraße im Bereich der Maschstraße. In Borkholzhausen wird geblitzt an der Osnabrücker Straße in der 70er. In Kattenfenne stehen sie ebenfalls, und zwar an der B475 kurz hinter dem Schützenhaus aus Richtung Glandorf. In Belm steht ein Anhänger am Poverweg, und zwar im Bereich des Wanderparkplatzes in den Serpentinen. Und der Landkreis Osnabrück, der ist heute planmäßig Melle unterwegs. Aktuell stehen sie da auf der Burschenstraße zwischen Wetter und Eikenbruche. Wenn ihr Ergänzungen für uns habt, Staus, Blitzer, Gefahrenstellen, gerne melden. 0541 7 70 70 50 ist eine Kombinummer für WhatsApp und Telefon. Anrufen, WhatsApp, beides funktioniert. Radio Osnabrück sagt vielen Dank und wünscht eine gute Fahrt.
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4: Letzte Musik aus den 80ern. Ich bin Sabrina und Boys. Mein Name ist Thomas. Guten Morgen.

0: ihr es vorhin gehört, die Zeichen stehen tatsächlich auf Frühling. Radio Osnabrück ist hier am Dienstag. Haben wir uns auch verdient so ein bisschen. Jetzt haben wir die ganze Zeit immer so ein bisschen so Aprilwetter gehabt. Mit ganz viel Schauer, immer wieder Regen. Klar, Regen ist ganz wichtig. Aber so ein bisschen so Sonne und Temperaturen so knapp unter 30 Grad. Damit könnt ihr mich auch schon freuen. Die kommen tatsächlich am Wochenende. 27 Grad, meine sehr verehrten Damen und Herren. Was wir heute an diesem Tag, wo es nicht ganz so warm wird, veranstalten können, das klären wir jetzt.
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2: Hi, ich bin Anna und ich habe diese beiden Tipps für euch. Im Herzen des Osnabrücker Stadtteils Schinkel gibt's morgen den traditionellen Wochenmarkt. Erlebt hier einen harmonischen Mix der Kulturen, während ihr entspannt über den Mittwochmarkt bummelt. Zeit für euren Einkauf habt ihr von 8 bis 13 Uhr auf dem Hannes-Hafer-Kampfplatz in Osnabrück. Morgen habt ihr außerdem die Möglichkeit, das Geheimnis um die Saline in Bad Rothenfelde aufzudecken. Bei einer offenen Führung des Gradierwerks wird die Geschichte des Werks und der Salzgewinnung vorgestellt. Ebenfalls könnt ihr euch das Windrad auf dem Gradierwerk anschauen und erfahrt mehr zur Technik dahinter. Treffpunkt ist um 15 Uhr am neuen Gradierwerk in Bad Rothenfelde.
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0: gerade aus Hamburg, ist ja am Dienstag und das war's mit Perfekt geweckt für diesen 19. Mai 2026. Gleich nehme ich euch quasi ans Händchen und werde euch durch diesen Vormittag begleiten mit Musik unter anderem. Ach, jetzt kommen Jugenderinnerungen. Von Snap, Michael, ich konnte das noch mitrappen früher. Kannst du das vorstellen?
1: Nein.
0: Ich kann den mir gerade aussprechen. Außerdem aktuelle Musik für euch am Start. BB Rexha und Faithless. Und vorher gibt es noch Musik von Genesis. Jesus, He Knows Me. Geht sofort weiter.
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1: Ich bin Katrin Müller. Tausende Tankstellen haben nach Darstellung eines Verbraucherdienstes gegen die im April eingeführte 12-Uhr-Regel verstoßen. Demnach erhöhten rund 3.000 von gut 15.200 Tankstellen bis zum Stichtag 11. Mai die Preise insgesamt rund 17.000 Mal zu unerlaubten Zeiten, wie aus einer Auswertung des Portals Mehr Tanken hervorgeht. Das war fast jede fünfte Tankstelle. Die Zahl der Angriffe auf Mitglieder von Parteien hat im vergangenen Jahr massiv zugenommen. Bundesweit registrierte die Polizei 5.140 Straftaten, die sich gegen Parteirepräsentanten oder Parteimitglieder richteten. Das war ein Anstieg um fast 40% gegenüber 2024, wie aus einer Antwort der Bundesregierung auf eine Anfrage der AfD-Fraktion hervorgeht.
2: Seit Jahren steigt die Zahl der Straftaten, die sich gegen Angehörige von Parteien richtet. Ein Grund für den nochmal deutlichen Zuwachs im vergangenen Jahr dürfte das aufgeheizte Klima im Wahlkampf Anfang 2025 gewesen sein. Mit mehr als 1.850 Fällen war die AfD besonders stark betroffen, aber auch CDU und Grüne. Die meisten Angriffe kommen aus dem rechten und linken Spektrum, heißt es. Diana Kramer, Nachrichtenredaktion.
1: Wer die neue Kaufprämie für Elektroautos nutzen will, kann die staatliche Unterstützung ab heute beantragen. Das Förderportal soll in Kürze freigeschaltet sein. Das Antragsverfahren läuft ausschließlich digital ab.
3: Gefördert werden E-Autos, bestimmte Plug-in-Hybride und Elektroautos mit sogenannten Reichweitenverlängerern. Ob Kauf oder Leasing spielt keine Rolle. Wichtig ist nur, dass das Auto dieses Jahr neu zugelassen wurde. Die Förderung kann also auch rückwirkend beantragt werden. Wie viel Geld man bekommt, hängt vom Fahrzeug ab, aber auch vom Einkommen und der Familiengröße. Bis zu 6.000 Euro sind maximal drin. Da die Anträge nur online gestellt werden können, ist eine Bund-ID Voraussetzung, also ein Konto, mit dem man sich online gegenüber Behörden ausweisen kann. Fiona Reinhardt, Nachrichtenredaktion.
1: Eine Reise mit einem Kreuzfahrtschiff haben in Deutschland im vergangenen Jahr so viele Menschen wie noch nie unternommen. Rund 1,5 Millionen Urlauber starteten eine Hochseekreuzfahrt von einem deutschen Hafen. Rund 4% mehr als im Vorjahr, wie das Statistische Bundesamt mitteilte. Während der Corona-Pandemie waren die Zahlen stark eingebrochen. Die jüngsten Passagierzahlen liegen aber nun sogar deutlich über denen des Vorpandemiejahres 2019.
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5: Aktuell messen wir in Hellern 11 Grad und 13 Grad im Rhein in Lotte. Heute heißt es vormittags die Sonne genießen, wenn es geht, denn im Laufe des Tages zieht es sich dann wohl wieder zu und gegen Abend Regen. 18 Grad sind heute drin. Der Radio Osnabrück 3-Tage-Trend. In den nächsten Tagen ein Mix aus Sonne und Wolken. Morgen fällt auch Regen. Es weht dazu ein böig auffrischender Wind. Die Höchstwerte liegen zwischen 17 Grad morgen und Achtung, 21 Grad am Donnerstag. Na, es wird doch.
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5: Ich grüße mal die lieben Autofahrer, ich habe da was für euch und zunächst mal Warnmeldungen 2 an der Zahl, nämlich Nummer 1, A28 Oldenburg Richtung Leer. Also wenn ihr in die Richtung unterwegs seid, könnt ihr euch schon mal darauf vorbereiten, zwischen Apen-Remels und Filsum, da gibt es Gefahr durch Gegenstände auf der Fahrbahn. Und A33 Osnabrück Richtung Bielefeld, zwischen Osnabrück-Fledder und Kreuz Osnabrück-Süd, da besteht Gefahr durch einen defekten LKW auf der rechten Spur. Wir gehen mal rauf auf die A30 Osnabrück Richtung Amsterdam zwischen Laggenbeck und Rheine-Nord. 16 Kilometer stockender Verkehr. Das Ganze kostet euch etwa eine halbe Stunde mehr. Und natürlich auch heute wieder die Blitzer. Es wird geblitzt in Borgholzhausen auf der Osnabrücker Straße. In Osnabrück auf der Lotterstraße, da steht ein Anhänger Höhe Maschstraße. Dann in Espel, Reckerstraße, Höhe Bushaltestelle. Und der Landkreis Osnabrück, der blitzt heute planmäßig in Melle. Aktuell Wurschestraße zwischen Wetter und Eikenbruche. Wenn ihr Ergänzungen für uns habt, die unbedingt hier rein müssen in die Meldungen, dann reicht uns das Ganze doch rein. Am besten über unsere Kombinummer für WhatsApp und Telefon. Das ist die 0541 77 70 50. 0541 77 70 50. Dafür im Voraus vielen Dank. Radio Osnabrück wünscht euch allen eine gute Fahrt.
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5: So, habe ich alles? Kaffee, gute Laune, beste Musikinfos. Kann losgehen. Ich bin Michael. Hallo zusammen. Radio.

erstmal einen musikalischen Entspannungsmoment jetzt hier bei Radio Osnabrück, denn es geht zurück in das Jahr 1988. Ach, was hat die für eine tolle Musik abgeliefert, oder? Die wird ewig bleiben, ganz bestimmt. Enya hören wir mit Orinoco Flow.

0: So viel gute Laune am frühen Morgen kaum zu ertragen, oder? Wahnsinn! Kommen wir gleich mal zur Ernsthafteren. Ein E-Scooter-Fahrer und ein Güterzug sind heute in Dörpen zusammengestoßen. Alles weitere dazu erfahrt ihr gleich hier bei uns in den Radio Osnabrück Regionalnachrichten. 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
1: Ich bin Mirko. Guten Tag. Bei einem Unfall in Wettring wurden 12 Schulkinder verletzt. Gestern Mittag krachte ein Bus mit einer Schulklasse und ihrer Lehrerin.

0: aus Ochtrup mit einem Auto zusammen. Der Busfahrer und der Autofahrer wurden dabei schwer verletzt, die Lehrerin leicht. Der Schaden beträgt etwa 50.000 Euro. Warum es zu dem Unfall gekommen ist, ist bislang noch unklar. Bei einem Unfall in Osnabrück ist der Autofahrer geflüchtet. In der letzten Woche hat ein Autofahrer am Schlosswall einen Fußgänger angefahren. Um den verletzten Mann hat sich der Unbekannte aber nicht gekümmert. Habt ihr einen graublauen Wagen gesehen? Dann meldet euch gerne bei der Polizei in Osnabrück. Ein E-Scooter-Fahrer ist am Bahnhof in Dörpen mit einem vorbeifahrenden Güterzug zusammengestoßen. Nach dem Unfall ist der 39-Jährige im Gleisbett liegen geblieben. Die Rettungskräfte konnten den Mann schwer verletzt ins Krankenhaus bringen. Der Zugverkehr wurde vorerst eingestellt. Wie es zu dem Zusammenstoß kommen konnte, ist noch unklar. Die Kinder- und Jugendkriminalität in Niedersachsen hat sich nach der Corona-Pandemie verstärkt. Aus dem neuen Forschungsprojekt Jugendkriminalität in Niedersachsen geht hervor, dass die Jugendkriminalität besonders in den Landkreisen höher ist, wo auch die wirtschaftliche Lage schlechter ist. 2022 wurden rund 30.000 minderjährige Tatverdächtige registriert. Ein Jahr später waren es rund 3.000 mehr. Im vergangenen Jahr ist die Zahl der minderjährigen Tatverdächtigen um rund 2.000 gesunken. Laut der Studie spielt vor allem die soziale Lage der Familien eine wichtige Rolle. Inflation und Arbeitslosigkeit verschärfen die Situation zusätzlich. Niedersachsens Innenministerin Daniela Behrens fordert, Probleme bei Jugendlichen früh zu erkennen und einzugreifen. So soll verhindert werden, dass junge Menschen dauerhaft kriminell werden. Soweit die Radio Osnabrück Regionalnachrichten. 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
3: Aktuell messen wir gerade in Dodesheide 15 Grad und 16 in Melle. Ein sonniger Start in den Tag heute, wird sich allerdings schnell ändern, denn im Laufe des Tages, da ziehen schon wieder Wolken auf und da ist dann auch wirklich Regen dabei. Die Temperaturen sind noch ausbaufähig, aber 18 Grad, die werden es heute schon.
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3: Hallo ihr lieben Autofahrer, ich habe da was. Und zwar zunächst einmal eine Warnmeldung von der A33 Osnabrück Richtung Bielefeld. Zwischen Osnabrück-Fledder und dem Kreuz Osnabrück-Süd. Gefahr durch einen defekten LKW auf der rechten Spur. Gehen wir mal rauf auf die A30 Osnabrück Richtung Rheine. Zwischen Lotte und Rheine 13 Kilometer stockender Verkehr. Kostet euch in etwa eine halbe Stunde. Und natürlich sind sie auch heute wieder unterwegs. Und es wird fleißig geblitzt, und zwar in Espel zum Beispiel auf der Reckerstraße, Höhe Bushaltestelle. B213 zwischen Herzlake und Löningen, auch da gut aufpassen, Höhe Helminghausen. Was haben wir noch? Der Landkreis Osnabrück, der blitzt heute in Melle. Aktuell Bursche Straße zwischen Wetter und Eikenbruche. Wenn ihr eine Ergänzung habt, Unfall, Gefahrenstelle, irgendwas, was wirklich dringend hier gemeldet werden muss, dann reicht es uns rein. Wir geben es gerne weiter. Nutzt dafür bitte unsere WhatsApp- und Telefon-Kombinationsnummer. Das ist die 0541 77 70 50. 0541 77 70 50. Danke dafür im Voraus. Radio Osnabrück wünscht euch allen eine gute Fahrt.
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3: Mit Michael im Studio. Bis auf Kuchen habe ich alles. Schön, dass ihr da seid. Hallo nochmal an dieser Stelle.

0: 10 Uhr, gleich 45 Minuten, hier bei Radio Osnabrück. Es gibt ja so Dinge im Leben, da ist man froh, wenn man nicht ganz alleine da steht. Und wie gut, dass ihr uns habt, denn wir kümmern uns auch in Sachen Jobs. Stellenangebot.
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0: und Kamrad, der am Anfang immer Kamrad genannt wurde, weil alle dachten, der ist international. Den habe ich auch dabei, nach den Nachrichten. Schön dranbleiben.
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5: Jetzt mache ich mal die Grätsche dazwischen, denn ich habe 2 Warnmeldungen für die Autofahrer. A1 Osnabrück Richtung Münster, zwischen Osnabrückhafen und dem Kreuzlaut Osnabrück gibt es Gefahr durch ein liegen gebliebenes Fahrzeug auf der rechten Spur und die gesamte rechte Spur ist dadurch blockiert. Bitte Vorsicht. Ebenfalls vorsichtig fahren bitte auf der A33 Osnabrück Richtung Bielefeld, zwischen Osnabrück-Fledder und dem Kreuz Osnabrück Süd, Gefahr durch einen defekten LKW auf der rechten Spur.

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1: Ich bin Katrin Müller. Wer die neue Kaufprämie für Elektroautos nutzen will, kann die staatliche Unterstützung ab sofort beantragen. Das entsprechende Portal wurde während einer Pressekonferenz mit Bundesumweltminister Schneider freigeschaltet. Das Antragsverfahren soll digital ablaufen.
2: Erstmal brauchen die Interessierten eine Bund-ID, mit der sie sich bei den Behörden ausweisen können, denn der Antrag wird online gestellt. In dem Portal können dann die nötigen Nachweise hochgeladen werden. Neben reinen E-Autos werden auch die mit Reichweitenverlängerung und bestimmte Plug-in-Hybride gefördert. Es winken bis zu 6.000 Euro Prämie. Wie hoch der staatliche Zuschuss im Einzelnen ist, hängt von Fahrzeug, Einkommen und Familiengröße ab. 3 Milliarden Euro sind insgesamt im Fördertopf. Das Umweltministerium rechnet damit, dass die Mittel für die nächsten 2 Jahre reichen. Ursula Winkler, Nachrichtenredaktion.
1: Nach dem Einsturz eines Gründerzeithauses in Görlitz werden weiter 3 Menschen vermisst. Die Feuerwehr muss bei der Suche besonders vorsichtig vorgehen, weil möglicherweise noch Gas austritt. Die Ursache ist noch nicht geklärt, vieles deutet aber auf eine Gasexplosion hin.
3: Bei den Vermissten handelt es sich um 2 rumänische Frauen im Alter von 25 und 26 Jahren sowie um einen 48 Jahre alten Mann mit bulgarischer und deutscher Staatsangehörigkeit. Nach Angaben der Feuerwehr muss jeder Stein und jedes Brett per Hand angehoben werden, um mögliche Hohlräume mit Gas zu entdecken. In der Nacht waren auch 5 Spürhunde im Einsatz. Die Suche soll mindestens den ganzen Tag und notfalls auch die kommende Nacht dauern. Thomas Bleskin, Nachrichtenredaktion.
1: Tausende Tankstellen haben nach Darstellung eines Verbraucherdienstes gegen die im April eingeführte 12-Uhr-Regel verstoßen. Demnach erhöhten rund 3.000 von gut 15.200 Tankstellen bis zum Stichtag 11. Mai die Preise insgesamt rund 17.000 Mal zu unerlaubten Zeiten. Das geht aus einer Auswertung des Verbraucherdienstes Mehr tanken auf Basis von Daten der Markttransparenzstelle für Kraftstoffe hervor. Das war fast jede 5. Tankstelle. Am höchsten war die Quote laut Auswertung in Bayern, am niedrigsten in Berlin. Zum Fußball. Torwart Manuel Neuer wird nach Informationen der Bild als Nummer 1 im deutschen Nationalteam zur Fußball-WM reisen. Bundestrainer Julian Nagelsmann habe den bisherigen Stammkeeper Oliver Baumann angerufen und ihm mitgeteilt, dass er mit Bayern Torhüter Neuer im Tor plane, heißt es. Baumann habe dann Nagelsmann zugesichert, dass er beim DFB-Team auch als Ersatzkeeper für die WM zur Verfügung steht.
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5: Jetzt gerade messen wir mal schicke 13 Grad in Atta, 15 Grad immer in den Mettingen und vormittags, da solltet ihr die Sonne noch schnell mal mitnehmen, wenn ihr die Möglichkeit habt. Denn im Laufe des Tages zieht es sich wohl wieder zu und gegen Abend Regen. Allerdings sind immerhin 18 Grad drin heute. Wir blicken mal auf den Radio Osnabrück 3-Tage-Trend in den kommenden Tagen. Da gibt es so einen Mix aus Sonne und Wolken. Morgen fällt Regen, dazu ein böig auffrischender Wind. Höchstwerte zwischen 17 Grad morgen und, Achtung ihr Lieben, 21 Grad am Donnerstag. Endlich mal.
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5: Da beginne ich nochmal um jetzt 11:03 mit den beiden Warnmeldungen. Die erste kommt von der A1 Osnabrück Richtung Münster zwischen Osnabrückhafen und dem Kreuz Lotte Osnabrück. Gefahr durch ein liegen gebliebenes Fahrzeug auf der rechten Spur. Da ist auch die rechte Spur komplett blockiert. Dann die A33 Osnabrück Fledder und Kreuz Osnabrück. Genau dazwischen, da gibt es Gefahr durch einen defekten LKW auf der rechten Spur. Auf der A30 Osnabrück Richtung Rheine, da müsst ihr ein bisschen mehr Zeit mitbringen. Zwischen Lotte und Rheine gibt es 8 Kilometer stockenden Verkehr. Mehr Zeit einrechnen, etwa eine Viertelstunde. So, und natürlich, Achtung, kann auch heute wieder teuer werden, denn der Landkreis Osnabrück, der blitzt heute planmäßig in Melle. Aktuell habe ich eine Meldung, die Bursche Straße zwischen Wetter und Eikenbruche. So, wenn ihr noch Ergänzungen für uns habt, Unfallgefahrenstellen, Staus, das, was hier dringend gemeldet werden muss, dann reicht es uns rein, wir geben es gerne weiter. Die dazu zur Verfügung stehende Nummer für WhatsApp und Telefon, Sprach- oder Textnachricht, so wie ihr möchtet, ist die 0541 77 70 50. 0541 77 70 70 50. Dafür im Voraus vielen Dank. 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
5: Ich habe immer noch keinen Kuchen, aber immer in gute Laune. Schön, dass ihr alle dabei seid. Aus dem Studio hier grüßt euch Michael. Hallo.

Ich kann es echt nicht mehr rückgängig machen. Ich habe mich die ganze Zeit gefragt, sag mal, was riecht denn hier so merkwürdig? Also ganz ehrlich, manchmal, das passiert nur Männern, weiß ich nicht. Aber bei Frauen wäre es auch nicht so schlimm. Wir haben bei uns zu Hause, klar, Gäste-WC. Und da steht so eine schöne kleine Schale. Und immer wenn wir Parfümpröbchen bekommen, dann kommen die Proben da rein. Aber nicht getrennt, sondern ihr ahnt, was kommt, ne? Mann und Frau gleichzeitig. So, ich heute Morgen das eine oder andere probiert. Ich denke, ach komm, nimm mal was anderes als das Übliche, was du so drauf hast. Oh, riecht gut, nimmst du mit. Was mache ich? Ich erwische natürlich das Falsche. Ich habe das für die Frau genommen. Und habe mich jetzt gerade vorhin mal, weil ich mich frisch machen wollte, so zwischendurch, man muss man ja haben, komplett damit eingedieselt. Bin ja froh, dass ich hier A, alleine bin und wir B, kein Geruchsradio haben. Ist eigentlich ein Duft, aber dann würdet ihr denken, wie ist der denn drauf? Ich glaube, jetzt habe ich mal so richtig, man sagt ja, jeder Mann hat eine weibliche Seite, die habe ich jetzt mal so richtig rausgekehrt. Puh, schön die Tür zulassen, die Tür nach draußen aufmachen und hoffen, dass das irgendwie abdieselt. Das ist unglaublich. Ich meine, es hat was. Wenn es jetzt ein Frauengeruch wäre, würde ich denken, jo, ganz schön attraktiv, aber ich habe es ja selbst am Körper und das hat irgendwie was Merkwürdiges. Ja, jetzt habe ich auch keinen Bock mehr auf Kuchen. Ist egal. Gute Musik, die hilft immer.

0: natürlich wieder Aktuelles zu berichten bei uns. In Diepholz wurde ein toter Mann gefunden. Alles weitere dazu hört ihr gleich bei uns in den Radio Osnabrück Regionalnachrichten. 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
1: Ich bin Mirko. Guten Tag. Ein E-Scooter-Fahrer ist am Bahnhof in Dörpen mit einem vorbeifahrenden Güterzug zusammengestoßen. Nach dem Unfall ist der 39-Jährige im Gleisbett liegen geblieben. Die Rettungskräfte konnten den Mann schwer verletzt ins Krankenhaus bringen. Der Zugverkehr wurde vorerst eingestellt. Wie es zu dem Zusammenstoß kommen konnte, ist noch unklar. Ein 56-jähriger Mitarbeiter einer Speditionsfirma wurde gestern Morgen tot in einem Siloauflieger aufgefunden. Todesursache war vermutlich der hohe Kohlenmonoxidgehalt. Warum sich der Mitarbeiter zu Nachtzeiten im Auflieger aufgehalten hat, wird derzeit noch ermittelt. Bei einem Unfall in Wettringen wurden 12 Schulkinder verletzt. Gestern Mittag krachte ein Bus mit einer Schulklasse und ihrer Lehrerin aus Ochtrup mit einem Auto zusammen. Der Busfahrer und der Autofahrer wurden dabei schwer verletzt, die Lehrerin leicht. Der Schaden beträgt etwa 50.000 Euro. Warum es zu dem Unfall gekommen ist, ist bislang noch unklar. Bei einem Unfall in Osnabrück ist der Autofahrer geflüchtet. In der letzten Woche hat ein Autofahrer

0: Jahre am Schlosswall einen Fußgänger angefahren. Um den verletzten Mann hat sich der Unbekannte aber nicht gekümmert. Habt ihr einen grau-blauen Wagen gesehen? Dann meldet euch gerne bei der Polizei in Osnabrück. Die B51, B68 wird zwischen Osnabrück-Nahn und Georgsmarienhütte in den kommenden beiden Nächten von 21 Uhr bis 5 Uhr morgens voll gesperrt. Grund dafür, die Straße und der Radweg sollen erneuert werden. Tagsüber kann die Straße über eine Spur je Fahrtrichtung befahren werden. Ab dem 22. Mai rollt der Verkehr dann über die neue asphaltierte Bundesstraße. Soweit die Radio Osnabrück Regionalnachrichten. 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
3: Mit aktuell 14 Grad sind wir jetzt gerade in Wüste unterwegs und in, ach, was? Wie, das kann nicht sein. Bruchmühlen, 18 Grad, da ist ja fast schon Sommer. Hey, geht doch. Das ist ein gepflegter Wettermix heute. Sonne zum Tagesbeginn, dann nach und nach mehr Wolken, später auch Regen. Und das Ganze heute bei 18 Grad. Immerhin haben wir ja schon erreicht in Bruchmühlen. Vielleicht kommt ja noch so ein bisschen obendrauf. Aber wir wollen ja nicht zu viel erwarten. Hauptsache, es wird jetzt so langsam und schlussendlich mal Frühling, oder?
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3: Ich grüße alle Autofahrer und beginne mal mit zwei Warnmeldungen. Vorsicht bitte auf der A1 Osnabrück Richtung Münster zwischen Osnabrück-Hafen und dem Kreuz Lotte-Osnabrück. Gefahr durch ein liegen gebliebenes Fahrzeug auf der rechten Spur, die ist komplett blockiert. Und ebenfalls Vorsicht bitte auf der A33 Osnabrück Richtung Bielefeld zwischen Osnabrück-Fledder und dem Kreuz Osnabrück-Süd. Gefahr durch einen defekten LKW auf der rechten Spur. Dann gehen wir mal rauf auf die A30, Osnabrück Richtung Rheine, zwischen Lotte und Ibbenbüren. 3 Kilometer Stau dauert etwa 10 Minuten länger und 5 Minuten länger kann es dauern. A30, Osnabrück Richtung Rheine, zwischen Ibbenbüren West und Rheine. Da gibt es nämlich 3 Kilometer Stau. Außerdem, ganz klar, wird auch heute wieder geblitzt. Planmäßig zum Beispiel ist der Landkreis Osnabrück heute in Melle unterwegs. Aktuell habe ich was, Bursche Straße zwischen Wetter und Eikenbruche. So, wenn ihr noch eine Ergänzung habt, Stau, Gefahr, irgendetwas, was ihr seht, was hier dringend durchgegeben werden muss, dann reicht es uns gerne rein unter unserer Kombinummer für WhatsApp und Telefon als Text- oder Sprachnachricht. Dann geben wir es gerne weiter. Die Nummer dafür lautet 0541 77 70 50. 0541 77 70 50. Ja, 11 Uhr und 34 ist es jetzt. Radio Osnabrück wünscht euch eine gute Fahrt.
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3: Liebe Grüße aus dem Studio. Wir sprechen gleich mal über grüne Hausnummern. Mal sehen. Ich bin Michael. Hi. Radio.

muss mal ganz kurz mit einer Gefahrenmeldung da reingrätschen in das Ganze. A2 Dortmund Richtung Hannover. Einfahrt Bielefeld Süd. Gefahr durch Gegenstände auf der Fahrbahn. Bitte Vorsicht auf der A2 Dortmund Richtung Hannover. Einfahrt Bielefeld Süd. Gefahr durch Gegenstände auf der Fahrbahn.

0: und sie wird wieder verliehen, die grüne Hausnummer. Mit der grünen Hausnummer unterstützt der Landkreis und in diesem Jahr dann auch die Stadt Osnabrück Klimaschutzprojekte. Ausgezeichnet werden Eigentümer, die energieeffizient saniert oder neu gebaut haben. Ursprünglich kommt dieses Projekt von der Klimaschutz- und Energieagentur, mit der die Stadt jetzt auch kooperiert, erzählt uns Nele Schaber, die bei der Stadt Osnabrück für die grüne Hausnummer zuständig ist.
1: Alle Eigentümerinnen und Eigentümer von Wohngebäuden in Stadt und Landkreis Osnabrück können sich für die Hausnummer bewerben. Da müssen bestimmte Kriterien eingehalten werden und die können auf den Internetseiten von Stadt und Landkreis nachgelesen werden.
0: Ja, der Landkreis Osnabrück ist regelmäßig dabei bei der Aktion. In diesem Jahr macht man gemeinsame Sache mit der Stadt.
1: Die Stadt Osnabrück hat zuletzt vor einigen Jahren teilgenommen und da hat sich die Zusammenarbeit einfach angeboten. Zum einen ist das ja geteilte Arbeit und das macht dann auch zusammen einfach viel mehr Spaß.
0: Ja, und wer eine solche grüne Hausnummer haben möchte, der muss zunächst einen Bewerbungsbogen ausfüllen,
1: der auf den Internetseiten von Stadt und Landkreis zur Verfügung gestellt wird. Beizufügen sind dann noch weitere Unterlagen, die dann eben dort aufgeführt sind, Fotos und das Ganze kann dann per E-Mail an den Landkreis oder eben an die Stadt Osnabrück verschickt werden.
0: Sagt Nele Schaber, zuständig bei der Stadt Osnabrück für die grüne Hausnummer. Die Stadt und der Landkreis Osnabrück suchen vorbildliche Wohngebäude in der Region Osnabrück und diese Aktion, die läuft jetzt noch bis zum 31.07. dieses Jahres. Alles dazu habt ihr bei Radio Osnabrück mitbekommen, denn ihr wisst ja, bei uns hört ihr, was los ist.

0: Und ich kann schon mal versprechen, dass wir gleich musikalisch richtig gut drauf sind nach den Nachrichten. Geht ganz geschillt los. Wir haben nur Fade Outlines. Richtig Laid-Back-Feeling, oder? Ich habe noch mehr davon. Ja, auch dabei. End of Beginning. So nämlich. Alles bei mir nach den Nachrichten bei Radio Osnabrück. Schön dranbleiben, lohnt sich immer.
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2: Ich bin Katrin Müller. Wer die neue Kaufprämie für Elektroautos nutzen will, kann die staatliche Unterstützung ab sofort beantragen. Das entsprechende Portal wurde während einer Pressekonferenz mit Bundesumweltminister Schneider freigeschaltet.
3: Gefördert werden E-Autos, bestimmte Plug-in-Hybride und Elektroautos mit sogenannten Reichweitenverlängerern. Ob Kauf oder Leasing spielt keine Rolle. Wichtig ist nur, dass das Auto dieses Jahr neu zugelassen wurde. Die Förderung kann also auch rückwirkend beantragt werden. Wie viel Geld man bekommt, hängt vom Fahrzeug ab, aber auch vom Einkommen und der Familiengröße. Bis zu 6.000 Euro sind maximal drin. Da die Anträge nur online gestellt werden können, ist eine Bund-ID Voraussetzung, also ein Konto, mit dem man sich online gegenüber Behörden ausweisen kann. Fiona Reinhardt, Nachrichtenredaktion.
2: Tausende Tankstellen haben nach Darstellung eines Verbraucherdienstes gegen die im April eingeführte 12-Uhr-Regel verstoßen. Demnach erhöhten rund 3.000 von gut 15.200 Tankstellen bis zum Stichtag 11. Mai die Preise insgesamt rund 17.000 Mal zu unerlaubten Zeiten, wie aus einer Auswertung des Portals Mehr Tanken hervorgeht. Das war fast jede fünfte Tankstelle. Die Zahl der Angriffe auf Mitglieder von Parteien hat im vergangenen Jahr massiv zugenommen. Bundesweit registrierte die Polizei 5.140 Straftaten, die sich gegen Parteirepräsentanten oder Parteimitglieder richteten. Das war ein Anstieg um fast 40% gegenüber 2024, wie aus einer Antwort der Bundesregierung auf eine Anfrage der AfD-Fraktion hervorgeht.
4: Seit Jahren steigt die Zahl der Straftaten, die sich gegen Angehörige von Parteien richtet. Ein Grund für den nochmal deutlichen Zuwachs im vergangenen Jahr dürfte das aufgeheizte Klima im Wahlkampf Anfang 2025 gewesen sein. Mit mehr als 1.850 Fällen war die AfD besonders stark betroffen, aber auch CDU und Grüne. Die meisten Angriffe kommen aus dem rechten und linken Spektrum, heißt es. Diana Kramer, Nachrichtenredaktion.
2: Eine Reise mit einem Kreuzfahrtschiff haben in Deutschland im vergangenen Jahr so viele Menschen wie noch nie unternommen. Rund 1,5 Millionen Urlauber starteten eine Hochseekreuzfahrt von einem deutschen Hafen. Rund 4% mehr als im Vorjahr, wie das Statistische Bundesamt mitteilte. Während der Corona-Pandemie waren die Zahlen stark eingebrochen. Die jüngsten Passagierzahlen liegen aber nun sogar deutlich über denen des Vorpandemiejahres 2019.
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6: Na, die Temperaturen, hallo, 17 Grad Kalkhügel? Wow, 17 Grad auch in Westerhausen? Also, das ist ja schon gar nicht so schlecht, ne? Ein ganz guter Anfang, sag ich mal. Heute Morgen kamen erstmal die Sonnenanbeter zu ihrem Recht, später sind es dann wohl mehr die Schlechtwetterfreunde. Aber so ist wenigstens für jeden was dabei und zumindest die Temperaturen, wie gerade gehört, zeigen sich ja verträglich. Bis zu 18 Grad, also der Regen wird wärmer. Radio Osnabrück, 3-Tage-Trend. In den nächsten Tagen gibt's in Osnabrück so einen Mix aus Sonne und Wolken. Morgen fällt Regen bei böig auffrischendem Wind. Die Höchstwerte liegen zwischen 17 Grad morgen und jetzt, Achtung, gut zuhören, 21 Grad am Donnerstag. Yes, Sir.
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6: Und habe ich was für die Autofahrer. Eine Warnmeldung zunächst einmal. A33 Osnabrück Richtung Bielefeld zwischen Osnabrück-Fledder und dem Kreuz Osnabrück-Süd. Gefahr durch einen defekten LKW auf der rechten Spur. Wir gehen rauf auf die A30 Osnabrück Richtung Rheine zwischen Langenbeck und Rheine-Kanalhafen. 2 Kilometer Stau, dauert etwa 5 Minuten länger und natürlich kann man sich heute auch wieder fotografieren lassen. Lächeln nicht vergessen, kostet aber eine Menge Kohle. Besser nicht. Oldendorf beispielsweise, Bad Essener Straße, Anhängerhöhe, Reiterwaldstation. Dann habe ich gerade eine Meldung reinbekommen. Blitzeanhänger zwischen Bad Essen und Melle auf der Höhe der Bushaltestelle. 50 ist da vorgeschrieben. Und der Landkreis Osnabrück, der blitzt heute planmäßig in Melle. Aktuell Bursche Straße zwischen Wetter und Eikenbruche. Wenn ihr eine Meldung habt, eine Ergänzung, etwas, was hier dringend gemeldet werden muss. Unfall, Gefahrenstelle, Stau. Gerne reinreichen, damit wir es weitergeben können unter der Kombinummer für WhatsApp. WhatsApp und Telefon 0541 77 70 50. 0541 77 70 50. Danke dafür im Voraus. 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
6: Wirtschaftliches Thema habe ich gleich für euch. Erstmal einen schicken Gruß aus dem Studio. Ich bin Michael. Schön, dass ihr da seid. Radio.

0: Wir fragen mal, wird die Osnabrücker Innenstadt aussterben? Ja, Radio Osnabrück. Und um die Innenstadt zu retten, wurde in Osnabrück in der vergangenen Woche erstmalig ein gemeinsames Handelsforum abgehalten. Unter der Leitung des Handels- und Dienstleistungsverbandes Osnabrück-Emsland und der Industrie- und Handelskammer Osnabrück-Emsland-Grafschaft Bentheim versammelten sich über 70 Unternehmer, um zukünftige Geschäftsmodelle und Impulse für den stationären Einzelhandel zu diskutieren. Darunter auch IHK-Vizepräsident Marc Rauschen.
1: Die Rahmenbedingungen sind schwer gerade. Die Forscher sprechen von Konsumkrise. Die Menschen halten ihr Geld zusammen. Wir brauchen für uns auch eine wirtschaftliche Perspektive. Wir wollen aber auch unsere Kunden verstehen. Und wir wollen unseren Händlern, die in IHK und im Handelsverband eben angeschlossen sind, sowohl das Netzwerk und die Plattform bieten, aber auch die Perspektive, heute schon ans Morgen zu denken und die Prioritäten richtig zu setzen. Und dafür brauchen wir den Austausch.
0: Ja, verschiedene Unternehmensführer, die haben gezeigt, wie Transformation im Handel konkret gelingen kann. Der Erfolg der Unternehmer entsteht aus einem Mix von Mut, Einzigartigkeit und einem intensiven Auseinandersetzen mit ihrer Zielgruppe. Ein Faktor jedoch, der taucht immer wieder auf, nämlich der Spaß an der Sache.
1: Das ist die wichtigste Aufgabe, dass wir im Verkauf mit unseren Besuchern, mit den Gästen positive Grundstimmung haben. Und das geht nur, wenn wir intern als Führungskräfte eben auch mit unseren Mitarbeitern ordentlich umgehen und die natürlich darauf hinweisen, was gerade zu tun ist, aber eben auch mit Freude und mit Leidenschaft dabei sind. Und viele kommen in den Handel, weil sie Leidenschaft für das Produkt haben. Wenn man Freude an den Produkt hat und am Umgang mit Menschen, dann haben wir auch Erfolg.
0: Und voller Freude für sein Unternehmen ist auch der CEO eines großen Buchhandlungsunternehmens, Ingo Kretschmer. Er ist sich den Herausforderungen an den stationären Einzelhandel ebenfalls bewusst und besonders der Onlinehandel, der sorgt dafür große Spannungen. Diesen sieht der CEO aber nicht als kompletten Gegenspieler des Einzelhandels.
2: Ja, die Frage ist nicht online oder stationär. Das ist am Ende das Thema sowohl als auch. Du musst dich davon verabschieden zu sagen, ich bringe die Kunden vom Online zu stationär oder sie gehen von stationär zu online. Du musst halt auf allen Kanälen gleich vertreten sein. Du musst alle gleich gut spielen können und die dann im Optimalfall noch gut verzahnen.
0: Zahlreiche Unternehmen aus Osnabrück hatten beim Handelsforum die Chance, Impulse und neue Ideen für einen positiven Wandel im stationären Handel kennenzulernen. Wir bedanken uns bei dem IHK-Vizepräsidenten Marc Rauschen und dem CEO Ingo Kretschmer für das Gespräch. 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

0: Mann mit dem unglaublichen Namen S-O-M-B-R. Somber, sagt er selbst. Gut, ne? Bei einem Streit um einen Parkplatz wurde ein Mann geschlagen. Und genau dazu gibt's gleich mehr an Infos hier bei Radio Osnabrück. In den Radio Osnabrück Regionalnachrichten. Ist wieder soweit, ne? Kaffee, ihr wisst schon. 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
1: Ich bin Mirko. Guten Tag. In Vecht hat gestern ein Mann sein Auto falsch geparkt und wurde daraufhin geschlagen. Gegen 19 Uhr wurde der 65-Jährige von einem Unbekannten darauf aufmerksam gemacht, dass das Auto nicht vor dem Pizza-Imbiss stehen dürfe. Daraufhin hat der Mann das Auto umgeparkt. Der Unbekannte aber hat den Mann angegriffen und schlug mehrmals auf ihn ein. Dabei wurde er schwer verletzt. Zeugen haben den Täter angesprochen. Daraufhin ist er mit seinem Fahrrad geflüchtet. Der Täter ist etwa 25 bis 30 Jahre alt, hat ein 3-Tage-Bart und kurze Haare. Hinweise dazu nimmt die Polizei in Vecht entgegen. Das Land Niedersachsen hat gestern die Zahlen der politisch motivierten Straftaten für 2025 vorgestellt. Zwar sind die Zahlen im Vergleich zu 2024 fast gleich, allerdings liegen sie auf einem hohen Niveau. Den größten Anteil der Straftaten konnte laut Niedersachsens Innenministerin Daniela Behrens dem Bereich Rechts zugeordnet werden.
2: Jede zweite Straftat in diesem Bereich wird dem Phänomenbereich Rechts zugeordnet. Wir haben Anstiege in den Phänomenbereichen Links, ausländische Ideologie sowie religiöse Ideologie. Wir haben einen Tiefstand beim Thema terroristische Straftaten. Wir haben einen Rückgang bei den antisemitischen Straftaten, allerdings auch auf einem hohen Niveau. Wir haben Straftaten gegen Menschen wegen sexueller Identität und Orientierung oder Geschlecht. Sie sind leicht rückläufig. Wir haben allerdings Anstiege im Bereich Frauenfeindlichkeit.
1: Einen großen Anstieg gab es auch im Bereich Spionage. Hierbei handelt es sich vor allem um Drohnensichtungen über Militärgelände oder kritische

0: kritischer Infrastruktur. Ein E-Scooter-Fahrer ist am Bahnhof in Dörpen mit einem vorbeifahrenden Güterzug zusammengestoßen. Nach dem Unfall ist der 39-Jährige im Gleisbett liegen geblieben. Die Rettungskräfte konnten den Mann schwer verletzt ins Krankenhaus bringen. Der Zugverkehr wurde vorerst eingestellt. Wie es zu dem Zusammenstoß kommen konnte, ist noch unklar. Die B51 B68 wird zwischen Osnabrück-Nahn und Georgsmarienhütte in den kommenden beiden Nächten von 21 Uhr bis 5 Uhr morgens voll gesperrt. Grund dafür, die Straße und der Radweg sollen erneuert werden. Tagsüber kann die Straße über eine Spur je Fahrtrichtung befahren werden. Ab dem 22. Mai rollt der Verkehr dann über die neue asphaltierte Bundesstraße. Soweit die Radio Osnabrück Regionalnachrichten. 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
3: Aktuell messen wir immerhin in Lüstringen 17 Grad und 16 in Klosterösede. Ein meteorologischer Gemischtwarenladen gibt sich heute die Ehre, kann man so sagen. Bei bis zu 17 Grad ist da wirklich fast alles dabei. Erstmal Sonne, später Wolken, dann Regen. Willkommen im Frühling 26.
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3: Hallo liebe Autofahrer, ich fange mal mit der guten Meldung an. Ich habe keine größeren Störungen auf den Autobahnen. Wow, hier und da mal ein bisschen was. Zum Beispiel A30 Osnabrück Richtung Amsterdam. Wenn ihr da unterwegs seid zwischen Rheine-Kanalhafen und Rheine-Nord, da stockt es dann. Aber kein Problem, ihr bleibt bitte ganz gechillt, denn ihr seid da in maximal 5 Minuten durch. Allerdings wird auch heute natürlich wieder geblitzt. Zum Beispiel in Oldendorf, Bad Essener Straße, ein Anhänger auf der Höhe der Reiterwaldstation und der Landkreis Osnabrück, der blitzt heute planmäßig in Melle. Aktuell Bursche Straße zwischen Wetter und Eikenbruche. Solltet ihr Ergänzungen für uns haben, Unfall, Staus, Blitzer, Gefahrenstellen, meldet euch gerne, dann können wir das hier weitergeben. Dazu gibt es unsere Kombinummer für WhatsApp und Telefon, die 0541 77 70 50. 0541 77 70 50. Vielen Dank im Voraus. Radio Osnabrück wünscht eine gute Fahrt.
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3: Ja, so, ich bin hier fit und frisch versorgt mit Kaffee. Ich hoffe, euch geht's auch gut. Darf euch begrüßen, ich bin Michael. Hallo. 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

0: irgendwas, war Throwback, oder? 1977 war das. Santa Esmeralda, Don't Let Me Be Misunderstood. Wow. Und jetzt wird es wieder Zeit für eine neue Seite unseres Tagebuchs der Hits. Wir machen eine kleine musikalische Zeitreise mit euch.
1: 19. Mai 2018. El Professor und Tugel steigen mit Bella Ciao in die Charts ein.

0: Woher das Lied Bella Ciao stammt, weiß keiner so genau. Aber man weiß so viel, es ist tief verschlungen mit der italienischen sozialistischen Arbeiterbewegung. Schon in der ersten notierten Version von 1906 geht es um schlechte Arbeitsbedingungen und das Auflehnen gegen den Chef. Im Zweiten Weltkrieg wird es von den Partisanen als antifaschistisches Lied in der Widerstandsbewegung gesungen. So greifen es auch deutschsprachige politische Liedermacher auf und singen viel später ihre Version des Songs. Zum Beispiel Hannes Wader zusammen mit Reinhard May und Konstantin Wecker.
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Aber auch im 21. Jahrhundert erlebt der Song nochmal eine neue Welle der Aufmerksamkeit. Durch die Netflix-Serie Haus des Geldes wird der Song nochmal schlagartig berühmt. Und diese neue Version im Remix von Hügel wird zur erfolgreichsten Version des Songs aller Zeiten.

Ja, ich mache mal wieder hier die Turnübung. Ihr wisst schon, die Grätsche, denn ich habe eine Warnmeldung für die Autofahrer. Achtung bitte auf der A33 Osnabrück Richtung Bielefeld zwischen dem Kreuz Osnabrück Süd und Haderberg. Unfall im Baustellenbereich. Vorsicht, die Unfallstelle, die ist noch ungesichert. Also A33 Osnabrück Richtung Bielefeld zwischen Kreuz Osnabrück Süd und Haderberg. Eine ungesicherte Unfallstelle im Baustellenbereich. Bitte gut aufpassen.

0: können ja mal einen gemeinsamen Blick in die Zukunft werfen. Also in die unmittelbare Zukunft geht's so. Denn das hört ihr gleich bei mir nach den Nachrichten. Love will set the day, Whitney Houston. Und außerdem? All the things she said, Harrison. Gleich nach den Nachrichten. Dranbleiben.
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1: Ich bin Katrin Müller. Wer die neue Kaufprämie für Elektroautos nutzen will, kann die staatliche Unterstützung ab sofort beantragen. Das entsprechende Portal wurde während einer Pressekonferenz mit Bundesumweltminister Schneider freigeschaltet. Das Antragsverfahren soll digital ablaufen.
2: Erstmal brauchen die Interessierten eine Bund-ID, mit der sie sich bei den Behörden ausweisen können, denn der Antrag wird online gestellt. In dem Portal können dann die nötigen Nachweise hochgeladen werden. Neben reinen E-Autos werden auch die mit Reichweitenverlängerung und bestimmte Plug-in-Hybride gefördert. Es winken bis zu 6.000 Euro Prämie. Wie hoch der staatliche Zuschuss im Einzelnen ist, hängt von Fahrzeug, Einkommen und Familiengröße ab. 3 Milliarden Euro sind insgesamt im Fördertopf. Das Umweltministerium rechnet damit, dass die Mittel für die nächsten 2 Jahre reichen. Ursula Winkler, Nachrichtenredaktion.
1: Nach dem Einsturz eines Gründerzeithauses in Görlitz werden weiter 3 Menschen vermisst. Die Feuerwehr muss bei der Suche besonders vorsichtig vorgehen, weil möglicherweise noch Gas austritt. Die Ursache ist noch nicht geklärt, vieles deutet aber auf eine Gasexplosion hin.
3: Bei den Vermissten handelt es sich um 2 rumänische Frauen im Alter von 25 und 26 Jahren sowie um einen 48 Jahre alten Mann mit bulgarischer und deutscher Staatsangehörigkeit. Nach Angaben der Feuerwehr muss jeder Stein und jedes Brett per Hand angehoben werden, um mögliche Hohlräume mit Gas zu entdecken. Die Suche soll mindestens den ganzen Tag und notfalls auch die kommende Nacht dauern. Thomas Bleskin, Nachrichtenredaktion.
1: Tausende Tankstellen haben nach Darstellung eines Verbraucherdienstes gegen die im April eingeführte 12-Uhr-Regel verstoßen. Demnach erhöhten rund 3.000 von gut 15.200 Tankstellen bis zum Stichtag 11. Mai die Preise insgesamt rund 17.000 Mal zu unerlaubten Zeiten. Das geht aus einer Auswertung des Verbraucherdienstes Mehrtanken auf Basis von Daten der Markttransparenzstelle für Kraftstoffe hervor. Das war fast jede 5. Tankstelle. Am höchsten war die Quote laut Auswertung in Bayern, am niedrigsten in Berlin. Der Film- und Fernsehschauspieler Alexander Held ist tot. Er starb bereits am vergangenen Dienstag im Alter von 67 Jahren, überraschend nach kurzer Krankheit, wie der eng mit ihm befreundete TV-Produzent Sven Burgemeister der dpa mitteilte. Held lebte zuletzt im österreichischen Erl in Tirol und war unter anderem bekannt für seine Rolle in der ZDF-Krimireihe München Mord. Zudem spielte der gebürtige Münchner in Filmen wie Sophie Scholl, Die letzten Tage, Der Schuh des Manitou oder Der Untergang.
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5: Und die Temperaturen sehen ganz gut aus. Aktuell im Osnabrücker Zentrum. Moment, Arm raushalten. Passt. 17 Grad, 16 immerhin in Belm. Und heute gab es ja erstmal Sonne zum Genießen. Dann im Laufe des Tages, jetzt zieht es sich wohl immer weiter zu. Gegen Abend bringt das Gewölk dann auch Regen. 18 bis 20 Grad sind dabei das Beste im Angebot. Und mit dem Blick auf den Radio Osnabrück 3-Tage-Trend tut sich Folgendes auf. In den nächsten Tagen ein Mix aus Sonne und Wolken. Morgen Regen, dazu böig auffrischender Wind. Die Höchstwerte liegen zwischen morgen 17 Grad und 21 Grad. Am Donnerstag.
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5: Ihr lieben Autofahrer, ich habe da was für euch. Die A30 Osnabrück Richtung Amsterdam zwischen Rheine-Kanal-Hafen und Rheine-Nord. 3 Kilometer stockender Verkehr, dauert aber gerade mal 5 Minuten. Dann wird heute natürlich wieder geblitzt. Und zwar zum Beispiel in Oldendorf, Bad Essener Straße, ein Anhänger auf der Höhe Reiterwaldstation. Und der Landkreis Osnabrück, der blitzt heute planmäßig in Melle. Bursche Straße zwischen Wetter und Eikenbruche ist die aktuelle Meldung. Wenn ihr noch eine Meldung habt, Unfall, Gefahrenstelle, Stau, irgendwas, was hier gemeldet werden sollte, dann reicht es uns rein. Wir geben es gerne weiter. Dafür gibt es unsere Kombinationsnummer für WhatsApp und Telefon. Das ist die 0541 77 70 50. 0541 77 70 50. Danke im Voraus. Radio Osnabrück wünscht eine gute Fahrt.
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5: Es ist doch noch ganz schick geworden mit dem Wetter heute. Ne? Schön, dass ihr da seid. Ich bin trotz allem immer gut gelaunt. Ich bin Michael. Hallo. 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

Ich habe keine Ahnung, warum das so ist. Aber ich werde zwischendurch immer wieder gefragt, was hörst denn du privat eigentlich so gerne für eine Musik? Oh, ich kann nur sagen, ich bin da ziemlich breit aufgestellt. Na, das kann mal Klassik sein, ob ihr es glaubt oder nicht. Das kann aber auch mal richtig so heavy abgehen. Und ganz vorne ist für mich hier so mit diese Boy Group. Ja, die Bee Gees. 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

0: Mess It Up, The Rolling Stones im Purple Disco Machine Remix. Wow. Ja, und weniger wow ist folgendes. Ein Autofahrer hat ein Kind angefahren und ist dann geflüchtet. Jetzt sucht die Polizei nach Zeugen. Mehr Infos darüber, die gibt es gleich natürlich hier in den Radio Osnabrück Regionalnachrichten. Ihr wisst ja, Radio Osnabrück, hier hört ihr, was los ist.
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2: Ich bin Clara, guten Tag. In Vechte hat gestern ein Mann sein Auto falsch geparkt und wurde daraufhin geschlagen. Gegen 19 Uhr wurde der 65-Jährige von einem Unbekannten darauf aufmerksam gemacht, dass das Auto nicht vor der Pizzeria stehen dürfe. Daraufhin hat der Mann das Auto umgeparkt. Der Unbekannte aber hat den Mann angegriffen und schlug mehrmals auf ihn ein. Dabei wurde er schwer verletzt. Zeugen haben den Täter angesprochen, daraufhin ist er mit einem Fahrrad geflüchtet. Der Täter ist etwa 20 bis 30 Jahre alt, hat einen 3-Tage-Bart und kurze Haare. Hinweise zu dem Vorfall nimmt die Polizei Vechta entgegen. Die Straße Alte Picardie in Ostwald war gestern zeitweise gesperrt. Grund dafür war ein Verkehrsunfall, so ist ein 54-jähriger Lkw-Fahrer rechts von der Fahrbahn abgekommen. Warum es dazu kam, ist Teil der Ermittlungen. Der Lkw-Fahrer kam mit einem Schock davon und wurde leicht verletzt. Die Bergungsarbeiten dauerten bis in den Abend an. Bereits am Samstag wurde ein 13-jähriger Junge in Holdorf auf einem E-Scooter angefahren. Jetzt sucht die Polizei Zeugen. So befuhr der Junge gegen 3:45 die Straße am Schützenplatz, als ein unbekannter Autofahrer beim Abbiegen gegen ihn krachte. Dabei wurde der Junge verletzt. Der Autofahrer aber flüchtete. Gesucht wird jetzt der Fahrer. Er fuhr eine schwarze Mercedes-Limousine mit getönten Scheiben. Hinweise zu dem Fahrer nimmt die Polizei Holdorf entgegen. Gestern war die Feuerwehr Löningen im Einsatz. Grund dafür war ein Maschinenbrand in einer Firma. So geriet eine Fräsmaschine in Brand. Mitarbeiter konnten den Brand größtenteils selbst löschen. Die Feuerwehr übernahm dann aber nochmal die Nachkontrolle und belüftete die Werkshallen. Die B51, B68 wird zwischen Osnabrück-Nahne und Georgsmarienhütte in den kommenden beiden Nächten von 21 Uhr bis 5 Uhr morgens voll gesperrt. Grund dafür, die Straße und der Radweg sollen erneuert werden. Tagsüber kann die Straße über eine Spur je Fahrtrichtung befahren werden. Ab dem 22. Mai rollt der Verkehr dann über die neue asphaltierte Bundesstraße. Soweit die Radio Osnabrück Regionalnachrichten. 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
3: 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Temperaturmäßig

0: Tatsächlich sind wir hier miteinander noch ganz gut unterwegs. Aktuell 16 Büste, 18 Wissingen. Klingt doch ganz gut. Ich hoffe, ihr konntet ein wenig Sonne schnappen heute Morgen, denn die geht jetzt in den Abschiedsmodus. Also für heute zumindest. Und dann gibt's vielleicht eine Dusche bei dem grauen Himmel. Aber immerhin 18 Grad. Ah, mancherorts auch 19. Wow.
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0: Musst du wirklich zweimal hinschauen jetzt? Ich glaub's ja nicht. Ich habe keine großartigen Meldungen von den Autobahnen. Freie Fahrt. Ich hoffe, das bleibt so für euch. Ja, und geblitzt wird natürlich auch. Da müssen wir unbedingt drüber sprechen. Zum Beispiel in Lingen, Brockhausen, Höhe Dahlerskamp. Und in Oldendorf, Bad Essener Straße, da steht ein Anhänger, Höhe Reiterwaldstation. Außerdem ist der Landkreis Osnabrück heute planmäßig unterwegs und blitzt euch in Melle. Aktuell Bursche Straße zwischen Wetter und Eikenbruche. Jetzt kann es ja sein, dass ihr was gesehen habt. Unfall, Gefahrenstelle, Stau, was auch immer. Irgendwas, was hier dringend gemeldet werden soll. Dann reicht es uns doch rein, dann geben wir es gerne weiter unter unserer Kombinationsnummer für WhatsApp und Telefon 0541 77 70 50 0541 77 70 50. Vielen Dank im Voraus und gute Fahrt, sagt Radio Osnabrück.
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0: 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Mit Michael im Studio. Hallo nochmal, herzlich willkommen. Ich freue mich sehr, dass ihr da seid.

0: Vielleicht geht's euch ja gleich wie mir, denn ich habe wirklich definitiv schon was auf meinem Zettel stehen. Na, hört mal selbst.
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3: Hi, ich bin Anna und ich habe diese beiden Tipps für euch. Im Herzen des Osnabrücker Stadtteils Schinkel gibt's morgen den traditionellen Wochenmarkt. Erlebt hier einen harmonischen Mix der Kulturen, während ihr entspannt über den Mittwochmarkt bummelt. Zeit für euren Einkauf habt ihr von 8 bis 13 Uhr auf dem Hannes-Hafer-Kampfplatz in Osnabrück. Morgen habt ihr außerdem die Möglichkeit, das Geheimnis um die Saline in Bad Rothenfelde aufzudecken. Bei einer offenen Führung des Gradierwerks wird die Geschichte des Werks und der Salzgewinnung vorgestellt. Ebenfalls könnt ihr euch das Windrad auf dem Gradierwerk anschauen und erfahrt mehr zur Technik dahinter. Treffpunkt ist um 15 Uhr am neuen Gradierwerk in Bad Rothenfelde.
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0: Dasha, Austin und gleich um 14 Uhr übernimmt dann Fabian hier das Geschehen, begleitet euch durch den Nachmittag von 2 bis 2, hat das im Angebot hier, was ihr gerade gehört habt, Lambert und Laura Young. Wow. Ich sag tschüss, bis morgen. Schönen Nachmittag mit Radio Osnabrück.
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1: Ich bin Dirk Zeitler. Wer die neue Kaufprämie für Elektroautos nutzen will, kann die staatliche Unterstützung ab sofort beantragen. Das entsprechende Portal wurde während einer Pressekonferenz mit Bundesumweltminister Schneider freigeschaltet. Das Antragsverfahren soll digital ablaufen. Nur einmal am Tag erhöhen, nämlich um 12 Uhr. Diese Regelung gilt seit April an deutschen Tankstellen. Dagegen wurde tausendfach verstoßen, wie eine Auswertung des Verbraucherdienstes Mehr Tanken zeigt. Regional zeigen sich dabei deutliche Unterschiede.
2: Fast jede fünfte Tankstelle soll laut dieser Auswertung gegen die 12-Uhr-Regel verstoßen haben. Und das soll in dem beobachteten Zeitraum insgesamt rund 17.000 Mal passiert sein. Die meisten Verstöße wurden in Bayern festgestellt. In Berlin sei die Quote am niedrigsten. Der Bundesverband Freier Tankstellen nimmt Tankstellenbetreiber in Schutz. Der Prozess von der Preisänderung bis hin zur Datenübermittlung ans Kartellamt sei lang und verschiedene Faktoren könnten dazu führen, dass eine Preisänderung erst verzögert übermittelt wird. Fiona Reinhardt, Nachrichtenredaktion.
1: Die von Bund und Ländern finanzierte Plattform Jugendschutz.net hat im vergangenen Jahr mehr als 15.000 Verstöße gegen Jugendschutzbestimmungen im Netz registriert. Meistens ging es um Missbrauchsdarstellungen von Kindern und Jugendpornografie. Das geht aus dem Jahresbericht der Stelle hervor.
3: Es bleibt wohl eine hohe Dunkelziffer, denn längst nicht jeder Verstoß im Netz wird auf der Plattform gemeldet. Aber immerhin, in fast allen Fällen haben die Anbieter nach der Beschwerde die Verstöße aus dem Netz genommen und in etwa 2 von 5 Fällen wurden Ermittler eingeschaltet. Die Experten scannen Social Media und Co. auch selbst. Vor allem der zunehmende KI-Einsatz besorgt sie. So haben etwa künstlich generierte Influencer mit ihrer perfekten Welt oft negative Effekte für das Selbstbild der jungen User. Ursula Winkler, Nachrichtenredaktion.
1: Parallel zum Besuch von Kreml-Chef Putin in Peking hat Russland ein dreitägiges Großmanöver mit zehntausenden Soldaten und Übungen seiner Nuklearkräfte begonnen. Daran nehmen den Angaben zufolge auch 140 Flugzeuge, 73 Marineschiffe und 13 U-Boote teil. 8 dieser U-Boote seien Träger von Nuklearraketen.
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5: Im Augenblick, da messen wir 18 Grad in Kloppenburg und 17 Grad in der Dodesheide. Heute, da ist es zwar trocken, aber stark bewölkt. So sieht heute der Nachmittag aus in Osnabrück und der Weser-Ems-Region. Wir haben zwar bis zu 18 Grad, aber die Sonne von heute Morgen, die ist nicht mehr zu sehen. Im Laufe des Abends setzt dazu auch noch Regen ein und der macht das Ganze dann noch ein bisschen ungemütlich. Und so wechselhaft wie heute geht es auch die nächsten Tage weiter. Der Radio Osnabrück 3-Tage-Trend. Morgen ein Wechsel aus Sonne, Wolken, Regen und böigem Wind gibt's auch noch dazu. Dann gehen die Temperaturen am Donnerstag etwas nach oben und es bleiben größtenteils trocken in der Region. Und am Freitag dann starten wir mit ordentlich Sonnenschein und bis zu 24 Grad ins Wochenende.
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5: Um kurz nach 2 grüßt euch, liebe Autofahrer. Wir schauen mal gemeinsam auf die Straßen, was bei euch da draußen gerade alles so los ist. Vorsicht bitte auf der A30, Rheine Richtung Amsterdam, zwischen Schüttorf Nord und dem Grenzübergang Bad Bentheim. Hier besteht Gefahr durch Reifenteile auf der Fahrbahn. Fahrt ihr also bitte dementsprechend vorsichtig. Dann haben wir die A30, Osnabrück Richtung Rheine. Zwischen Hörste und Rheine, da sind 3 Kilometer stockender Verkehr. Außerdem auf der A30 Osnabrück Richtung Rheine zwischen Hasbergen-Gaste und dem Kreuz Lotte Osnabrück. Da ist 1 Kilometer stockender Verkehr. Hier braucht ihr jeweils ein paar Minuten länger. Außerdem auf der A33 Bielefeld Richtung Osnabrück zwischen Hilte am Teutoburger Wald und Kreuz Osnabrück Süd. Da sind 3 Kilometer Stau. Plant hier 10 Minuten mehr ein, wenn ihr daher müsst. Und das ist noch nicht alles. Nein, wir haben noch ein paar Blitzer für euch. Unter anderem wird nämlich geblitzt heute in Löningen auf der Herzlaker Straße. Dann steht ein Blitzer in Belm auf dem Poverweg. In Lingen wird geblitzt, in Brockhausen auf Höhe des Dahlerskamp Und der Landkreis Osnabrück, der blitzt heute noch zusätzlich in Melle. Und wenn ihr jetzt auch noch was gesehen haben solltet, damit meine ich weitere Staus, weitere Blitzer oder vielleicht ja auch weitere Gefahrenstellen, wenn vor euch jemand seine Ladung verloren hat oder sonstiges. Wenn ihr was gesehen habt, dann meldet es doch gerne kurz bei uns. Und das geht am einfachsten über unsere Kombinummer für WhatsApp und Telefon. Die Nummer dafür, die ihr braucht. Sonst kommt ihr hier ja nicht an, ne? Die Nummer, die ihr braucht, das ist die 0541 7 70 70 50. Ich wiederhole es nochmal, 0541 7 70 70 50. Da könnt ihr anrufen, eine Sprachnachricht schicken oder eine WhatsApp schreiben. Das überlassen wir völlig euch. Wir von Radio Osnabrück wünschen euch jedenfalls weiterhin eine gute und vor allem sichere Fahrt.
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5: Ich bin der Fabian, ich begleite euch heute in Richtung Feierabend und wir starten hier mit Felix Jähn.

0: Das war Buffalo Stance von Nene Cherry hier bei Radio Osnabrück von 2 bis frei. In Dörpen ist ein 39-Jähriger knapp vor einem Güterzug vorweggekommen. Was genau passiert ist, hört ihr gleich in den Radio Osnabrück Regionalen Nachrichten um 14:30. 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
1: Ich bin Clara, guten Tag. Ein E-Scooter-Fahrer ist heute früh in Dörpen auf das Gleisbett gestürzt. So befuhr der 39-Jährige mit seinem E-Scooter die Rampe zum Bahnsteig 2 und wollte dort anhalten. Scheinbar hatten seine Bremsen einen Defekt, sodass er geradeaus mit dem E-Scooter über die Bahnsteigkante stürzte. Rechtzeitig bemerkte er noch den herannahenden Güterzug und konnte sich im Gleisbett in den Sicherheitsraum rollen. Der Lokführer leitete sofort eine Bremsung ein und krachte mit dem E-Scooter, aber nicht mit dem Mann zusammen. Der Mann erlitt durch den Sturz ins Gleisbett schwere Verletzungen und wurde ins Krankenhaus gebracht. Die Straße Alte Picardie in Ostwald war gestern zeitweise gesperrt. Grund dafür war ein Verkehrsunfall, so ist ein 54-jähriger Lkw-Fahrer rechts von der Fahrbahn abgekommen. Warum es dazu kam, ist Teil der Ermittlungen. Der Lkw-Fahrer kam mit einem Schock davon und wurde leicht verletzt. Die Bergungsarbeiten dauerten bis in den Abend an. Gestern war die Feuerwehr Löningen im Einsatz. Grund dafür war ein Maschinenbrand in einer Firma. So geriet eine Fräsmaschine in Brand. Mitarbeiter konnten den Brand größtenteils selbst löschen. Die Feuerwehr übernahm dann aber nochmal die Nachkontrolle und belüftete die Werkshallen. Die Kinder- und Jugendkriminalität in Niedersachsen hat sich nach der Corona-Pandemie verstärkt. Das neue Forschungsprojekt Jugendkriminalität in Niedersachsen zeigt, je schlechter die wirtschaftliche Lage in den Landkreisen ist, desto höher ist die Kriminalität. Weitere Infos dazu hat Radio Osnabrück-Kollege Mirko.
2: 2022 wurden rund 30.000 minderjährige Tatverdächtige registriert. Ein Jahr später waren es 3.000 mehr. Im vergangenen Jahr ist die Zahl der minderjährigen Tatverdächtigen um rund 2.000 gesunken. Laut der Studie spielt vor allem die soziale Lage der Familien eine wichtige Rolle. Inflation und Arbeitslosigkeit verschärfen die Situation zusätzlich. Niedersachsens Innenministerin Daniela Behrens fordert, Probleme bei Jugendlichen früh zu erkennen und einzugreifen. So soll verhindert werden, dass junge Menschen dauerhaft kriminell werden.
1: Soweit die Radio Osnabrück Regionalnachrichten. 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
4: Aktuell, da haben wir 18 Grad in Freren und 19 Grad in Melle. Die Sonne ist weg, die Wolken sind da. Und heute Abend kommt dann noch so ein Jüspütter dazu. So sieht's heute aus in der Region. Wir haben

0: zwar bis zu 19 Grad, aber wegen der vielen Wolken und dem Wind fühlt es sich nicht ganz so an. Heute Abend kommt dann auch noch Regen mit dazu und die Wetterlage hält sich dann auch noch durch die Nacht hindurch, während das Thermometer auf 12 Grad heruntergeht.
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0: Um kurz nach 2:30 grüßt euch, liebe Autofahrer. Wir schauen mal gemeinsam auf die Straßen, was bei euch da draußen gerade alles so los ist, wa? Vorsicht bitte auf der A30, Rheine Richtung Amsterdam, zwischen Schüttorf Nord und dem Grenzübergang Bad Bentheim. Hier steht ein defekter LKW auf dem Standstreifen. Dann haben wir die A33, Bielefeld Richtung Osnabrück, zwischen Hilte am Teutoburger Wald und dem Kreuz Osnabrück Süd. Da hatte sich stockender Verkehr gebildet. Hier braucht ihr ein paar Minuten länger. Dann haben wir noch ein paar Blitzer, auf die ihr achten solltet. Und zwar in Belm auf dem Poverweg wird geblitzt. Dann in Lingen auf der Straße Brockhausen auf Höhe Dahlerskamp, da steht ein Blitzer. In Löningen wird geblitzt auf der Herzlaker Straße. Und der Landkreis Osnabrück, der blitzt heute noch zusätzlich in Melle. Und falls ihr auch noch was gesehen haben solltet, damit meine ich, weitere Staus, weitere Blitzer, weitere Gefahrenstellen oder vielleicht gefällt euch ja auch einfach nur der Fahrstil vom Vordermann nicht. Was auch immer euch auffällt, meldet es uns gerne. Und das geht am einfachsten über unsere Kombinummer für WhatsApp und Telefon. Die Nummer, die ihr dafür braucht, das ist die 0541 77 70 50. Da könnt ihr anrufen, klar, ist eine Telefonnummer. Ihr könnt aber auch eine WhatsApp schicken oder eine Sprachnachricht. Das überlassen wir völlig euch. Wir von Radio Osnabrück wünschen euch jedenfalls weiterhin eine gute und vor allem sichere Fahrt.
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0: Mit dem Fabian. Gleich habe ich noch wieder die Jungs von Erbarmen für euch. Also dranbleiben.

0: BTS mit Swim hier bei Radio Osnabrück von 2 bis 3. Und Leute, ich glaube, wir müssen los. Ich meine, ich habe gerade eben unser Gate gehört. Ich glaube, wir müssen los, denn wir müssen wieder ab in die Luft. Und zwar mit denen hier.
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2: Check 2, was liegt heute an, Kollege Olu?
3: Guten Morgen, Captain Bruder. Markus Söder hat ja gar keinen Bart mehr.
2: Ja, das passt ja auch viel besser zu seiner Karriere in Berlin ohne Bart.
3: Wie?
2: Na, er ist ja eh keine Schlüsselfigur. Achtung, Captain Crew, Fräulein Schieber, bitte ins Cockpit.
4: Ja, Captain.
2: Alles gut bei Ihnen da hinten?
4: Ja, wo geht's denn heute hin?
2: Mitten rein, mein Gebiet.
4: Ah, seit gestern hat Rheinland-Pfalz hier einen neuen Landesvater.
2: Ah, Vaternwirtschaft, was?
4: Es gibt doch eine schwarz-rote Koalition in Mainz jetzt.
2: Ja, Mainz ist das nicht mehr so, dieses Schwarz-Rot. Und wer ist es jetzt, dieser Landesvater unser?
4: Gordon Schnieder.
2: Ah, sehr gut.
4: Ach, Sie kennen den?
2: Nö, aber ich habe gestern noch Gordon Bleu, das war sehr gut.
4: Haha, hier, schauen Sie mal, so sieht der Herr Schnieder aus.
2: Ui, wohl auch gut gefüllt mit Schinken und Käse, was? Vor allem Käse, wenn man das so sieht. Na, die Pfälzer mögen das.
4: Er ist ja auch im ersten Wahlgang direkt gewählt worden.
2: Oh, das ist man von so einem CDU-Mann ja gar nicht mehr gewöhnt. Am Ende will der Merz noch ins Rheinland, falls es in Berlin nicht mehr klappt, nicht?
5: Entschuldigung, Mainz, wie es stinkt und kracht.
2: Nein. So, Landanflug oder Tower meldet, einige aus dem Pfälzer Koalitionsreihen haben nicht für den CDU-Ministerpräsidenten gestimmt.
4: Woran mag das liegen?
2: Ja, vielleicht fühlen die sich noch etwas verkohlt.
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0: Das war Matt Bianco mit Half a Minute hier bei Radio Osnabrück von 2 bis 3. Gleich in der nächsten Stunde, da sprechen wir über eine neue Kriminalstatistik vom Land Niedersachsen. Vorher gibt's aber noch ein paar Hits für euch. Und zwar den Anfang macht gleich in der neuen Stunde J-Lo mit Let's Get Loud. Und danach ein Hit aus diesem Jahr, Eddie Dalton mit Another Day Old. Davor gibt's aber noch die Nachrichten aus Deutschland und der Welt um 3 Uhr. Also dranbleiben, liebe Leute, denn hier bei Radio Osnabrück, da hört ihr, was los ist.
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1: Ich bin Dirk Zeitler. Wer die neue Kaufprämie für Elektroautos nutzen will, kann die staatliche Unterstützung ab sofort beantragen. Das entsprechende Portal wurde während einer Pressekonferenz mit Bundesumweltminister Schneider freigeschaltet. Das Antragsverfahren läuft ausschließlich digital ab, rückwirkend für Zulassungen ab Januar.
2: Viele Interessierte standen offenbar schon in den Startlöchern. Bis zum Ende der Veranstaltung mit Umweltminister Schneider, die gerade mal eine halbe Stunde dauerte, gab es schon über 1.800 Anträge. Für den Online-Antrag ist eine Bund-ID nötig, also ein Konto, mit dem man sich online bei Behörden ausweisen kann. Gefördert wird unter anderem der Kauf und das Leasing neuer E-Autos und bestimmter Plug-in-Hybride, die sowohl mit Strom als auch mit Treibstoff fahren können. Die Höhe des Zuschusses hängt von Fahrzeug, Einkommen und Familiengröße ab und kann bei bis zu 6.000 Euro liegen. Tine Klimach, Nachrichtenredaktion.
1: Das Europäische Parlament hat schärfere Regeln zum Schutz der Stahlindustrie vor billiger Konkurrenz aus Ländern wie China beschlossen. Eine Mehrheit der Abgeordneten stimmte in Straßburg dafür, dass deutlich weniger Stahl zollfrei in die EU eingeführt werden darf und darüber hinausgehende Importe mit einem höheren Strafzoll als bisher belegt werden. Vor allem aus China, Indien und der Türkei importierter günstiger Stahl macht den europäischen Herstellern zu schaffen. Die von Bund und Ländern finanzierte Plattform Jugendschutz.net hat im vergangenen Jahr mehr als 15.000 Verstöße gegen Jugendschutzbestimmungen im Netz registriert. Meistens ging es um Missbrauchsdarstellungen von Kindern und Jugendpornografie.
3: Es bleibt wohl eine hohe Dunkelziffer, denn längst nicht jeder Verstoß im Netz wird auf der Plattform gemeldet. Aber immerhin, in fast allen Fällen haben die Anbieter nach der Beschwerde die Verstöße aus dem Netz genommen und in etwa 2 von 5 Fällen wurden Ermittler eingeschaltet. Die Experten scannen Social Media und Co. auch selbst. Vor allem der zunehmende KI-Einsatz besorgt sie. So haben etwa künstlich generierte Influencer mit ihrer perfekten Welt oft negative Effekte für das Selbstbild der jungen User. Ursula Winkler, Nachrichtenredaktion.
1: Parallel zum Besuch von Kreml-Chef Putin in Peking hat Russland ein dreitägiges Großmanöver mit zehntausenden Soldaten und Übungen seiner Nuklearkräfte begonnen. Daran nehmen den Angaben zufolge auch 13 U-Boote teil. 8 dieser U-Boote seien Träger von Nuklearraketen.
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6: Im Augenblick, da haben wir 17 Grad in Bissendorf und 18 Grad in Lohne. Heute zwar trocken, aber stark bewölkt. Ja, so sieht heute der Nachmittag aus in Osnabrück und der Weser-Ems-Region. Wir haben zwar bis zu 19 Grad, aber die Sonne von heute Morgen, die ist nun mal nicht mehr zu sehen. Im Laufe des Abends setzt dazu auch noch Regen ein, der macht das Ganze dann noch ein bisschen ungemütlich und so wechselhaft geht es auch die nächsten Tage weiter. Der Radio Osnabrück 3-Tage-Trend. Morgen ein Wechsel aus Sonne, Wolken, Regen und böigem Wind gibt's dann auch noch dazu. Dann gehen die Temperaturen am Donnerstag etwas nach oben und es bleibt größtenteils trocken in der Region und am Freitag dann starten wir mit ordentlich Sonnenschein und bis zu 24 Grad ins Wochenende. Also wenn das mal nichts ist, oder?
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6: Um kurz nach 3 grüßt euch, liebe Autofahrer. Wir schauen mal gemeinsam auf die Straßen, was bei euch da draußen im Moment so los ist. Vorsicht bitte auf der A30, rein Richtung Amsterdam. Zwischen Schüttorf Nord und dem Grenzübergang Bad Bentheim. Da steht ein defekter LKW auf dem Standstreifen. Dann auf der A30, Osnabrück Richtung Rheine. Zwischen Hörstel und Rheine, da ist 1 Kilometer stockender Verkehr. Hier braucht ihr 5 Minuten länger. Und außerdem auf der A30, Osnabrück Richtung Rheine. Zwischen Haßbergen-Gaste und dem Kreuz Lotte-Osnabrück. Hier sind 2 Kilometer Stau. Auch hier müsst ihr ein paar Minuten mehr mitbringen, wenn ihr daher fahrt. Und wir haben noch ein paar Blitzer für euch. Auf die solltet ihr nämlich auch achten. Unter anderem wird geblitzt in Osnabrück auf der Lotterstraße im 30er Bereich. Dann steht ein Blitzer in Lingen auf der Straße Brockhausen, Höhe Dahlerskamp. In Belm wird geblitzt auf dem Proverweg. In Löningen steht ein Blitzer auf der Herzlaker Straße. Und der Landkreis Osnabrück blitzt heute noch zusätzlich in Melle. Und wenn ihr jetzt auch noch was gesehen habt und sagt, Fabian, das musst du auch noch durchsagen, das ist super wichtig, dann gebt mir doch gerne Bescheid. Wenn ihr Staus gesehen habt, wenn ihr weitere Blitzer gesehen habt oder weitere Gefahrenstellen, meldet ihr uns einfach gerne unter unserer Kombinummer für WhatsApp und Telefon. Die Nummer, die ihr dafür braucht, das ist die 0541 77 70 50. War zu schnell? Soll ich nochmal? Gut, dann machen wir das nochmal. Die Telefonnummer, unter der ihr uns erreichen könnt, das ist die 0541 77 70 50. Wir von Radio Osnabrück wünschen euch jedenfalls weiterhin eine gute und vor allem sichere Fahrt.
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6: Mit dem Fabian gleich sprechen wir über politisch motivierte Kriminalität in Niedersachsen. Also dranbleiben. 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

0: Eddie Dalton mit Another Day Old hier bei Radio Osnabrück von 2 bis 3. Die Lage ist angespannt und ernst. Ihr hört Radio Osnabrück am Dienstagnachmittag und mit diesen Worten hat Niedersachsens Innenministerin Daniela Behrens gestern die Zahlen politisch motivierter Straftaten vorgestellt. Zwar sind die Zahlen gegenüber dem Vorjahr fast unverändert, dafür liegen sie aber auf einem hohen Niveau. Den größten Anteil der politisch motivierten Straftaten haben dabei Taten aus dem Bereich rechts, so Behrens.
1: Jede zweite Straftat in diesem Bereich wird dem Phänomenbereich rechts zugeordnet. Wir haben Anstiege in den Phänomenbereichen links, ausländische Ideologie sowie religiöse Ideologie. Wir haben einen Tiefstand beim Thema terroristische Straftaten. Wir haben insgesamt ein Sinken der Gesamtzahlen im Bereich der Gewaltdelikte, allerdings Anstiege im Phänomenbereich rechts.
0: Einen Rückgang gab es im vergangenen Jahr bei den antisemitischen Straftaten. Trotzdem bleiben die Zahlen auf einem hohen Niveau. Einen deutlichen Anstieg gab es hingegen bei Straftaten gegen Amts- und Mandatsträger, obwohl der Schutz dieser Personen in den letzten Jahren systematisch gestärkt worden ist.
1: Die Polizei Niedersachsen hat ein flächendeckendes Beratungsangebot mit festen Ansprechpartnerinnen und Partnern etabliert. Vor dem Hintergrund der anstehenden Kommunalwahlen wurden die Polizeidirektion erneut gezielt sensibilisiert. Öffentliche Wahlkampfveranstaltungen unterliegen einer besonderen Bewertung der Gefährdungslage und einem anlassbezogenen Schutzkonzept. Angriffe und Bedrohungen werden niedrigschwellig aufgenommen und konsequent verfolgt.
0: Und das ist nur ein Baustein von vielen. Die Innenministerin möchte aufgrund der zunehmenden Verrohung die Lage im Griff behalten und setzt dabei auf speziell geschulte Fachkräfte, die vor Ort Aufklärungsarbeit leisten.
1: Der Tiefstand der terroristischen Straftaten im 10-Jahres-Vergleich zeigt deutlich, unser Gefährdungsmanagement wirkt. Die flächendeckende Arbeit spezialisierter Fachkräfte sowie die Frühwarnsysteme zur Terrorerkennung sind wirksam und greifen frühzeitig.
0: Deutlich angestiegen ist im letzten Jahr die Zahl der Spionagefälle. Hier spielen meistens Drohnen eine große Rolle. In dem Bereich rüstet die Polizei aber jetzt auf. Das Land Niedersachsen hat die Zahlen politisch motivierter Straftaten für 2025 vorgestellt. Einen kurzen Auszug gab es von Daniela Behrens. Sie ist die Innenministerin von Niedersachsen und gehört habt ihr davon bei Radio Osnabrück. Denn bei uns, da hört ihr, was los ist.

0: Lady Gaga war das mit Just Dance hier bei Radio Osnabrück von 2 bis 3. Ein Ehepaar aus Georgsmarienhütte. Die wollten doch einfach nur eine Rolex verkaufen. Doch dieses Treffen, das endete im absoluten Albtraum. Albtraum. Gleich mehr dazu in den Radio Osnabrück Regionalnachrichten um 3:30. 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
1: Ich bin Clara, guten Tag. Ein E-Scooter-Fahrer ist heute früh in Dörpen auf das Gleisbett gestürzt. So befuhr der 39-Jährige mit seinem E-Scooter die Rampe zum Bahnsteig 2 und wollte dort anhalten. Scheinbar hatten seine Bremsen einen Defekt, sodass er geradeaus mit dem E-Scooter über die Bahnsteigkante stürzte. Rechtzeitig bemerkte er noch den herannahenden Güterzug und konnte sich im Gleisbett in den Sicherheitsraum rollen. Der Lokführer leitete sofort eine Bremsung ein und krachte mit dem E-Scooter, aber nicht mit dem Mann zusammen. Der Mann erlitt durch den Sturz ins Gleisbett schwere Verletzungen und wurde ins Krankenhaus gebracht. Ein Ehepaar aus Georgsmarienhütte ahnte nichts Böses, als sie ihre Rolex-Uhr über Kleinanzeigen verkaufen wollten. So verabredeten sie sich gestern mit zwei Männern. Die angeblichen Brüder aus Hilta schauten sich die Rolex an. Während das Ehepaar den Kaufvertrag aufsetzte, sind die beiden angeblich Geld abheben gegangen. Als sie wiederkamen, überraschten sie dann aber beide mit Reizgas. Das sprühten sie den Opfern ins Gesicht und flohen mit der Rolex. Jetzt werden beide Männer gesucht. Sie sind um die 20 bis 25 Jahre alt, dick, etwa 1,75 Meter groß und haben mittellange, braune, gelockte Haare. Hinweise nimmt die Polizei Georgsmarienhütte entgegen. Die Kinder- und Jugendkriminalität in Niedersachsen hat sich nach der Corona-Pandemie verstärkt. Das neue Forschungsprojekt Jugendkriminalität in Niedersachsen zeigt, je schlechter die wirtschaftliche Lage in den Landkreisen ist, desto höher ist die Kriminalität. Weitere Infos dazu hat Radio Osnabrück-Kollege Mirko.
2: 2022 wurden rund 30.000 minderjährige Tatverdächtige registriert. Ein Jahr später waren es 3.000 mehr. Im vergangenen Jahr ist die Zahl der minderjährigen Tatverdächtigen um rund 2.000 gesunken. Laut der Studie spielt vor allem die soziale Lage der Familien eine wichtige Rolle. Inflation und Arbeitslosigkeit verschärfen die Situation zusätzlich. Niedersachsens Innenministerin Daniela Behrens fordert, Probleme bei Jugendlichen früh zu erkennen und einzugreifen. So soll verhindert werden, dass junge Menschen dauerhaft kriminell werden.
1: Soweit die Radio Osnabrück Regionalnachrichten. 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
4: Aktuell, da messen wir 18 Grad in Bersenbrück und 19 Grad haben wir hier in Bad Iburg. Die Sonne ist weg, die Wolken sind da und heute Abend kommt dann auch noch Sonje Spütter dazu. Also das ist doch was. So sieht es heute aber aus in der Region. Wir haben zwar bis zu 19 Grad, aber wegen der vielen Wolken und dem Wind fühlt sich das nicht ganz so an. Heute Abend kommt dann auch noch Regen mit dazu und die Wetterlage, die hält sich dann auch durch die Nacht hindurch, während das Thermometer auf 12 Grad heruntergeht.
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2: Um kurz nach 3:30, hallo liebe Autofahrer, wir schauen gemeinsam auf die Straßen, was bei euch da draußen im Moment so los ist. Vorsicht bitte auf der A30, reine Richtung Amsterdam, zwischen Schüttorf Nord und dem Grenzübergang Bad Bentheim, da steht ein defekter LKW auf dem Standstreifen. Wir bleiben auf der A30 Osnabrück Richtung Amsterdam, zwischen Rheine-Kanalhafen und Rheine-Nord, da sind 2 Kilometer stockender Verkehr, hier braucht ihr 5 Minuten länger. Dann haben wir noch... Da ist gerade was umgesprungen. Nee, die Meldung ist gerade weg. Umso besser. Was ich aber noch für euch habe, das sind ein paar Blitzer. Und zwar blitzt es unter anderem in Quakenbrück auf der Memmelager Straße. In Belm steht ein Blitzer auf dem Poverweg. In Löningen wird geblitzt auf der Herzlaker Straße. In Osnabrück steht ein Blitzer auf der Lotterstraße im 30er Bereich. Und der Landkreis Osnabrück, der blitzt heute noch zusätzlich in Melle. Und falls ihr jetzt auch noch Infos für uns haben solltet, weil ihr weitere Staus gesehen habt, weitere Blitzer oder vielleicht ja noch weitere Gefahrenstellen, dann meldet euch gerne kurz bei uns. Und das geht am einfachsten über unsere Kombinummer für WhatsApp und Telefon. Die Nummer dafür, das ist die 05 41 77 70 50. Da könnt ihr anrufen, eine WhatsApp hinschicken oder eine Sprachnachricht. Nehmen wir auch gerne, spielen wir auch gerne aus. Ihr könnt das machen, wie ihr wollt, das ist völlig euch überlassen. Wir von Radio Osnabrück wünschen euch nur weiterhin eine gute und vor allem sichere Fahrt.
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2: Mit dem Fabian, gleich habe ich hier die Jobbörse für euch. Jetzt aber erstmal Fastboy mit Beautiful Life.

0: Das war Lena mit dem ESC-Hit Satellite aus dem Jahr 2010 hier bei Radio Osnabrück von 2 bis frei. Und jetzt könnt ihr mal wieder die Ohren aufsperren, vor allem wenn ihr im Moment auf Jobsuche sein solltet, denn hier ist sie wieder, die Radio Osnabrück Jobbörse.
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Das war Come Along von Titium hier bei Radio Osterbrück von 2 bis 3. Und die Hits für die nächste Stunde, die warten schon. Gleich geht's nämlich weiter mit Hip Teens Don't Wear Blue Jeans.

0: Alias Frag Pop Ensemble. Und danach kommen New Religion von Bebe Rexha und Faithless. Davor gibt's aber noch die Nachrichten aus Deutschland und der Welt um 4 Uhr. Also dranbleiben, liebe Leute, denn hier bei Radio Osnabrück, da hört ihr, was los ist.
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1: Ich bin Dirk Zeitler. Bundeskanzler Merz hat seine schwarz-rote Regierungskoalition zu entschlossenen Anstrengungen für weitere Reformen aufgerufen. Wir brauchen jetzt Ruhe, wir brauchen Vertrauen, wir brauchen aber auch Mut in der Regierung, sagte Merz, bevor er als Gast an der Sitzung der SPD-Bundestagsfraktion teilnahm. Er forderte die Unionsfraktion wie die SPD-Fraktion zudem auf, nicht gegenseitig öffentliche rote Linien aufzuzeigen. Wer die neue Kaufprämie für Elektroautos nutzen will, kann die staatliche Unterstützung ab sofort beantragen. Das entsprechende Portal wurde während einer Pressekonferenz mit Bundesumweltminister Schneider freigeschaltet. Das Antragsverfahren läuft rückwirkend für Neuzulassungen ab Januar.
2: Viele Interessierte standen offenbar schon in den Startlöchern. Bis zum Ende der Veranstaltung mit Umweltminister Schneider, die gerade mal eine halbe Stunde dauerte, gab es schon über 1800 Anträge. Für den Online-Antrag ist eine Bund-ID nötig, also ein Konto, mit dem man sich online bei Behörden ausweisen kann. Gefördert wird unter anderem der Kauf und das Leasing neuer E-Autos und bestimmter Plug-in-Hybride, die sowohl mit Strom als auch mit Treibstoff fahren können. Die Höhe des Zuschusses hängt von Fahrzeug, Einkommen und Familiengröße ab und kann bei bis zu 6.000 Euro liegen. Tine Klimach, Nachrichtenredaktion.
1: Den deutschen Wäldern machen Folgen von Hitze, Trockenheit und Schädlingen weiterhin zu schaffen. Aber der Zustand unseres Waldes habe sich insgesamt nicht weiter verschlechtert, sagte Bundesagrarminister Rainer bei der Vorstellung des Waldzustandsberichts.
3: Nach wie vor sind 4 von 5 Bäumen in Deutschland krank. Gut erkennbar zum Beispiel an fehlenden Nadeln oder Blättern in den Baumkronen. Vor allem bei Eichen, gut die Hälfte haben hier größere kahle Stellen. Buchen und Fichten geht's dagegen etwas besser. Zwar sind im vergangenen Jahr weniger Bäume abgestorben als vorher, aber insgesamt hat sich der Wald auch noch nicht von den Dürrejahren 2018 bis 2020 erholt. Thomas Thonfeld, Nachrichtenredaktion.
1: Das Europäische Parlament blockiert bis auf weiteres Betrugsermittlungen gegen die CSU-Vizevorsitzende und Europaabgeordnete Angelika Niebler. In einer geheimen Abstimmung votierte eine knappe Mehrheit der Abgeordneten dafür, einen Antrag der Europäischen Staatsanwaltschaft auf Aufhebung der Immunität Nieblers abzulehnen. Der Grünen-Abgeordnete Daniel Freund bezeichnete das Abstimmungsergebnis als schlecht für die Glaubwürdigkeit des Parlaments.
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6: Aktuell, da messen wir 18 Grad in Hagen am Teutoburger Wald und 19 Grad in Lemförde. Heute ist zwar trocken, aber stark bewölkt. So sieht heute der frühe Abend aus in Osnabrück und der Weser-Ems-Region. Wir haben zwar bis zu 19 Grad, aber die Sonne von heute Morgen, die ist halt nicht mehr da. Im Laufe des Abends setzt dazu dann auch noch Regen ein. Der macht das Ganze irgendwie so ein bisschen ungemütlich. Und so wechselhaft geht es auch die nächsten Tage weiter. Der Radio Osnabrück 3-Tage-Trend. Morgen ein Wechsel aus Sonne, Wolken, Regen und böigen Wind. Den gibt's auch noch dazu. Dann gehen die Temperaturen am Donnerstag etwas nach oben und es bleibt größtenteils trocken in der Region. Und am Freitag dann starten wir mit ordentlich Sonnenschein und bis zu 24 Grad ins Wochenende.
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6: Um kurz nach 4 grüßt euch, liebe Autofahrer. Wir schauen mal gemeinsam auf die Straßen, was bei euch da draußen im Moment so los ist. Vorsicht bitte auf der A1, Osnabrück Richtung Bremen, zwischen der Ahlhorner Heide und Wildeshausen West. Da ist eine ungesicherte Unfallstelle auf der linken Spur. Wenn ihr da also hinfahrt oder in der Richtung unterwegs seid, passt genau auf. Außerdem Vorsicht auf der A30 Rheine Richtung Amsterdam, zwischen Schüttorf Nord und dem Grenzübergang Bad Bentheim. Da steht ein defekter LKW auf dem Standstreifen. Und wir haben noch die A30 Rheine Richtung Osnabrück, zwischen Kreuz Lotte Osnabrück und Osnabrück Hellon. Da sind 2 Kilometer Stau, hier braucht ihr rund 5 Minuten länger. Ansonsten sind die Straßen im Moment soweit frei, heißt aber nicht, dass ihr einfach rumballern könnt, wie es euch gefällt. Nein, es sind ja auch ein paar Blitzer in der Region aufgestellt. Unter anderem wird nämlich geblitzt in Recke auf der Reckerstraße. In Osnabrück, da steht im 30er-Bereich ein Blitzer auf der Lotterstraße. In Quakenbrück, da blitzt man auf der Memmelager Straße. Und der Landkreis Osnabrück, der blitzt heute noch zusätzlich in Melle. Und wenn ihr jetzt gerade hier in der Region auch unterwegs seid und sagt, also ich habe doch vorhin auch noch was gesehen, warum sagt er das nicht? Wenn ihr also was gesehen habt wie weitere Staus, weitere Blitzer oder weitere Gefahrenstellen, dann wäre es cool, ihr meldet die einfach eben kurz bei uns unter unserer Kombinummer für WhatsApp und Telefon und dann kann ich die nach draußen weitergeben, dass auch alle anderen Bescheid wissen. Was ihr dafür natürlich braucht, ist die Telefonnummer selbst und jetzt aufgepasst, hier kommt sie, das ist die 0541 77 70 50. Ich wiederhole es nochmal, 0541 77 70 50. Wir von Radio Osnabrück wünschen euch weiterhin eine gute und sichere Fahrt.
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6: Mit dem Fabian gleich sprechen wir über das Thema Medienkompetenz. Also dranbleiben jetzt. 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

0: Sag mal, habt ihr schon mal was vom Büro 49 gehört? Ihr hört Radio Osnabrück an diesem Dienstag und falls ihr damit nichts anfangen könnt, dann helfen wir euch jetzt weiter. Die Osnabrücker Einrichtung wurde 2009 gegründet und ist ein freier Träger der Jugendhilfe Osnabrück. Das klingt jetzt erstmal sehr plastisch, aber Nico vom Büro 49 erklärt das Ganze etwas genauer.
1: Unser Schwerpunkt ist die Gewaltprävention. Wir haben unterschiedliche Bereiche. Ein ist Bereich Sozialtraining und Einzelcoaching und Gewaltalternativtraining. Da arbeiten wir in Kooperation mit dem Landkreis Osnabrück. Noch ein Bereich ist die Familienhilfe. Dann haben wir einen Bereich Fortbildung.
0: Und ein weiterer Bereich ist das Thema Medienpädagogik. Dieser Bereich wird von Katharina betreut und auch sie hat uns ein wenig aus ihrem beruflichen Alltag erzählt.
2: Wir sind in den Schulen viel unterwegs und machen da Medienkompetenztrainings und arbeiten zum Thema Fake News, Cybermobbing, alle Grundlagen, die eigene Mediennutzung, alles was da so dazugehört. Arbeiten auch in der Erwachsenenbildung und schauen da, dass wir in Form von Workshops oder Vorträgen auch zum Thema Medien arbeiten.
0: Und einer der festen Partner ist die Friedensschule in Osnabrück. Hier gibt es ein ganz besonderes Projekt.
2: Wir machen dort eine Werkstatt zum Thema Medien-Online-Fairreden und ja, arbeiten dort zusammen zum Thema Medien, eigene Mediennutzung, Fake News und alles, was dazugehört.
0: Dazu gehören Themenbereiche wie Online-Stalking, Umgang mit Beleidigungen oder wie verhalte ich mich bei Anrufen von fremden Nummern. Für die Kinder und Jugendlichen eine gute Initiative, gerade in Zeiten von immer besser werdenden Fälschungen auf allen möglichen Plattformen. Das und mehr bietet das Büro 49 an. Katharina und Nico haben uns die groben Bereiche vorgestellt und gehört habt ihr davon bei Radio Osnabrück. Denn bei uns hier, da hört ihr, was los ist.

0: Britney Spears mit You Drive Me Crazy. In Fürstenau ist eine Frau mit dem Auto ins Haus gekracht. Was dann herausgekommen ist, das macht wirklich fassungslos. Mehr dazu gleich in den Radio Osnabrück Regionalnachrichten um 16:30. 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
1: Okay, das war jetzt aber kein Löwe.
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1: Ich bin Clara, guten Tag. Eine angetrunkene Frau ist in Fürstenau mit ihrem Auto in eine Hauswand gekracht. Weitere Infos dazu hat Radio Osnabrück-Kollege Mirko.
2: Die 31-Jährige ist gestern Abend von der Tankstelle über die B214 direkt in das Haus gefahren. Das Auto hat die Hauswand durchbrochen und den Flur des Hauses verwüstet. Die Autofahrerin und ihre beiden Kinder, die auf dem Rücksitz saßen, wurden bei dem Unfall leicht verletzt.
1: Ein Ehepaar aus Georgsmarienhütte ahnte nichts Böses, als sie ihre Rolex-Uhr über Kleinanzeigen verkaufen wollten. So verabredeten sie sich gestern mit zwei Männern. Die angeblichen Brüder aus Hilter schauten sich die Rolex an. Während das Ehepaar den Kaufvertrag aufsetzte, sind die beiden angeblich Geld abheben gegangen. Als sie wiederkamen, überraschten sie dann aber beide mit Reizgas. Das sprühten sie den Opfern ins Gesicht und flohen mit der Rolex. Jetzt werden beide Männer gesucht. Sie sind um die 20 bis 25 Jahre alt, dick, etwa 1,75 Meter groß und haben mittellange, braune, gelockte Haare. Hinweise nimmt die Polizei Georgsmarienhütte entgegen. Zwei Autofahrer sind gestern in Lingen zusammengekracht. So befuhr ein 72-jähriger Autofahrer die B213 und wollte links abbiegen. Ein 91-jähriger Autofahrer übersah den Vorfahrtsberechtigten und krachte ins andere Auto. Der 72-Jährige wurde dabei verletzt. Gleich zwei berauschte Fahrten in zwei Tagen. Das hat's in Vechta gegeben. So wurde gestern ein 22-jähriger Autofahrer aus dem Verkehr gezogen, weil er unter dem Einfluss von THC gefahren ist. Heute in der Früh wurde dann noch ein 32-Jähriger kontrolliert, der mit 1,6 Promille unterwegs war. In beiden Fällen wurde die Weiterfahrt untersagt und eine Blutprobe entnommen. Soweit die Radio Osnabrück Regionalnachrichten. 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
4: Im Augenblick, da haben wir 17 Grad in Glandorf und 19 Grad haben wir noch in Dinklage. Ja, die Sonne ist weg, ich gucke ja aus dem Fenster, die Wolken sind derbe da und heute Abend kommt dann auch noch so ein Gespütter dazu. Also, so sieht's aber heute nun mal aus in der Region. Wir haben zwar bis zu 19 Grad, aber wegen der vielen Wolken und dem Wind fühlt sich das Ganze nicht ganz so an. Heute Abend kommt dann auch noch Regen mit dazu und die Wetterlage hält sich dann auch durch die Nacht hindurch, während das Thermometer auf 12 Grad heruntergeht. Und morgen früh kommt dann noch stärkere Regen mit Windböen mit dazu. Das gibt morgen also einen gemischten Start in den Mittwoch.
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4: Um kurz nach 16:30. Hallo liebe Autofahrer, wir schauen mal gemeinsam auf die Straßen, was bei euch da draußen alles so los ist. Da haben wir die A30, rein Richtung Osnabrück, zwischen Immbüren-West und Immbüren. Da ist Stau, dann auf der A30 Osnabrück Richtung Rheine zwischen Osnabrück-Sutthausen und dem Kreuz Lotte-Osnabrück. Hier sind 4 Kilometer stockender Verkehr, da braucht ihr 5 Minuten länger. Und in der Gegenrichtung, A30 reine Richtung Osnabrück, zwischen Kreuz Lotte-Osnabrück und Osnabrück-Sutthausen, hier sind 2 Kilometer stockender Verkehr, aber auch hier braucht ihr 5 Minuten mehr. Ansonsten sind die Straßen im Moment soweit frei. Wir haben aber noch ein paar Blitzer für euch. Unter anderem wird nämlich geblitzt in Osnabrück auf der Lotterstraße im 30er Bereich. In Quakenbrück steht ein Blitzer auf der Memmelager Straße. In Recke wird geblitzt auf der Reckerstraße. Und der Landkreis Osnabrück, der blitzt heute noch zusätzlich in Melle. Und wenn ihr jetzt auch noch Infos für uns haben solltet, damit meine ich weitere Stau.

0: aus. Weitere Blitzer oder weitere Gefahrenstellen. Vielleicht ist ja vor euch jemandem einfach die Ladung von der Ladefläche gefallen. Kann ja mal passieren. Wenn ihr was gesehen habt, dann meldet euch doch gerne kurz bei uns. Am besten geht das über unsere Kombinummer für WhatsApp und Telefon. Dafür braucht ihr natürlich die Nummer. Das ist die 05 41 77 70 50. Da könnt ihr anrufen, eine WhatsApp schicken oder eine Sprachnachricht. Wie ihr uns erreicht, das überlasse ich völlig euch. Wir von Radio Osterbrück wünschen euch jedenfalls weiterhin eine gute und sichere Fahrt.
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0: Mit dem Fabian gleich werfen wir mal noch einen Blick auf den Pollenflug für morgen. Jetzt aber erstmal A-Log mit Dive into Me.

Ich würde sagen, wir werfen jetzt mal einen schnellen Blick darauf, wie das morgen überhaupt so mit dem Thema Pollen aussieht hier in der Region. Ihr hört Radio Osterbrück von 2 bis 3 und ich würde sagen, so weit, so gut sieht es erstmal aus. Morgen erwartet uns auch nur eine geringe Belastung in Osterbrück und der Weser-Ems-Region, was die Pollen anbelangt. Das meiste, was auf euch zukommt, ist Belastung durch Gräser. Dazu kommt noch ein bisschen was durch Ampfer, Birke, Buche, Eiche, Esche, Wegerich und Weide. Aber das alles nur in minimaler Menge. Morgen könnt ihr also mal wieder ordentlich durchatmen. Und wenn sich das ändern sollte, dann hört ihr das auch hier bei Radio Osterbrück. Denn hier bei uns, da hört ihr, welche Pollen los sind.

Das war Madonna mit Express Yourself hier bei Radio Osnabrück von 2 bis 3. Gleich in der nächsten Stunde, da sprechen wir über das neue Programm des Theaters Osnabrück für die Spielzeit 2026-27. Und davor haben wir noch ein paar Hits für euch. Gleich in der neuen Stunde geht's weiter mit Holly Humberstone und To Love Somebody.

0: Und danach kommt Ricky Martin mit Living La Vida Loca. Davor gibt's aber noch die Nachrichten aus Deutschland und der Welt um 5 Uhr. Also dranbleiben hier bei Radio Osnabrück. Da hört ihr, was los ist.
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2: Ich bin Dirk Zeitler. Wer die neue Kaufprämie für Elektroautos nutzen will, kann die staatliche Unterstützung ab sofort beantragen. Das entsprechende Portal wurde während einer Pressekonferenz mit Bundesumweltminister Schneider freigeschaltet. Das Antragsverfahren soll ausschließlich digital ablaufen.
3: Gefördert werden E-Autos, bestimmte Plug-in-Hybride und Elektroautos mit sogenannten Reichweitenverlängerern. Ob Kauf oder Leasing spielt keine Rolle. Wichtig ist nur, dass das Auto dieses Jahr neu zugelassen wurde. Die Förderung kann also auch rückwirkend beantragt werden. Wie viel Geld man bekommt, hängt vom Fahrzeug ab, aber auch vom Einkommen und der Familiengröße. Bis zu 6.000 Euro sind maximal drin. Da die Anträge nur online gestellt werden können, ist eine Bund-ID Voraussetzung, also ein Konto, mit dem man sich online gegenüber Behörden ausweisen kann. Fiona Reinhardt, Nachrichtenredaktion.
2: Bundeskanzler Merz hat seine schwarz-rote Regierungskoalition zu entschlossenen Anstrengungen für weitere Reformen aufgerufen. Wir brauchen jetzt Ruhe, wir brauchen Vertrauen, wir brauchen aber auch Mut in der Regierung, sagte Merz, bevor er als Gast an der Sitzung der SPD-Bundestagsfraktion teilnahm. Er forderte die Unionsfraktion wie die SPD-Fraktion zudem auf, nicht gegenseitig öffentlich rote Linien aufzuzeigen. In Görlitz suchen Einsatzkräfte weiter nach möglichen Überlebenden unter den Trümmern eines eingestürzten Hauses. Vermisst werden derzeit 3 Menschen. Die Hoffnung schwindet zwar mit jeder Stunde, heißt es von der Feuerwehr. Aufgegeben werde die Suche aber nicht.
4: Auch am Tag nach dem Einsturz gibt es weiter keine Spur von den Vermissten. Feuerwehrchefin Anja Weigel sagte, die Lage sei schwierig, auch wegen großer Mengen an Schutt und Staub. Vermisst werden 2 rumänische Touristinnen und ein Mann mit bulgarischer und deutscher Staatsangehörigkeit. Die Einsatzkräfte schließen außerdem nicht aus, dass sich zum Zeitpunkt der Explosion weitere Menschen vor dem Haus aufgehalten haben könnten. Thomas Bleskin, Nachrichtenredaktion.
2: Zum Sport. Torwart Manuel Neuer wird nach Informationen der Bild als Nummer 1 im deutschen Nationalteam zur Fußball-WM in diesem Sommer reisen. Bundestrainer Julian Nagelsmann habe den bisherigen Stammkeeper Oliver Baumann angerufen und ihm mitgeteilt, dass er mit Bayern-Torhüter Neuer zwischen den Pfosten plane, berichtet Bild. Baumann habe dem Bundestrainer zugesichert, dass er dem DFB-Team auch als Ersatzkeeper für die WM zur Verfügung stehen werde.
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7: Aktuell messen wir 17 Grad in Lingen an der Ems und 17 Grad auch in Bramsche. Heute zwar trocken, aber stark bewölkt. So sieht heute der frühe Abend aus in Osnabrück und der Weser-Ems-Region. Wir haben zwar bis zu 19 Grad, aber die Sonne von heute Morgen, die ist halt nicht mehr da. Im Laufe des Abends setzt dazu dann auch noch Regen ein. Der macht das Ganze noch ein bisschen ungemütlich. Und genauso wechselhaft wie heute geht es auch die nächsten Tage weiter. Der Radio Osnabrück 3-Tage-Trend. Morgen ein Wechsel aus Sonne, Wolken, Regen und böigen Wind gibt es auch noch dazu. Dann gehen die Temperaturen am Donnerstag etwas nach oben und es bleibt größtenteils trocken in der Region. Und am Freitag dann starten wir mit ordentlich Sonnenschein und bis zu 24 Grad ins Wochenende. Ist doch schön.
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7: Um kurz nach 5. Hallo liebe Autofahrer, wir schauen mal gemeinsam auf die Straßen, was bei euch da draußen alles so los ist. Vorsicht bitte auf der A1 Bremen Richtung Osnabrück zwischen der Raststätte Dammerberge West und Neunkirchenförden. Hier besteht Gefahr durch Reifenteile auf der Fahrbahn. Fahrt hier also bitte dementsprechend vorsichtig. Dann haben wir die A30 Rheine Richtung Osnabrück zwischen Kreuz Lotte Osnabrück und Osnabrück-Sutthausen. Hier sind 3 Kilometer stockender Verkehr. Da müsst ihr 5 Minuten mehr einplanen, wenn ihr da gerade herfahrt. Ansonsten sind die Straßen im Moment soweit ganz gut frei. Wir haben aber noch ein paar Blitzer für euch. Unter anderem wird nämlich geblitzt in Essen-Oldenburg auf der Bevener Straße. Dann steht ein Blitzer in Recke auf der Recker Straße. In Quakenbrück Glück. In Quakenbrück, da steht ein Blitzer auf der Mimmelager Straße und der Landkreis Osnabrück, der blitzt heute noch zusätzlich in Melle. Und wenn ihr jetzt auch noch was gesehen habt, weitere Infos für uns habt, damit meine ich weitere Staus, weitere Blitzer oder weitere Gefahrenstellen, dann meldet euch gerne kurz bei uns, einfach unter unserer Kombinummer für WhatsApp und Telefon. Da erreicht ihr uns am besten die Nummer dafür. Das ist die 05 417 70 70 50. Ich wiederhole es nochmal, 05 417 70 70 50. Wir von Radio Osnabrück wünschen euch jedenfalls, wenn es soweit geht, eine gute und sichere Fahrt.
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7: Mit dem Fabian gleich sprechen wir über das anstehende Programm beim Theater Osnabrück. Also dranbleiben.
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0: Living La Vida Loca von Ricky Martin war das. Und jetzt heißt es Bühne frei. Ihr hört Radio Osnabrück und nach einer erfolgreichen Saison heißt es im August Bühne frei für einen neuen Spielplan im Theater Osnabrück. Von Stücken für junge Gäste über Operetten sind alle Interessengebiete und Altersklassen abgedeckt. Auf der Bühne werden unter anderem alte Klassiker wie Die Leiden des jungen Werther zu sehen sein. Aber Zuschauer können sich auch auf viele Erstaufführungen freuen. Eine Premiere ist zum Beispiel die Oper Peter van Pelt, die für den Intendanten des Theater Osnabrück, Ulrich Mockrusch, ein besonderes Highlight darstellt.
1: Wenn man jetzt mal einmal durch die Sparten geht, ich glaube, dass diese Uraufführung von Peter van Pelt, also eine Osnabrücker Geschichte einer weltberühmten Figur, nämlich dem Freund von Anne Frank, der aber aus Osnabrück kommt, etwas ist, was für die Stadt wirklich von Bedeutung ist. Ich spüre das jetzt auch im Vorfeld, dass es ein großes Aha gibt, weil es wirklich ein Erstaunen darüber gibt. Das ist toll, dass wir das als Oper machen.
0: Das Motto der kommenden Spielzeit lautet Über Grenzen und beschäftigt sich viel mit persönlichen Grenzen. Gleichzeitig hat die Tanzabteilung mit Hilfe eines EU-Förderprogramms Landesgrenzen überwunden und gemeinsam mit einer Kunsthochschule und einem Theater in den Niederlanden verschiedene Vorstellungen vorbereitet.
1: Wir haben ja viel Arbeit reingesteckt in diese Partnerland-Idee, also zu sagen Syrien, Türkei, Balkan. Also das Entdecken von anderen Nationen wollten jetzt mal diese Grenzen überwinden, die damit ja auch gesteckt sind und im Grunde genommen den Spielplan öffnen und europäisieren und im Grunde genommen auch einen Fokus darauf legen, zu sagen, schau mal, wie stark ist Europa, wie stark ist europäische Identität.
0: Das Theater ist ohne Zweifel ein Herz in der Osnabrücker Kulturszene. Das zeigt sich unter anderem auch daran, dass Schulen im gesamten Landkreis regelmäßig die Vorstellungen besuchen.
1: 45 Schulen, die sagen, wir kommen jedes Jahr zu euch und zwar jahrgangsübergreifend. Also nicht so wie früher der engagierte Deutschlehrer, der mit seinen 7 Schülern geht, sondern wirklich Jahrgänge kommen, Schulen committen sich im Vorfeld und buchen auch im Mai, Juni für die kommende Spielzeit. Das führt dazu, dass wir ca. 15.000 Besucher haben, allein aus diesem Bereich, aus dem Partnerschulbereich.
0: Im Großen und Ganzen verspricht die kommende Spielzeit im Theater Osnabrück wieder viel Unterhaltung im Bereich Theater, Musik und Tanz. Einstimmen auf die Saison kann man sich im August und September auf dem jährlichen Theaterbeach und auf der Kulturnacht. Und wir bedanken uns bei dem Intendanten Ulrich Mockrusch für das Gespräch. 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

0: 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In Wiedmarschen bei der A31 hat heute ein nackter Jogger sein Unwesen getrieben. Weitere Infos folgen gleich in den Radio Osnabrück Regionalnachrichten um 5:30. 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

0: Infos dazu hat Radio Osnabrück-Kollege Mirko.
1: Die 31-Jährige ist gestern Abend von der Tankstelle über die B214 direkt in das Haus gefahren. Das Auto hat die Hauswand durchbrochen und den Flur des Hauses verwüstet. Die Autofahrerin und ihre beiden Kinder, die auf dem Rücksitz saßen, wurden bei dem Unfall leicht verletzt.
0: Heute Morgen wurde eine 54-jährige Frau von einem nackten Mann überrascht. Sie befuhr mit dem Fahrrad den Heideweg bei Wiedmarschen unterhalb der A31, als ein nackter Mann lediglich mit Schuhen an ihr vorbeijoggte und grüßte. Dadurch fühlte sich die Frau sehr unsicher. Sie meldete den Vorfall der Polizei. Jetzt wird der Mann gesucht. Er ist um die 55 Jahre alt, etwa 1,75 Meter groß, hat ein europäisches Erscheinungsbild, dunkle kurze Haare und spricht Hochdeutsch. Aktuell wird von einer Spaziergängerin als Zeugin ausgegangen. Die Polizei bittet daher, die Zeugen und weitere Zeugen sich zu melden. Hinweise nimmt die Polizei Wiedmarschen entgegen. Ein Ehepaar aus Georgsmarienhütte ahnte nichts Böses, als sie ihre Rolex-Uhr über Kleinanzeigen verkaufen wollten. So verabredeten sie sich gestern mit zwei Männern. Die angeblichen Brüder aus Hilter schauten sich die Rolex an. Während das Ehepaar den Kaufvertrag aufsetzte, sind die beiden angeblich Geld abheben gegangen. Als sie wiederkamen, überraschten sie dann aber beide mit Reizgas. Das sprühten sie den Opfern ins Gesicht und flohen mit der Rolex. Jetzt werden beide Männer gesucht. Sie sind um die 20 bis 25 Jahre alt, dick, etwa 1,75 Meter groß und haben mittellange, braune, gelockte Haare. Hinweise nimmt die Polizei Georgsmarienhütte entgegen. Niedersachsens Bevölkerung altert schneller, das sagt zumindest das Landesamt für Statistik Niedersachsen. So rechnen sie in den kommenden 10 Jahren damit, dass ein deutlicher demografischer Wandel eintritt. Denn die Zahl der älteren Menschen wächst schnell. Bis zum Jahr 2024 steigt die Zahl der Menschen ab 65 um fast ein Viertel. Gleichzeitig gibt es dann immer weniger Menschen im Alter von 20 bis 65 Jahren. Soweit die Radio Osnabrück Regionalnachrichten. 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
4: Im Augenblick, da messen wir 17 Grad in Georgsmarienhütte und 18 Grad in Vechta. Die Sonne weg. Die Wolken sind da und heute Abend kommt dann auch noch so ein Gespütter dazu. Also so sieht's heute einfach aus in der Region. Wir haben zwar bis zu 19 Grad, aber wegen der vielen Wolken und dem Wind heute auch fühlt sich das Ganze nicht so an. Heute Abend kommt dann auch noch Regen mit dazu und die Wetterlage hält sich dann auch durch die Nacht hindurch, während das Thermometer auf 12 Grad heruntergeht. Und morgen früh kommt dann noch stärkerer Regen und Windböen mit dazu. Das gibt morgen also wirklich einen gemischten Start in den Mittwoch.
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4: Um 6:15, hallo liebe Autofahrer, wir schauen mal gemeinsam auf die Straßen, was bei euch da draußen im Moment so los ist. Da haben wir die A30, reine Richtung Osnabrück, zwischen Kreuz Lotte-Osnabrück und Osnabrück-Sutthausen. Hier sind 2 Kilometer Stau, da braucht ihr 5 Minuten länger, wenn ihr daher fahrt. Ansonsten sind die Straßen im Moment soweit frei, wir haben aber noch ein paar Blitzer, auf die ihr achten solltet. Unter anderem wird nämlich geblitzt in Oldendorf auf der Bad Essener Straße. Dann steht ein Blitzer in Recke auf der Recker Straße. In Essen-Oldenburg wird geblitzt auf der Bevener Straße. Und der Landkreis Osnabrück, der blitzt heute noch zusätzlich in Melle. Und falls ihr auch noch was gesehen haben solltet im Straßenverkehr, damit meine ich Staus, weitere Blitzer oder Gefahrenstellen, dann meldet euch doch gerne kurz. Am besten geht das über unsere Kombinummer für WhatsApp und Telefon. Die Nummer dafür, das ist die 0541 77 70 50. Da könnt ihr anrufen. Klar ist eine Telefonnummer, das geht immer. Ihr könnt aber auch eine WhatsApp schreiben oder eine Sprachnachricht schicken. So wie es euch gerade am besten passt, liebe Leute. Ne? Wir von Radio Osnabrück wünschen euch jedenfalls weiterhin eine gute und sichere Fahrt.
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4: Gleich haben wir noch das Tagebuch der Hits für euch. Kommt gut in den Feierabend, liebe Leute. Ich bin der Fabian. Hallo.

0: Das war Alex Warren mit Fever Dream hier bei Radio Osnabrück von 2 bis 3. Wir springen ja so ein bisschen hin und her. Vorher hatten wir einen Hit aus dem Jahr 1997 mit I Want You Back von NSYNC. Und ich sag mal, jetzt im Tagebuch der Hits springen wir gar nicht mal so weit zurück in der Zeit von 2026 aus. Diesmal nämlich mit Felix Jähn und Hot to Touch. Wir springen in das Jahr 2017.
1: 19. Mai 2017. Felix Jähn steigt mit Hot to Touch in die Charts ein. Man nehme das deutsche Aushängeschild der DJ-Szene, füge einen erfolgreichen amerikanischen YouTuber hinzu, vermenge das Ganze 2 Jahre lang sorgfältig und rauskommt eine Nummer, die sich sehen lassen kann. Okay, Moment. Jetzt nochmal im Detail. Der deutsche DJ Felix Jähn sucht einen Sänger für seinen neuen Song. Er wird auf den YouTuber Alex Ayono aufmerksam. Und es dauert nicht lange, bis er sich denkt, Ayono, bester Mann. Die Wahl fällt nicht ohne Grund auf den YouTube-Star. Er dreht viele Videos, in denen er Cover-Songs singt, war schon als Schauspieler unterwegs, hat eine riesige Instagram-Fanbase, spielt zig Instrumente. Man sieht also, da schlummert ein echtes Talent und Potenzial in Alex Ayono. Als er von Felix kontaktiert wird, da fällt er fast vom Stuhl, erzählt er. Er ist schon lange ein großer Fan von der Musik von Felix Jähn und von Songs wie zum Beispiel diesem hier. Cheerleader.

Diese Songs liebt er einfach, sagt Alex. Als er die einmalige Gelegenheit bekommt, selbst als Sänger mit Felix Jähn zu arbeiten, ist er also völlig aus dem Häuschen. Und dann dauert es noch ganze 2 Jahre, bis Hot to Touch endlich fertig ist. Aber man weiß ja, was lange währt, wird endlich... Nee, von gut kann hier eigentlich keine Rede sein. Was lange währt, wird endlich unverbindlich.

0: Leonie und Calum Scott waren das mit Stay hier bei Radio Osnabrück von 2 bis frei. Und 2 bis frei, das ist jetzt. Jetzt ist nämlich frei. Wir hören uns morgen wieder zur selben Zeit, 14 Uhr hier bei Radio Osnabrück. Und damit ihr das nicht verpasst, sag ich mal, ist es am einfachsten, ihr bleibt einfach dran. Ich wünsche euch einen schönen Feierabend. Ich war der Fabian. Ciao.
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1: Ich bin Dirk Zeitler. Unionsfraktionschef Spahn will den geplanten Verzicht auf die Erhöhung der Abgeordnetendiäten mit Beschlüssen zur Reform der Krankenversicherung koppeln. Wenn wir den Bürgerinnen und Bürgern Reformen und Belastungen zumuten, sollte auch Politik zeigen, dass sie ihren Teil beiträgt. Das sagte der CDU-Politiker vor einer Sitzung der CDU-CSU-Abgeordneten im Bundestag. Die geplante Koppelung sei ein Zeichen gemeinsamer Verantwortung, fügte Spahn hinzu. Wer die neue Kaufprämie für Elektroautos nutzen will, kann die staatliche Unterstützung ab sofort beantragen. Das entsprechende Portal wurde während einer Pressekonferenz mit Bundesumweltminister Schneider freigeschaltet. Das Antragsverfahren soll ausschließlich digital ablaufen.
2: Gefördert werden E-Autos, bestimmte Plug-in-Hybride und Elektroautos mit sogenannten Reichweitenverlängerern. Ob Kauf oder Leasing spielt keine Rolle. Wichtig ist nur, dass das Auto dieses Jahr neu zugelassen wurde. Die Förderung kann also auch rückwirkend beantragt werden. Wie viel Geld man bekommt, hängt vom Fahrzeug ab, aber auch vom Einkommen und der Familiengröße. Bis zu 6.000 Euro sind maximal drin. Da die Anträge nur online gestellt werden können, ist eine Bund-ID Voraussetzung, also ein Konto, mit dem man sich online gegenüber Behörden ausweisen kann. Fiona Reinhardt, Nachrichtenredaktion.
1: In Görlitz suchen Einsatzkräfte weiter nach möglichen Überlebenden unter den Trümmern eines eingestürzten Hauses. Vermisst werden derzeit 3 Menschen. Die Hoffnung schwindet zwar mit jeder Stunde, heißt es von der Feuerwehr. Aufgegeben werde die Suche aber nicht.
3: Auch am Tag nach dem Einsturz gibt es weiter keine Spur von den Vermissten. Feuerwehrchefin Anja Weigel sagte, die Lage sei schwierig, auch wegen großer Mengen an Schutt und Staub. Vermisst werden 2 rumänische Touristinnen und ein Mann mit bulgarischer und deutscher Staatsangehörigkeit. Die Einsatzkräfte schließen außerdem nicht aus, dass sich zum Zeitpunkt der Explosion weitere Menschen vor dem Haus aufgehalten haben könnten. Thomas Bleskin, Nachrichtenredaktion.
1: Die dänischen Behörden wollen den Kadaver des als Timmy bekannten Buckelwals vor der Insel Anholt entfernen und eine Obduktion ermöglichen. Das Tier liege an einem gut besuchten Strand im flachen Wasser und werde dort Badegäste und Einheimische voraussichtlich stark stören, heißt es von der dänischen Umweltbehörde zur Begründung. Die Bergung des Wals, die Obduktion und die Probenentnahme übernehmen dänische Forscher und Tierärzte.
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5: Der Abend in der Region macht heute keine großen Faxen mehr. Dichte Wolken über Osnabrück und der Weser-Ems-Region. Aber immerhin bleibt es trocken. Die Temperaturen pendeln sich zwischen 13 und 16 Grad ein. Erst in der Nacht wird es dann feucht. Dann zieht Regen durch bei rund 12 Grad. Aktuell in Osnabrück am Hafen liegen wir bei 18 Grad. In Brakum werden 17 gemeldet. Der Radio Osnabrück 3-Tage-Trend. Der Mittwoch zeigt sich eher grau in grau. Dazu vereinzelt leichter Regen und etwas Wind. Maximal 17 Grad. Donnerstag dann weiterhin viele mobile Schattenspender, also kurz Wolken, aber deutlich milder mit bis zu 21 Grad. Und Freitag, der liefert plötzlich schon fast Sommerfeeling, mehr Sonne als Wolken und bis zu 26 Grad. Da wird der Grill innerlich schon mal ein bisschen nervös, nicht?
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5: 18.03 Uhr, guten Abend, liebe Autofahrer. Schön, dass ihr mit uns unterwegs seid. Ab 21 Uhr wird die B51, B68 zwischen Osnabrück-Nahne und GM-Hütte in beide Richtungen gesperrt. Grund sind Bauarbeiten. Diese Sperrung dauert bis morgen früh um 5. Eine Umleitung wird rechtzeitig für euch eingerichtet. B239, Kirchlengern Richtung Diepholz, zwischen Lübbecke und Raden, zurzeit dichter Verkehr. Das ist ein Zeitverlust von 10 Minuten. Und die B481 noch, die Salzbergener Straße, zwischen Konrad-Adenauer-Ring und Rheine-Bendlage. Auch dort dichter Verkehr plus 4 Minuten. Hey, was aus dem Hinterhalt hier. So sind sie, aber auch gerne die Blitzer. Essen, Oldenburg, Beverner Straße, da haben wir einen. Weiteren Oldendorf an der Bad Essener Straße. In Osterkappeln am Burlagenweg, sagt Kim. In Löningen, Herzlager Straße, danke Petra fürs Melden. Und Kloppenburg, Ahlhorner Straße, sagt Tanja. Außerdem blitzt der Landkreis Osnabrück, da ist an guter Gesellschaft, heute in Melle und drumherum. Was habt ihr noch gesehen? Staus, Blitzer, Probleme an oder auf den Straßen? Ihr wisst doch, die gehören hierher, in diesen besten Verkehrsservice für Osnabrück und die Weser-Ems-Region. Wie geht das? Ganz einfach, wenn man zwar heißt 0541 7 70 70 50, Telefon oder WhatsApp. Ja, Dankeschön. Wir sagen Danke und wünschen eine wundervolle Fahrt.
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5: Ach, zurück ins schönste Jahrzehnt der Welt, denn wir haben sie ja nie vergessen, die 80er. Auch nicht Bundeskanzler Friedrich Merz.
7: Ich auch nicht. Nein. Bis sie. Nein.

0: gar keinen Fall ist es zu spät, um auf Wiedersehen zu sagen. Too late for goodbyes. Wir haben ja gerade erst angefangen hier mit dieser bunten und heiteren, beliebten Stegreif-Sendung, die McFly-Show bei Radio Osnabrück. Das war Julian Lennon. Ja, der sieht John Lennon, seinem Papa, verdammt ähnlich. Klingt auch sehr ähnlich. So ähnlich, als wären sie miteinander verwandt.
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0: Manche Songs brauchen einfach keine Erklärung. Ein paar Takte und man ist sofort wieder zurück in den 80ern. Bei diesem Song ist es auch so. Electric Hassalzer von Off. Bild von Sven Feld, natürlich aus den 80s. 18.15 Uhr, ihr hört den richtigen Radiosender mit der Zeitreise jeden Dienstag.
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0: Und Musikwünschen aus den 80ern. Da haben wir die nächsten, geschrieben von Harald aus Bad Rothenfelde an 0541 77 70 50. Und gespielt von Mr.
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0: Van Halen, Why Can't This Be Love? Och, schön. Hier ist die Maxi.

0: war Teil der Band Fun Fun, ihr wisst schon, Color My Love oder Happy Station. Ivana Spagna mit einem ihrer großen Solo-Hits. Call Me Slow and Rock Version. Und die wurde gewünscht von Sabine aus Osnabrück.
1: Das interessiert doch den kleinen Sparer.
0: Ja, und uns auch. Falls ihr auch Wünsche habt, 0541 77 70 50. Musik aus dem Jahrzehnt, in dem man Musikkassetten retten konnte. Mit einem Bleistift. Dazu mehr dann später. Klar, hat gleich die Nachrichten aus der Region für die Region. Die Radio Osnabrück. Regionalnachrichten um 6:30.
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0: Es ist 7:01.
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2: Ich bin Clara. Guten Abend. Ein E-Scooter-Fahrer ist heute früh in Dörpen auf das Gleisbett gestürzt. So befuhr der 39-Jährige mit seinem E-Scooter die Rampe zum Bahnsteig 2 und wollte dort anhalten. Scheinbar hatten seine Bremsen einen Defekt, sodass er geradeaus mit dem E-Scooter über die Bahnsteigkante stürzte. Rechtzeitig bemerkte er noch den herannahenden Güterzug und konnte sich im Gleisbett in den Sicherheitsraum rollen. Der Lokführer leitete sofort eine Bremsung ein und krachte mit dem E-Scooter, aber nicht mit dem Mann zusammen. Der Mann erlitt durch den Sturz ins Gleisbett schwere Verletzungen und wurde ins Krankenhaus gebracht. Heute Morgen wurde eine 54-jährige Frau von einem nackten Mann überrascht. Sie befuhr mit dem Fahrrad den Heideweg bei Wiedmarschen unterhalb der A31, als ein nackter Mann lediglich mit Schuhen an ihr vorbeijoggte und grüßte. Dadurch fühlte sich die Frau sehr unsicher. Sie meldete den Vorfall der Polizei. Jetzt wird der Mann gesucht. Er ist um die 55 Jahre alt, etwa 1,75 Meter groß, hat ein europäisches Erscheinungsbild, dunkle kurze Haare und spricht Hochdeutsch. Aktuell wird von einer Spaziergängerin als Zeugin ausgegangen. Die Polizei bittet daher, die Zeugin und weitere Zeugen sich zu melden. Hinweise nimmt die Polizei Wiedmarschen entgegen. Gleich zwei berauschte Fahrten in zwei Tagen. Das hat's in Vechta gegeben. So wurde gestern ein 22-jähriger Autofahrer aus dem Verkehr gezogen, weil er unter dem Einfluss von THC gefahren ist. Heute in der Früh wurde dann noch ein 32-jähriger kontrolliert, der mit 1,6 Promille unterwegs war. In beiden Fällen wurde die Weiterfahrt untersagt und eine Blutprobe entnommen. Niedersachsens Bevölkerung altert schneller, das sagt zumindest das Landesamt für Statistik Niedersachsen. So rechnen sie in den kommenden 10 Jahren damit, dass ein deutlicher demografischer Wandel eintritt. Denn die Zahl der älteren Menschen wächst schnell. Bis zum Jahr 2024 steigt die Zahl der Menschen ab 65 um fast ein Viertel. Gleichzeitig gibt es dann immer weniger Menschen im Alter von 20 bis 65 Jahren. Soweit die Radio Osnabrück Regionalnachrichten. 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
0: Und genau diesen Zettel habe ich gerade bekommen aus dem Büro unserer Radio Osnabrück Wetterfrösche. Und da steht drauf, heute zeigt sich das Wetter eher wechselhaft. Mal ein paar freundliche Momente, mal kompakte Wolken und später auch etwas Regen. Dazu frischt der Wind zeitweise ordentlich auf. Die aktuellen Ortstemperaturen Haßbergengaste liegen bei 14 Grad, in Geeste bei etwa 16. Dankeschön, Zettel abgearbeitet.
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0: Guten Abend, liebe Autofahrer, 18.35 Uhr. Ab 21 Uhr wird heute die B51, B68 zwischen Osnabrück-Nahne und GM-Hütte. Und zwar in beiden Richtungen gesperrt. Grund sind Bauarbeiten. Die Sperrung dauert bis morgen früh um 5 Uhr. Eine Umleitung wird für euch eingerichtet. Und jetzt bitte festhalten, diverse Blitzis. Wir sammeln sie. Westerkappeln, Osnabrücker Straße, sagt Jana. Gerade frisch gemeldet und verpetzt. Essen, Oldenburg, Bevener Straße. Oldendorf, Bad Essener Straße. Osterkappeln, Burlagenweg. Danke, Kim. Löningen, Herzlager Straße, sagt Petra. Und Kloppenburg, Ahlhorner Straße. Das hat Tanja gerade durchgegeben. Außerdem blitzt der Landkreis Osnabrück. Das wollen wir nicht verhehlen und auch nicht verfehlen in Melle und Umzug. Falls ihr noch was habt, bitteschön, wir bitten drum. Her damit. 0541 77 70 50 Telefon oder WhatsApp. Das ist ganz einfach, wenn man es weiß.
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0: Ja, der

0: Ich weiß, was ihr jetzt denkt. Und ihr habt recht. Das war doch die Stimme von Propaganda, genau, von Sängerin Claudia Brücken. Das war sie gemeinsam mit dem schottischen Musiker Thomas Lehr. Synthpop Projekt Act. So hieß das damals, Snobbery and Decay, einer der größten Hits. So viel auf Deutsch heißt das wie Arroganz und Niedergang. Das Gegenteil machen wir. Wir tauchen durch die 80er. Jetzt mit dem nächsten Musikwunsch. Cretu und Tears, auch so ein Projekt. Michael Cretu und der Moti Special Sänger. Da haben sie ja schon gemeinsame Sache gemacht. Später gab es dann ein gemeinsames Album mit den beiden. Zu selten im Radio, schreibt Dennis. Das ist auch vollkommen richtig. Deswegen legen wir es auf. Captain Wright aus dem Album von Cretu und Tears. Gleich hier nach.
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0: die Musik damals, die hatte einfach Mut, oder? Große Melodien, große Stimmen und manchmal auch ziemlich große Frisuren.
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0: So, ich werde mal ganz kurz meine Lederkrawatte um den Hals knoten.
2: Sie könnten diese Schuhe ja sehr leicht verbessern, wenn die den Schluss ändern würden.
3: Was? So wie denn?
2: Wenn gleich nach dem Anfang der Schluss käme.
0: Ja, sehr lustig, meine Herren. Super. Inga Humpe, Do I Have To? 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

0: Es gab sie definitiv, die Zusammenarbeit von Inga Humpe und den Pet Shop Boys. Do I Have To hier bei Radio Osnabrück. Ja, wie entstand denn das damals, dass beide gemeinsame Sache machen? Zufällig, sagt Inga Humpe, denn es war eigentlich eine B-Seite, eine unbekannte B-Seite der Pet Shop Boys, Do I Have To. Dann sangen beide zufällig im selben Studio, im benachbarten Studios ein. Der Kontakt entstand, beide Acts, wie gesagt, im benachbarten Studios. Und dann kam es zur Co-Produktion. Neil Tennant von den Pet Shop Boys war übrigens ziemlich detailverliebt damals im Studio, sagt Inga. Sie erzählte später, er habe an ihrem Gesang immer herumgemäkelt und sich wie ein Dr. Pop verhalten. Ja, Inga Humpe. Wir kennen sie auch von anderen Projekten mit ihrer Schwester gemeinsam, mit ihrer Schwester Annette Humpe und Humpe. Und natürlich Döf. Ne? Großer Hit. Kodo und Kollege Jost von Radio Osnabrück hat sie getroffen und sie gefragt, ob sie für ihn, für uns nochmal den großen Hit Kodo anstimmt.
1: Nee, das mache ich nicht.
2: Hast du ja nichts mehr mit zu am Hut oder sowas?
1: Ja, dafür ist ja die neue Musik für mich viel zu interessant und auch eigentlich viel näher an mir selbst. Ich meine, das war ein toller Schlager und ein tolles Lied auch. Und die Message ist auch, finde ich, immer noch haltbar und immer noch gut. Aber es gibt auch wirklich wesentlich modernere Umsetzungen auch von dieser Message. Und das machen wir ja bei zwei Ramone.
2: Gibt es denn noch so Anfragen von ultimativen Chartshows, die sagen, kommst du mal vorbei, sing uns doch mal Kodo oder so?
1: Also ultimative Chartshow kommen bei mir überhaupt nicht. Erstmal schon mal gar nicht in den Fernseher rein. Also ich stehe nicht auf sowas. Ja. Ich gucke mir das nicht an. Das ist, finde ich, zum Beispiel deprimierend, wenn dann so dicke alte Sänger da drin sitzen und irgendwie immer noch wieder dann irgendwie ihren Hit singen müssen. Das finde ich traurig.
0: Für uns singt sie ihn von Platte, Kodo.
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0: Aktion Tellerrand. Wir schauen rüber, wir von Radio Osnabrück, und lassen euch mitgucken. Dirk hat die Nachrichten gleich aus Deutschland und der Welt um 19 Uhr.
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0: ist 19.02 Uhr. Das klingt hier aber stark nach Verspätung. Entschuldigung, Dirk.
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2: Ich bin Dirk Zettler. Der US-General und NATO-Oberbefehlshaber Grinkewitsch hat bestätigt, dass die Vereinigten Staaten vorerst keine weitreichenden Mittelstreckenwaffen in Deutschland stationieren werden. Die zuvor geplante Verlegung eines sogenannten Long-Range-Fires-Bataillon werde nicht beginnen, sagte der US-General. Eine Abmachung hatte eigentlich vorgesehen, dass die USA von 2026 an in Deutschland wieder Mittelstreckenwaffen mit konventionellen Sprengköpfen stationieren, die weit bis nach Russland reichen. Fast jede fünfte Tankstelle in Deutschland verstößt gegen die 12-Uhr-Regel. Das hat eine Untersuchung des Verbraucherdienstes Mehr Tanken ergeben. Die Spritpreise dürfen seit April nur noch einmal am Tag erhöht werden. Sinken können sie dagegen immer.
3: Gut 15.000 Tankstellen gibt es in Deutschland. 3.000 davon haben die Preise zu unerlaubten Zeiten angehoben. Am häufigsten in Bayern, am seltensten in Berlin. Ein etabliertes System, mit dem Abweichungen von der 12-Uhr-Regel sanktioniert werden könnten, gibt es nicht. Das Kartellamt hat nach eigenen Angaben noch nicht einmal aus allen Bundesländern die Info, welche Landesbehörde überhaupt zuständig wäre. Die Tankstellenbranche sagt, Regelverstöße seien nicht mutwillig. Preisänderungen an der Zapfsäule kämen nicht auf Knopfdruck, sondern durch ein komplexes Berechnungssystem, das technisch bedingt auch mal länger brauche. Thomas Bleskin, Nachrichtenredaktion.
2: 2 Wochen nach seinem Transport Richtung Nordsee wurde der als Timmy bekannte Buckelwal tot vor der dänischen Insel Anholt entdeckt. Der Kadaver soll nun doch untersucht werden.
4: Der Wal liegt an einem gut besuchten Strand im flachen Wasser, schreibt die dänische Umweltbehörde. Wenn man sich Strömung und Wasserstand dort ansieht, ist es demnach sehr wahrscheinlich, dass er ohne Zutun dort liegen bleibt. Dann allerdings fürchten die Dänen, könnte er Badegäste und Einheimische stören. Deshalb soll der Kadaver nun doch geborgen werden und nicht nur das. Die Dänen wollen ihn nach Möglichkeit auch obduzieren und Proben für die Forschung entnehmen. Aus Skandinavien, Julia Weschenbach.
2: Wenige Tage nach US-Präsident Trump ist Kreml-Chef Putin zu einem Besuch in China eingetroffen. Putin sagte in einem vor der Abreise aufgenommenen Video, er freue sich erneut, China zu besuchen. China ist der wichtigste Handelspartner für Russland.
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6: Da hängt sie nun über uns, die ziemlich kompakte Wolkendecke bei uns in der Region Osnabrück und Weser-Ems. Aber es bleibt wenigstens erstmal trocken. Die Temperaturen gehen langsam runter auf 13 Grad. Erst in der Nacht kommt dann Regen dazu bei rund 12 Grad. Aktuell in Ankum immerhin noch 16 Grad. Essen-Oldenburg bei 14. Der Radio Osnabrück 3-Tage-Trend. Der Mittwoch bleibt blinkt wenig Sonne, vereinzelt leichten Regen und dazu etwas Wind. Ich spreche von morgen, ihr merkt schon, maximal 17 Grad. Am Donnerstag dann überwiegend stark bewölkt, aber mit angenehmen 21 Grad. Und am Freitag, dann kommt plötzlich schon ein kleines Hochsommerlicht. Also Hochsommerlight, mehr Sonne als Wolken und bis zu 26 Grad. Da fragt man sich, ob jemand heimlich schon den Juni eingeschaltet hat.
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6: 19.06 Uhr, guten Abend, liebe Autofahrer. Ab 21 Uhr wird die B51, B68 und zwar zwischen Osnabrück-Nahne und GM-Hütte in beide Richtungen gesperrt. Grund sind, na, richtig, Bauarbeiten. Die Sperrung dauert bis morgen früh um 5. Eine Umleitung wird für euch eingerichtet. A1 Münster Richtung Osnabrück zwischen Münster-Nord und Greven. 2 Kilometer Auto an Auto, Zeitverlust 6 Minuten. Und der Landkreis Osnabrück, was macht der? Guten Eindruck. Und er blitzt im Bereich Melle. Weitere Kameras wie folgt. Oldendorf, Bad Essener Straße, Osterkappeln, Burlagenweg, Löningen, Herzlager Straße, Kloppenburg, Ahlhorner Straße und Westerkappeln, Osnabrücker Straße. Wir sagen Dankeschön fürs Bescheid sagen an Petra, an Tanja und an Jana. Sehr schön. Tut's den dreien gleich, wenn ihr wollt und was könnt, was gleich tun könnt, 0541 77 70 50 per Telefon oder per WhatsApp. Hier könnt ihr sie stehen. Eure persönliche Verkehrsmeldung.
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6: Oh, und ich mache da noch mal eine gute Stunde weiter, oder?
7: Sie sind ja nicht mehr der Jüngste, aber Ihnen macht das gar nichts aus?
6: Nö.

0: Show.
1: Britta und Alina aus Osnabrück wollen es jetzt regnen lassen. Es bleibt ja heute Abend erstmal trocken, haben wir gehört. Heute Nacht kann es ein bisschen tröpfeln. Wir ziehen es mal ein Stück weit vor. Orin Juice Jones.

0: ist der Orange Juice Jones. Und hier am Ende zwei Minuten lang gefühlt quatscht er nur noch auf seine Heißgeliebte ein. Ist doch kein Wunder, dass er mit dem anderen losrennt, oder?
1: Das geht natürlich nicht so glatt ins Ohr wie Peter Alexander.
0: Nee, wir mogeln uns mal raus. Er spricht ja immer noch. Ja, sehr gut. 19.17 Uhr, hier ist Radio Osnabrück. Ich tue es auch, ich spreche, aber übergebe das Mikro jetzt an Kai. Der hat die nächste Perle. Zeig mal her, Kai.
2: Hallo, mein lieber Jörg. Heute habe ich eine schöne Perle aus meiner Plattenkiste für dich. Eine LP aus dem Jahre 1982 von der schottischen Band Simple Minds. Das Titelstück von New Gold Dream ist meine Langspielperle für heute. Jüngere Hörer unter uns erkennen das Opening als Sample des italienischen Techno-Hits Open Your Mind von Usura aus dem Jahre 1993. Also, mein lieber Jörg, dann stelle mal deinen Plattenspieler von den üblichen 45 auf die langsameren 33 1/3 Umdrehungen, damit es dir gleich nicht so ergeht wie mir.
3: Wir hören uns.
0: Ja, wir hören uns. Simple Minds.

0: Ein Musikwunsch von Michi. Über ihr Lieblingsjahrzehnt, die 80er Jahre von Kontrast. Es ist 19.30 Uhr.
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2: Ich bin Clara. Guten Abend. Eine angetrunkene Frau ist in Fürstenau mit ihrem Auto in eine Hauswand gekracht. Weitere Infos dazu hat Radio Osnabrück-Kollege Mirko.
3: Die 31-Jährige ist gestern Abend von der Tankstelle über die B214 direkt in das Haus gefahren. Das Auto hat die Hauswand durchbrochen und den Flur des Hauses verwüstet. Die Autofahrerin und ihre beiden Kinder, die auf dem Rücksitz saßen, wurden bei dem Unfall leicht verletzt.
2: Ein E-Scooter-Fahrer ist heute früh in Dörpen auf das Gleisbett gestürzt. So befuhr der 39-Jährige mit seinem E-Scooter die Rampe zum Bahnsteig 2 und wollte dort anhalten. Scheinbar hatten seine Bremsen einen Defekt, sodass er geradeaus mit dem E-Scooter über die Bahnsteigkante stürzte. Rechtzeitig bemerkte er noch den herannahenden Güterzug und konnte sich im Gleisbett in den Sicherheitsraum rollen. Der Lokführer leitete sofort eine Bremsung ein und krachte mit dem E-Scooter, aber nicht mit dem Mann zusammen. Der Mann erlitt durch den Sturz ins Gleisbett schwere Verletzungen und wurde ins Krankenhaus gebracht. Ein Ehepaar aus Georgsmarienhütte ahnte nichts Böses, als sie ihre Rolex-Uhr über Kleinanzeigen verkaufen wollten. So verabredeten sie sich gestern mit zwei Männern. Die angeblichen Brüder aus Hilta schauten sich die Rolex an. Während das Ehepaar den Kaufvertrag aufsetzte, sind die beiden angeblich Geld abheben gegangen. Als sie wiederkamen, überraschten sie dann aber beide mit Reizgas. Das sprühten sie den Opfern ins Gesicht und flohen mit der Rolex. Jetzt werden beide Männer gesucht. Sie sind um die 20 bis 25 Jahre alt, dick, etwa 1,75 Meter groß und haben mittellange, braune, gelockte Haare. Hinweise nimmt die Polizei Georgsmarienhütte entgegen. Die B51 B68 wird zwischen Osnabrück-Nahne und Georgsmarienhütte in den kommenden beiden Nächten von 21 Uhr bis 5 Uhr morgens voll gesperrt. Grund dafür, die Straße und der Radweg sollen erneuert werden. Tagsüber kann die Straße über eine Spur je Fahrtrichtung befahren werden. Ab dem 22. Mai rollt der Verkehr dann über die neue asphaltierte Bundesstraße. Soweit die Radio Osnabrück Regionalnachrichten. 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

0: Das präsentiert sich ziemlich wolkig und damit auch die gesamte Region. Immerhin bleibt der Regen erstmal noch auf Standby. Die Temperaturen rutschen langsam auf 13 bis 16 Grad runter. Und in der Nacht zieht dann hier und da Regen durch bei etwa 12 Grad. Aktuell in Rolle, hier liegt bei rund 18 Grad. Twiest meldet 16. Kurz gesagt, draußen eher Kategorie Grau. Aber Freitag, der macht ja schon wieder einen auf Hochsommerprobe-Alarm.
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0: 7:45, guten Abend, liebe Autofahrer. B51, Ritterrade, Diepholz Richtung Weihe, zwischen dem Abzweig nach Stoffel und Abzweig nach Borwede Gefahr durch Tiere auf der Fahrbahn. Ein freilaufendes Pferd auf einem nicht eingezäunten Feld. Vorsicht, bitte, das ist zwischen dem Abzweig nach Stoppel und dem Abzweig nach Borwede, die B51. Ab 21 Uhr wird die B51, die B68, aber an anderer Stelle zwischen Osnabrück Nahne und GM Hütte in beide Fahrtrichtungen gesperrt. Grund sind Bauarbeiten. Diese Sperrung dauert dann bis morgen früh um 5. Eine Umleitung ist für euch eingerichtet. A1 Münster Richtung Osnabrück zwischen Münster Nord und Greben, zurzeit 3 Kilometer Auto an Auto. Umgerechnet in Zeitverlust sind das 11 Minuten. Und die B214 Diepholz Richtung Lingen, Fürstenau zwischen Schwarzdorf und Fürstenau, dichter Verkehr, Zeitverlust 3 Minuten. Da muss ich nicht viel zu sagen, erklärt sich selbst. Diese Blitzer sprechen für sich. Osterkappeln, Bohrlagenweg, Löningen, Herzlagerstraße, Kloppenburg, Ahlhorner Straße, Westerkappeln, Osnabrücker Straße. Und in und um Melle, auch da Hochblitzgebiet, da hat der Landkreis Osnabrück aufgebaut, seine Foto-AG. So, ihr könnt hier gerne was ergänzen, wir würden uns sogar sehr freuen und verpetzen das dann weiter. So sind wir, aber auch gerne. 0541 77 70 50 Telefon oder WhatsApp ist und bleibt auch eine Kombinummer, nicht die Radio Osnabrück Hotline. Danke und eine gute Fahrt.
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0: Danke fürs Gespräch. Das ist Calvin Halifax, White Boy in Europe.

0: einem der ganz großen Lieblingshits von Kim Wilde. Wenn man sie fragt nach dem Lieblingssong aus ihrem eigenen Repertoire, dann sagt sie, You Keep Me Hanging On. Warum eigentlich genau diesen, Kim?
1: Well, it's an old Diana Ross and the Supremes hit, and it's a favorite song of mine and of my brother who produced it. And I think it's a great song, there's no other good reason. Yeah.
0: Also ein ganz alter Diana Ross Song, aber einer ihrer Lieblinge, auch der ihres Bruders, mit dem sie diesen Song dann gemeinsam produziert hat, 1986, die Version von Kim Wilde. You Keep Me Hanging On, und darauf müsst ihr jetzt nicht mehr warten.
2: So

0: Hallo, machen Sie bitte auf. Hier ist die Feuerwehr.
1: Was wünschen Sie? Ich kaufe nichts an der Tür.
0: Wir sind die Feuerwehr. Uns wurde starke Rauchentwicklung bei Ihnen gemeldet.
1: Ach so, ja, kein Grund zur Sorge. Das ist nur mein Radio. Ich habe gerade die Jörg McFly Show eingeschaltet und die ist wieder so heiß, da fängt doch glatt mein Radio an zu kokeln. Das ist jede Woche dasselbe.
0: Ja, ja. Alles abrücken, Fehlalarm.
1: Oh. Ja, Moment, Moment. Wenn Sie schon mal hier sind, also mein Rasen müsste dringend mal wieder gesprengt werden.
0: Ja, das macht unser Sprengmeister.
1: Bitte wer?
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verneigen sich alle Antennen vor lauter Ehrfurcht. Hi Jörg, hier noch ein Last-Minute-Wunsch von Markus, falls es noch passt. Hit House, Jack to the Sound of the Underground. Ja, passt doch, lieber Markus. Grüße rüber nach Minden in alle Richtungen, nach Backbord und auch nach Stolz.

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1: Hallo, hier ist Steinschneider.
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1: Wer zu Hause?
3: Genau, daher kommt's.

0: Dankeschön. Dankeschön, ihr seid bezaubernd. Dankeschön. Danke, dass ihr mit mir durch die 80er geflogen seid. Ich lasse den DeLorean jetzt mal wieder in der Garage verschwinden und wünsche euch eine entspannte Zeit. Mixtapes zurück ins Regal, Neonwürfel raus und Neonwürfel aus. Und ich wünsche noch einen schönen, richtig guten Abend. Macht's gut und denkt dran, die 80er, ne, die hören eigentlich niemals auf.
1: Wer hat

0: Schluss.
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1: Ich bin Dirk Zeitler. Gerade erst war US-Präsident Trump in Peking, nun ist Kreml-Chef Putin zu einem Besuch in China eingetroffen. Moskau hat große Erwartungen an die Gespräche mit Chinas Staatschef Xi.
2: Wenige Tage nach dem Besuch von Donald Trump empfängt China mit Putin den nächsten Staatschef einer Großmacht. Bei den Gesprächen mit Parteichef Xi Jinping wird es vor allem um die enge Partnerschaft beider Länder gehen. Auch die Kriege in der Ukraine und im Nahen Osten dürften Thema sein. Russland will zudem über neue Gaslieferungen nach China sprechen. In Peking wird die schnelle Abfolge der Besuche auch als Aufwertung gesehen. Peking kann zeigen, an China kommt in der Weltpolitik kaum noch jemand vorbei. Aus Shenzhen, Jörn Petring.
1: Der US-General und NATO-Oberbefehlshaber Grinkevich hat bestätigt, dass die Vereinigten Staaten vorerst keine weitreichenden Mittelstreckenwaffen in Deutschland stationieren werden. Die zuvor geplante Verlegung eines sogenannten Long-Range-Fires-Bataillon werde nicht beginnen, sagte der US-General. Eine Abmachung hatte eigentlich vorgesehen, dass die USA von 2026 an in Deutschland wieder Mittelstreckenwaffen mit konventionellen Sprengköpfen stationieren, die weit bis nach Russland reichen. Fast jede fünfte Tankstelle in Deutschland verstößt gegen die 12-Uhr-Regel. Das hat eine Untersuchung des Verbraucherdienstes Mehr Tanken ergeben. Die Spritpreise dürfen seit April nur noch einmal am Tag erhöht werden. Sinken können sie dagegen immer.
3: Gut 15.000 Tankstellen gibt es in Deutschland. 3.000 davon haben die Preise zu unerlaubten Zeiten angehoben. Am häufigsten in Bayern, am seltensten in Berlin. Ein etabliertes System, mit dem Abweichungen von der 12-Uhr-Regel sanktioniert werden könnten, gibt es nicht. Das Kartellamt hat nach eigenen Angaben noch nicht einmal aus allen Bundesländern die Info, welche Landesbehörde überhaupt zuständig wäre. Die Tankstellenbranche sagt, Regelverstöße seien nicht mutwillig, Preisänderungen an der Zapfsäule kämen nicht auf Knopfdruck, sondern durch ein komplexes Berechnungssystem, das technisch bedingt auch mal länger brauche. Thomas Bleskin, Nachrichtenredaktion.
1: Zwei Wochen nach seinem Transport Richtung Nordsee wurde der als Timmy bekannte Buckelwal tot vor der dänischen Insel Anholt entdeckt. Der Kadaver soll nun doch untersucht werden. Die Bergung des Wals, die Obduktion und die Probenentnahme übernehmen dänische Forscher und Tierärzte.
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5: Im Moment in Bramsche 16 Grad, dazu Goldenstedt ebenfalls 16 Grad. Heute Abend ist es bei uns meist grau, ab und zu fällt noch etwas Regen und die Temperaturen liegen zwischen 14 und 16 Grad. In der Nacht bleibt es oft wolkig, das Wetter beruhigt sich aber etwas. Der Radio Osnabrück 3-Tage-Trend für die Region Osnabrück und das Weser-Ems-Gebiet. Morgen startet es vielerorts trüb, später lockert es auf. Am Teutoburger Wald sind am Nachmittag einzelne Schauer dabei. Am Donnerstag gibt es deutlich mehr Sonne und spürbar mildere Luft. Zum Freitag bleibt es freundlich, verbreitet sonnig und mit 23 bis 26 Grad angenehm warm.
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5: Hallo lieber Autofahrer, Vorsicht auf der A31 leer Richtung Metten zwischen Rastplatz Walchum und Laden. Dort befinden sich Gegenstände auf der Fahrbahn. Auf der B51 Ridderade Diepholz Richtung Weihe zwischen Abzweig nach Stoffel und Abzweig nach Bohrwede befinden sich Tiere auf der Fahrbahn. Ein freilaufendes Pferd ist auf dem nicht eingezäunten Feld. Außerdem wird geblitzt in Kloppenburg auf dem Werner-Eckhardt-Ring und der Emsteker Straße, in Essen auf dem Moordamm sowie der Kloppenburger Straße und auf der Lingener Straße in Nordhorn. Gute Fahrt wünscht euch Radio Osnabrück.
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6: Im Studio für euch heute Abend Nadine. Hier läuft, was ihr wirklich hören wollt. Und ich habe für euch mit dabei Depeche Mode mit Behind the Wheel, A Night Like This von Caro Emerald und Harry Styles mit American Girls. Also, aufdrehen!
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0: Unser Wetter für Osnabrück und die Weser-Ems-Region.
1: Guten Abend. Im Moment in Glandorf 16 Grad, dazu Mollbergen ebenfalls 16 Grad. Heute Abend ist es im Weser-Ems-Gebiet meist grau und zeitweise nass. Die Temperaturen liegen zwischen 14 und 16 Grad. In der Nacht bleibt es wolkig, das Wetter beruhigt sich aber etwas.
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1: Hallo liebe Autofahrer, uns liegen im Moment keine Staus und Behinderungen vor. Geblitzt wird in Kloppenburg auf dem Werner-Eckert-Ring sowie in Essen auf der Kloppenburger Straße und zur Breiten Wiese. In Barkum auf der Nieberding-Straße und in Nordhorn auf der Lingener Straße. Gute Fahrt wünscht euch Radio Osnabrück.
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1: Ich bin Dirk Zeitler. Der US-General und NATO-Oberbefehlshaber Grinkewitsch hat bestätigt, dass die Vereinigten Staaten vorerst keine weitreichenden Mittelstreckenwaffen in Deutschland stationieren werden. Die zuvor geplante Verlegung eines sogenannten Long-Range-Fires-Bataillons werde nicht beginnen, sagte der US-General. Eine Abmachung hatte eigentlich vorgesehen, dass die USA in Deutschland wieder Mittelstreckenwaffen mit konventionellen Sprengköpfen stationieren, die bis weit nach Russland reichen. Wer die neue Kaufprämie für Elektroautos nutzen will, kann seit heute die staatliche Unterstützung beantragen. Das Antragsverfahren läuft ausschließlich digital ab, rückwirkend für Neuzulassungen ab Januar.
2: Viele Interessierte standen offenbar schon in den Startlöchern. Bis zum Ende der Veranstaltung mit Umweltminister Schneider, die gerade mal eine halbe Stunde dauerte, gab es schon über 1.800 Anträge. Für den Online-Antrag ist eine Bund-ID nötig, also ein Konto, mit dem man sich online bei Behörden ausweisen kann. Gefördert wird unter anderem der Kauf und das Leasing neuer E-Autos und bestimmter Plug-in-Hybride, die sowohl mit Strom als auch mit Treibstoff fahren können. Die Höhe des Zuschusses hängt von Fahrzeug, Einkommen und Familiengröße ab und kann bei bis zu 6.000 Euro liegen. Tine Klimach, Nachrichtenredaktion.
1: Zwei Wochen nach seinem Transport Richtung Nordsee wurde der als Timmy bekannte Burkelwal tot vor der dänischen Insel Anholt entdeckt. Der Kadaver soll nun doch untersucht werden.
3: Der Wal liegt an einem gut besuchten Strand im flachen Wasser, schreibt die dänische Umweltbehörde. Wenn man sich Strömung und Wasserstand dort ansieht, ist es demnach sehr wahrscheinlich, dass er ohne Zutun dort liegen bleibt. Dann allerdings fürchten die Dänen, könnte er Badegäste und Einheimische stören. Deshalb soll der Kadaver nun doch geborgen werden. Und nicht nur das. Die Dänen wollen ihn nach Möglichkeit auch obduzieren und Proben für die Forschung entnehmen. Aus Skandinavien, Julia Weschenbach.
1: Die diesjährige ESC-Siegerin Dara ist in der bulgarischen Hauptstadt Sofia von tausenden Fans mit einer Party gefeiert worden. Die Menschenmenge versammelte sich unter den Klängen des ESC-Siegesongs Bangaranga auf dem zentralen Platz vor dem früheren Königsschloss. Die Fans skandierten immer wieder Dara, Dara, bis die Sängerin im exzentrischen Outfit auf die Bühne kam.
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4: Guten Abend. Momentan haben wir in Osnabrück Foxtrupp 15 Grad, dazu Lingen 14 Grad. Heute Abend ist es bei uns meist grau und frisch bei 13 bis 15 Grad. Dazu fällt stellenweise noch etwas Regen, vor allem rund um Osnabrück und am Teutoburger Wald. In der Nacht beruhigt sich das Wetter, die Wolken bleiben aber oft noch am Himmel. Der Radio Osnabrück 3-Tage-Trend für die Region Osnabrück und das Weser-Ems-Gebiet. Morgen bleibt es erst einmal trüb, später lockert es etwas auf. Am Teutoburger Wald sind einzelne Schauer dabei. Die Höchstwerte liegen bei 16 bis 18 Grad. Am Donnerstag zeigt sich das Wetter deutlich freundlicher mit viel Sonne. Am Freitag ist es noch wärmer und verbreitet sonnig. Insgesamt also ein klarer Aufwärtstrend für unsere Region.
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4: Hallo liebe Autofahrer, Vorsicht auf der A30 Rheine Richtung Amsterdam zwischen Rheine-Nord und Salzbergen. Dort befindet sich eine ungesicherte Unfallstelle. Auf der A1 Osnabrück Richtung Bremen zwischen Vechta und Kloppenburg liegen Gegenstände auf der Fahrbahn. Auf der A31 Leer Richtung Emden zwischen Fehnhusen und Nermoor steht ein defektes Fahrzeug auf dem Standstreifen. Außerdem wird geblitzt in Kloppenburg auf der Emstecker Straße und dem Werner-Eckardt-Ring, in Essen auf der Kloppenburger Straße sowie zur Breitenwiese und auf der Lingener Straße in Nordhorn. Gute Fahrt wünscht euch Radio Osnabrück.
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7: Mein Name ist Nadine, schön, dass ihr dabei seid. Einen entspannten Abend wünsche ich euch. Jetzt einfach zurücklehnen und genießen bei Radio Osnabrück. Und jetzt für euch T-Pau mit China in Your Hand. Das erste Mal tat es noch weh von Oli P. und So Easy von Olivia Dean. Und jetzt rein in die nächste halbe Stunde.
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1: Im Moment in Bad Rothenfelde 15 Grad, dazu Neunkirchenförden 14 Grad. Heute Abend ist es bei uns in der Region meist grau, mit Temperaturen zwischen 13 und 16 Grad und stellenweise etwas Regen oder Nieselregen. In der Nacht bleibt es überwiegend bewölkt, das Wetter beruhigt sich aber etwas.
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1: Hallo liebe Autofahrer, auf der A30 Rheine Richtung Amsterdam zwischen Rheine-Nord und Salzbergen läuft eine Unfallaufnahme, es besteht Gefahr. Auf der A1 Osnabrück Richtung Bremen zwischen Vechta und Kloppenburg befinden sich Gegenstände auf der Fahrbahn, bitte vorsichtig fahren. Außerdem wird geblitzt in Kloppenburg auf dem Werner-Eckhardt-Ring sowie in Essen auf der Kloppenburger Straße und zur Breiten Wiese, in Lastrup auf der Hauptstraße und in Nordhorn auf der Lingener Straße. Radio Osnabrück wünscht euch eine gute und sichere Fahrt.
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2: 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Wir spielen nonstop eure Lieblingshits am Stück und begleiten euch gut gelaunt durch den Dienstag. 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
1: Ich bin David Riemer. Gerade erst war US-Präsident Trump in Peking, nun ist Kreml-Chef Putin zu einem Besuch in China eingetroffen. Moskau hat große Erwartungen an die Gespräche mit Chinas Staatschef Xi Jinping.
2: Wenige Tage nach dem Besuch von Donald Trump empfängt China mit Putin den nächsten Staatschef einer Großmacht. Bei den Gesprächen mit Parteichef Xi Jinping wird es vor allem um die enge Partnerschaft beider Länder gehen. Auch die Kriege in der Ukraine und im Nahen Osten dürften Thema sein. Russland will zudem über neue Gaslieferungen nach China sprechen. In Peking wird die schnelle Abfolge der Besuche auch als Aufwertung gesehen. Peking kann zeigen, an China kommt in der Weltpolitik kaum noch jemand vorbei. Aus Shenzhen, Jörn Petring.
1: Der US-General und NATO-Oberbefehlshaber Grinkewitsch hat bestätigt, dass die Vereinigten Staaten vorerst keine weitreichenden Mittelstreckenwaffen in Deutschland stationieren werden. Eine Abmachung hatte eigentlich vorgesehen, dass die USA von 2026 an in Deutschland wieder Mittelstreckenwaffen mit konventionellen Sprengköpfen stationieren, die weit bis nach Russland reichen. 15 Monate lang hat der Landtag von Sachsen-Anhalt den Anschlag auf den Magdeburger Weihnachtsmarkt intensiv aufgearbeitet. Ein zentrales Ergebnis: Schwächen und Fehler im Handeln von Behörden haben es dem Täter zumindest leicht gemacht, die Tat zu begehen. So steht es im Abschlussbericht, den der Parlamentarische Untersuchungsausschuss vorgestellt hat.
3: Ein Betonblock an der falschen Stelle, Schutzkonzepte, die nicht gründlich gecheckt worden sind, Informationen zum späteren Täter, die nicht zentral zusammengeführt wurden. Im Abschlussbericht werden eine ganze Reihe von Fehlern aufgelistet. Und mindestens die Oppositionsfraktionen im Magdeburger Landtag sind sich einig, der Anschlag hätte verhindert werden können. Als Konsequenz soll nun ein Bedrohungsmanagement etabliert werden. Ziel: Gefährder früher aktiv ins Visier nehmen, damit wichtige Hinweise nicht wieder unbeachtet bleiben. Thomas Thonfeld, Nachrichtenredaktion.
1: Den deutschen Wäldern machen gravierende Folgen von Hitze und Trockenheit weiterhin stark zu schaffen. Bei den häufigsten Arten sind nach wie vor 4 von 5 Bäumen krank, wie aus neuen Daten für 2025 hervorgeht. Bundesagrarminister Rainer sprach von einer Stabilisierung trotz ungünstigerer Wetterbedingungen. Umweltverbände mahnen angesichts der Klimakrise, es gebe keinen Grund zur Entwarnung.
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4: Aktuell meldet Osnabrück Fledder 13 Grad, dazu Lastrup 14 Grad. Heute Abend ist es bei uns meist grau und stellenweise noch nass, mit leichtem Regen oder Nieselregen und frischen 13 bis 16 Grad. In der Nacht beruhigt sich das Wetter, die Schauer lassen nach, nur am Teutoburger Wald bleibt es teils länger bewölkt. Der Radio Osnabrück 3-Tage-Trend für die Region Osnabrück und das Weser-Ems-Gebiet. Morgen startet oft noch trüb und zeitweise feucht, später lockert es auf und mit 15 bis 17 Grad wird es wieder etwas freundlicher. Am Donnerstag zeigt sich vielerorts die Sonne, dazu ist es spürbar wärmer. Am Freitag gibt es viel Sonne und in weiten Teilen der Region ist es frühsommerlich warm.
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4: Hallo liebe Autofahrer, aktuell liegen uns keine Verkehrsstörungen vor. Geblitzt wird in Kloppenburg auf dem Werner-Eckhardt-Ring, in Lastrup auf der Hauptstraße sowie in Nordhorn auf der Lingener Straße. Radio Osnabrück wünscht euch eine gute Fahrt.
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6: Durch diese Stunde begleitet euch die Nadine und bis 0 Uhr verbringen wir an diesem Dienstagabend im Mai die Zeit zusammen. Und jetzt für euch Udo Lindenberg mit Horizont, La Promesse von Kate Ryan und Bruno Mars mit I Just Might. Auf in die nächste Stunde mit der Musik eures Lebens.

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0: Unser Wetter für Osnabrück und die Weser-Ems-Region.
1: Derzeit in Osnabrück-Eversburg 13 Grad, dazu Dinklage 14 Grad. Am späten Abend zieht bei uns noch etwas Regen durch, dazu ist es mit rund 13 bis 16 Grad frisch bis mild. In der Nacht beruhigt sich das Wetter allmählich und die Wolken lockern stellenweise auf.
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1: Hallo liebe Autofahrer, aktuell liegen uns keine Verkehrsstörungen und keine Blitzer vor.
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1: Ich bin David Riemer. Fast jede fünfte Tankstelle in Deutschland verstößt gegen die 12-Uhr-Regel. Das hat eine Untersuchung des Verbraucherdienstes Mehr Tanken ergeben. Die Spritpreise dürfen seit April nur noch einmal am Tag erhöht werden. Sinken können sie dagegen immer.
2: Gut 15.000 Tankstellen gibt es in Deutschland. 3.000 davon haben die Preise zu unerlaubten Zeiten angehoben. Am häufigsten in Bayern, am seltensten in Berlin. Ein etabliertes System, mit dem Abweichungen von der 12-Uhr-Regel sanktioniert werden könnten, gibt es nicht. Das Kartellamt hat nach eigenen Angaben noch nicht einmal aus allen Bundesländern die Info, welche Landesbehörde überhaupt zuständig wäre. Die Tankstellenbranche sagt, Regelverstöße seien nicht mutwillig, Preisänderungen an der Zapfsäule kämen nicht auf Knopfdruck, sondern durch ein komplexes Berechnungssystem, das technisch bedingt auch mal länger brauche. Thomas Bleskin, Nachrichtenredaktion.
1: Wenige Tage nach US-Präsident Trump ist Kreml-Chef Putin zu einem Besuch in China eingetroffen. Putin wird von einer Delegation aus Ministern und Managern von staatlichen und privaten Konzernen begleitet. Bei den Gesprächen auf Einladung von Chinas Staatschef Xi Jinping geht es um einen Ausbau der privilegierten strategischen Partnerschaft beider Länder. China ist der wichtigste Handelspartner für Russland. Den deutschen Wäldern machen Folgen von Hitze, Trockenheit und Schädlingen weiterhin zu schaffen. Aber der Zustand unseres Waldes habe sich insgesamt im Vergleich zu 2024 nicht weiter verschlechtert. Das sagte Bundesagrarminister Rainer bei der Vorstellung des Waldzustandsberichts für das vergangene Jahr.
3: Nach wie vor sind 4 von 5 Bäumen in Deutschland krank. Gut erkennbar zum Beispiel an fehlenden Nadeln oder Blättern in den Baumkronen. Vor allem bei Eichen. Gut die Hälfte haben hier größere kahle Stellen. Auch ein Drittel der Kiefern haben deutlich

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1: Im Moment in Kettenkamp 13 Grad, dazu Kloppenburg ebenfalls 13 Grad. Heute Abend gibt es bei uns im Weser-Ems-Gebiet leichten Regen und Nieselregen. Dazu ist es mit etwa 12 bis 14 Grad frisch bis mild. In der Nacht bleibt es meist grau und stellenweise noch feucht.
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1: Hallo liebe Autofahrer, Vorsicht auf der A1 Bremen Richtung Osnabrück zwischen Dinklage und Holdorf. Dort befinden sich Gegenstände auf der Fahrbahn. Auf der B51 in Georgsmarienhütte zwischen Einfahrt Georgsmarienhütte-Ösede und Wellendorfer Straße steht ein defektes Fahrzeug. Meldungen über Blitzer oder Abstandsmessungen liegen uns derzeit nicht vor. Gute Fahrt wünscht euch Radio Osnabrück.
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3: Im Studio für euch Nadine. Einen schönen guten Abend. Und jetzt mehr 80er, 90er und aktuelle Hits. Ich begleite euch noch bis Mitternacht. Und jetzt zurück zur Musik.

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1: Ich bin David Riemer. Gerade erst war US-Präsident Trump in Peking, nun ist Kreml-Chef Putin zu einem Besuch in China eingetroffen. Moskau hat große Erwartungen an die Gespräche mit Chinas Staatschef Xi Jinping.
2: Wenige Tage nach dem Besuch von Donald Trump empfängt China mit Putin den nächsten Staatschef einer Großmacht. Bei den Gesprächen mit Parteichef Xi Jinping wird es vor allem um die enge Partnerschaft beider Länder gehen. Auch die Kriege in der Ukraine und im Nahen Osten dürften Thema sein. Russland will zudem über neue Gaslieferungen nach China sprechen. In Peking wird die schnelle Abfolge der Besuche auch als Aufwertung gesehen. Peking kann zeigen, an China kommt in der Weltpolitik kaum noch jemand vorbei. Aus Shenzhen, Jörn Petring.
1: Der US-General und NATO-Oberbefehlshaber Grinkewitsch hat bestätigt, dass die Vereinigten Staaten vorerst keine weitreichenden Mittelstreckenwaffen in Deutschland stationieren werden. Eine Abmachung hatte eigentlich vorgesehen, dass die USA von 2026 an in Deutschland wieder Mittelstreckenwaffen mit konventionellen Sprengköpfen stationieren, die weit bis nach Russland reichen. 15 Monate lang hat der Landtag von Sachsen-Anhalt den Anschlag auf den Magdeburger Weihnachtsmarkt intensiv aufgearbeitet. Ein zentrales Ergebnis: Schwächen und Fehler im Handeln von Behörden haben es dem Täter zumindest leicht gemacht, die Tat zu begehen. So steht es im Abschlussbericht, den der Parlamentarische Untersuchungsausschuss vorgestellt hat.
3: Ein Betonblock an der falschen Stelle, Schutzkonzepte, die nicht gründlich gecheckt worden sind, Informationen zum späteren Täter, die nicht zentral zusammengeführt wurden. Im Abschlussbericht werden eine ganze Reihe von Fehlern aufgelistet. Und mindestens die Oppositionsfraktionen im Magdeburger Landtag sind sich einig, der Anschlag hätte verhindert werden können. Als Konsequenz soll nun ein Bedrohungsmanagement etabliert werden. Ziel: Gefährder früher aktiv ins Visier nehmen, damit wichtige Hinweise nicht wieder unbeachtet bleiben. Thomas Thonfeld, Nachrichtenredaktion.
1: Den deutschen Wäldern machen gravierende Folgen von Hitze und Trockenheit weiterhin stark zu schaffen. Bei den häufigsten Arten sind nach wie vor 4 von 5 Bäumen krank, wie aus neuen Daten für 2025 hervorgeht. Bundesagrarminister Rainer sprach von einer Stabilisierung trotz ungünstigerer Wetterbedingungen. Umweltverbände mahnen angesichts der Klimakrise, es gebe keinen Grund zur Entwarnung.
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5: Momentan haben wir in Osnabrückhafen 12 Grad, dazu Wagenfeld 13 Grad. Am späten Abend ist es noch oft grau und stellenweise fällt etwas Regen. Dazu bleibt die Luft mit rund 12 bis 14 Grad recht mild. In der Nacht beruhigt sich das Wetter allmählich, die Wolken halten sich aber meist und im Teutoburger Wald Süd kann es anfangs noch etwas länger nass bleiben. Der Radio Osnabrück 3-Tage-Trend: Morgen startet häufig trüb, später lockert es etwas auf, dazu ist es bei uns in der Region leicht windig und am Nachmittag meist trocken. Am Donnerstag zeigt sich das Wetter deutlich freundlicher, mit viel Sonne und angenehm warmen 20 bis 23 Grad. Zum Freitag setzt sich der freundliche und noch wärmere Trend fort.
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5: Hallo liebe Autofahrer, Vorsicht auf der A1 Bremen Richtung Osnabrück zwischen Dinklage und Holdorf. Dort befinden sich Gegenstände auf der Fahrbahn. Auf der B51 in Georgsmarienhütte zwischen Einfahrt Georgsmarienhütte-Ösede und Wellendorfer Straße steht ein defektes Fahrzeug. Derzeit wird in unserer Region nicht geblitzt. Gute Fahrt wünscht euch Radio Osnabrück.
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1: Bad Iburg meldet aktuell 13 Grad, in Meppen sind es 12 Grad. In der Nacht ist es meist grau und stellenweise nass. Die Temperaturen liegen zwischen 12 und 17 Grad. Später lässt der Regen nach. Am Mittwochvormittag bleibt das Wetter wechselhaft, ehe es am Mittag und Nachmittag freundlicher wird. Am Teutoburger Wald sind Schauer etwas länger möglich. Insgesamt bleibt es im Weser-Ems-Gebiet eher durchwachsen.
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1: Hallo lieber Autofahrer, auf der B51 in Georgsmarienhütte befindet sich zwischen der Einfahrt Georgsmarienhütte-Ösede und der Wellendorfer Straße ein defektes Fahrzeug. Achtet auf die Gefahr durch das liegen gebliebene Fahrzeug. Im Moment gibt es keine Geschwindigkeitskontrollen. Radio Osnabrück wünscht euch eine gute Fahrt.
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1: Ich bin David Riemer. Bei der geplanten Führerscheinreform kommt der nächste Schritt. Das Bundeskabinett will heute entsprechende Pläne von Verkehrsminister Schnieder auf den Weg bringen. Das Ziel, die Fahrschulausbildung soll moderner, digital und einfacher werden. Dadurch sollen die Kosten sinken.
2: Ab dem Jahreswechsel sollen sich Fahrschülerinnen und Schüler zum Beispiel aussuchen können, ob sie die Theorie lieber wie bisher nur in der Fahrschule pauken wollen oder daheim per App. Statt nur im Fahrschulauto zu üben, soll es dann auch möglich sein, bestimmte Fahrten zusammen mit den Eltern zu machen oder in Simulatoren. Wie viele Sonderfahrten nötig sind, soll der Fahrlehrer dann individuell einschätzen. Es müssen nicht mehr zwingend 12 Fahrten über Land, nachts und auf der Autobahn sein. Außerdem sollen beide Prüfungen gestrafft werden, sowohl die theoretische als auch die praktische. Ursula Winkler, Nachrichtenredaktion.
1: Der US-General und NATO-Oberbefehlshaber Grinkewitsch hat bestätigt, dass die Vereinigten Staaten vorerst keine weitreichenden Mittelstreckenwaffen in Deutschland stationieren werden. Eine Abmachung hatte eigentlich vorgesehen, dass die USA von 2026 an in Deutschland wieder Mittelstreckenwaffen mit konventionellen Sprengköpfen stationieren, die weit bis nach Russland reichen. 2 Wochen nach seinem Transport Richtung Nordsee wurde der als Timi bekannte Buckelwal tot vor der dänischen Insel Anholt entdeckt. Der Kadaver soll nun doch untersucht werden.
3: Der Wal liegt an einem gut besuchten Strand im flachen Wasser, schreibt die dänische Umweltbehörde. Wenn man sich Strömung und Wasserstand dort ansieht, ist es demnach sehr wahrscheinlich, dass er ohne Zutun dort liegen bleibt. Dann allerdings fürchten die Dänen, könnte er Badegäste und Einheimische stören. Deshalb soll der Kadaver nun doch geborgen werden. Und nicht nur das. Die Dänen wollen ihn nach Möglichkeit auch obduzieren und Proben für die Forschung entnehmen. Aus Skandinavien, Julia Weschenbach.
1: Zum Fußball. Der FC Arsenal ist nach 22 Jahren wieder englischer Meister. Die Mannschaft um Nationalspieler Kai Havertz profitierte davon, dass Verfolger Manchester City beim AFC Bournemouth nur 1:1 spielte. Arsenal hatte zuvor Burnley mit 1:0 besiegt. Es ist der 14. Meistertitel für die Gunners. Pep Guardiola verpasst mit Manchester City dagegen den 3. Titel der Saison. Laut Medienberichten wird er am kommenden Sonntag zum Saisonabschluss der Premier League als Trainer der Citizens zurücktreten.
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4: Momentan haben wir in Alfhausen 12 Grad, dazu Kappeln ebenfalls 12 Grad. In dieser Nacht ist es bei uns oft grau und stellenweise nass. Die Temperaturen liegen zwischen 12 und 16 Grad. Am Morgen halten sich dichte Wolken. Vor allem Richtung Teutoburger Wald und Wiehengebirge fällt noch vereinzelt etwas Regen. Im Tagesverlauf lockert es aber auf und es gibt etwas Sonne. Der Wind bleibt meist schwach. Der Radio Osnabrück 3-Tage-Trend. Morgen zeigt sich in der Region Osnabrück und im Weser-Ems-Gebiet vielfach die Sonne. Es wird mit 20 bis 25 Grad deutlich wärmer. Am Freitag bleibt es freundlich, trocken und oft sonnig. Auch am Wochenende setzt sich das warme und überwiegend sonnige Wetter bei uns fort.
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4: Hallo lieber Autofahrer, auf der B51 in Georgsmarienhütte zwischen der Einfahrt Georgsmarienhütte-Ösede und der Wellendorfer Straße besteht Gefahr durch ein defektes Fahrzeug. Derzeit ist nur ein Blitzer aufgebaut. Radio Osnabrück wünscht euch eine gute und sichere Fahrt.
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1: Ich bin David Riemer. Milliarden für Feldbetten und Notvorräte. Bundesinnenminister Dobrindt will die Kapazitäten beim Zivilschutz für den Kriegs- und Anschlagsfall massiv ausbauen. Das Kabinett soll heute über ein entsprechendes Eckpunktepapier beraten. Es sieht vor, bis 2029 insgesamt 10 Milliarden Euro in den Bevölkerungsschutz zu investieren.
2: Die Bundesländer machen seit Jahren Druck, dass der Zivilschutz ausgebaut wird. Dobrindt will nun liefern und dafür reichlich Geld in die Hand nehmen. Es geht unter anderem um die Beschaffung von Fahrzeugen, Spezialgeräten und Material für den Notfall. Marode Gebäude sollen instand gesetzt, ehrenamtliche Strukturen gestärkt werden. Aus Berlin, Dirk Zeitler.
1: Fast jede fünfte Tankstelle in Deutschland verstößt gegen die 12-Uhr-Regel. Das hat eine Untersuchung des Verbraucherdienstes Mehr Tanken ergeben. Die Spritpreise dürfen seit April nur noch einmal am Tag erhöht werden, sinken können sie dagegen immer.
3: Gut 15.000 Tankstellen gibt es in Deutschland. 3.000 davon haben die Preise zu unerlaubten Zeiten angehoben. Am häufigsten in Bayern, am seltensten in Berlin. Ein etabliertes System, mit dem Abweichungen von der 12-Uhr-Regel sanktioniert werden könnten, gibt es nicht. Das Kartellamt hat nach eigenen Angaben noch nicht einmal aus allen Bundesländern die Info, welche Landesbehörde überhaupt zuständig wäre. Die Tankstellenbranche sagt, Regelverstöße seien nicht mutwillig, Preisänderungen an der Zapfsäule kämen nicht auf Knopfdruck, sondern durch ein komplexes Berechnungssystem, das technisch bedingt auch mal länger brauche. Thomas Bleskin, Nachrichtenredaktion.
1: Den deutschen Wäldern machen die Folgen von Hitze und Trockenheit weiter stark zu schaffen. Nach neuen Daten für das vergangene Jahr sind 4 von 5 Bäumen krank. Nadel- und Blattverluste bleiben auf sehr hohem Niveau. Umweltverbände warnen, trotz leichter Stabilisierung gäbe es wegen der Klimakrise keinen Grund zur Entwarnung. Zum Fußball. Kurz vor der offiziellen Nominierung des WM-Kaders häufen sich Spekulationen um Zu- und Absagen von Bundestrainer Nagelsmann. Laut Bild-Zeitung gehört der 18 Jahre alte Lennart Karl vom FC Bayern zum Aufgebot der Nationalmannschaft für die Endrunde in den USA, Kanada und Mexiko. Als Neuling ohne jede Länderspielerfahrung im WM-Aufgebot stehen soll auch der Kölner Said El Mala, berichtet die Kölnische Rundschau. Und nach Sky-Informationen sind die Stuttgarter Denis Undaf, Jamie Leveling und Angelo Stiller dabei, wenn Nagelsmann morgen sein WM-Aufgebot bekannt gibt.
0: Unser Wetter für Osnabrück und die Weser-Ems-Region.
4: Im Moment in Wallenhorst 12 Grad, dazu Diepholz 13 Grad. In der Nacht ist es bei uns meist grau und stellenweise noch nass. Die Temperaturen liegen zwischen 12 und 17 Grad. Am Morgen ziehen vor allem Richtung Osnabrück und am Teutoburger Wald noch einzelne Schauer durch. Später lockert es von Westen her auf und am Nachmittag wird es häufiger freundlich. Der Radio Osnabrück 3-Tage-Trend. Morgen gibt es im Weser-Ems-Gebiet viel Sonne und nur wenige Wolken. Am Freitag bleibt es sonnig und deutlich wärmer. Zum Wochenende hin ist es trocken und freundlich. Dann steigen die Werte auf 24 bis 29 Grad.